0: Arbeiten bis 8 Uhr gesperrt. Die Autobahn 70 ist zwischen Bamberghaven und Bamberg wegen einer Nachtbaustelle bis 7 Uhr in beiden Richtungen gesperrt. Es normalisiert sich auf der Autobahn 99 Autobahnring München. Hier gab es vorhin noch den 2-Kilometer-Stau. Der baut sich allerdings gerade ab, denn der Verkehr rollt wieder. Die Autobahn 565 Meckenheim Richtung Bonn ist zwischen Bonn-Poppelsdorf und Bonn-Endenich bis 5 Uhr wegen Bauarbeiten gesperrt. Und dann noch Autobahn 980 Waltenhofen Richtung Autobahndreieck Allgäu in Höhe Dreieck Allgäu. Gefahr durch mehrere Steine auf der Fahrbahn. Ihnen unterwegs eine gute Fahrt. Bleiben Sie munter mit der richtigen Sendung im Radio.
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0: Mit Hanno Bauer in Magdeburg. Schönes Wochenende wünsche ich.

Dancing in the City. Aber vor allem über die richtigen Straßen tanzen und durch die richtigen Ortschaften. Ich bin gerade Jürgen sehr dankbar, weil er mich auf einen Fehler aufmerksam gemacht hat, den ich vermutlich schon eine ganze Weile mit mir herumschleppe. Er schreibt nämlich, mein lieber Hanno, es heißt nicht Bartgeheide, sondern Bargteheide. Liebe Grüße, Jürgen. Das ist sehr nett, dass ich das jetzt auch genauso weiß. Ich glaube, da habe ich mich immer verlesen. Aber solche Hinweise nehme ich gerne entgegen. Dankeschön, lieber Jürgen.

0: 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Und nicht nur eine, kann ich sagen, oh yeah. Und jetzt ist Brigitte aus Bischofsheim nach einem Vorschläfchen der Sendung auch dabei, hat gleich geschrieben, worauf sie sich freut an diesem Wochenende. In der E-Mail steht, morgen fahre ich mit zwei Freundinnen zum letzten Mal für dieses Jahr an den Steimdamm nach Trebur. Die machen dann bald zu. Liebe Grüße, Brigitte. Die aus Bischofsheim. Wie schön. Hoffentlich passt das Wetter, also zu diesem Ausflug da an den Rhein zwischen Rheinland-Pfalz und Hessen. Ist ja wunderschön dort. Ich war auch schon dort an der Ausflugsgaststätte. Wunderschöne Ecke Deutschlands. Und ich wünsche natürlich viel Spaß morgen.
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0: Und bei uns geht's weiter mit Adel Tawil und seinen Liedern.

0: Halleluja.
1: Singt er hier. Mittlerweile haben wir noch nicht mal Sonntag. Bei Lieder von Adel Tawil, da wurden vorhin so viele Lieder erwähnt, man kam aus dem Zählen gar nicht raus. Hier in dem, das wir jetzt hören, sind genau zwei verarbeitet. Baby, I Love Your Way und Free Bird, nämlich Baby, I Love Your Way von Peter Frampton und Free Bird von Lynyrd Skynyrd bei Will to

0: 2.31 Uhr ist es schon. Und damit Zeit für den Verkehrsservice der ARD Hitnacht. Jetzt auch mit den aktuellen Meldungen und mit Nachtsperrungen, die nicht über Wochen bestehen. Die Autobahn 1 Hamburg Richtung Lübeck ist zwischen Kreuz Bargteheide und Bald Oldesloe bis 8 Uhr gesperrt. Danke nochmal, Jürgen, für die Korrektur-Mail an mich. Mal sehen, wie lange ich es im Kopf behalte. Ansonsten gerne wieder schreiben, was ich falsch sage. Dann A5 zwischen Kronau und Raststätte Bruchsal in beiden Richtungen Gefahr durch und für Personen auf der Fahrbahn. Die Autobahn 29 Oldenburg Richtung Ahlhorner Heide ist zwischen Wardenburg und Großen Kneten wegen einer Nachtbaustelle bis 5 Uhr gesperrt. Die A40 Venlo Richtung Duisburg ist zwischen Kempen und Kerken wegen Bergungsarbeiten bis ca. 6 Uhr noch gesperrt. Die Autobahn 45 Hagen Richtung Gießen ist zwischen Lüdenscheid Nord und Lüdenscheid wegen Brückenarbeiten bis 8 Uhr gesperrt. Die A70 ist zwischen Bamberghafen und Bamberg wegen einer Nachtbaustelle bis 7 Uhr in beiden Richtungen gesperrt. Die Autobahn 94 Passau Richtung München ist zwischen Waldkreiburg und Heldenstein nach Auslösung der Höhenkontrolle im Tunnel gesperrt. Und dann noch die Autobahn 565 Meckenheim Richtung Bonn. Hier ist zwischen Bonn-Poppelsdorf und Bonn-Endenich bis 5 Uhr wegen Bauarbeiten gesperrt. Gute Fahrt wünsche ich.
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0: Für alle, die munter bleiben wollen oder müssen, mitten in der Nacht jetzt Jason Donovan, Too Many Broken Hearts. Mein Name ist Hanno Bauer. Ich wünsche ein schönes Wochenende.

Achtung bitte, soeben färbt sich mein Monitor rot, mein Verkehrsmonitor. Das bedeutet, es ist ein Falschfahrer unterwegs. Achtung auf der Autobahn 648 zwischen Theodor-Heuss-Allee Frankfurt und Westkreuz Frankfurt kommt Ihnen ein Falschfahrer entgegen. Bitte ganz rechts fahren, nicht überholen. Achtung bitte, in Frankfurt zwischen Theodor-Heuss-Allee und Westkreuz Frankfurt ist ein Falschfahrer unterwegs.

Zu Ihrer Sicherheit noch einmal die wiederholte Warnung von dem Falschfahrer auf der Autobahn 648 zwischen Theodor-Heuss-Allee in Frankfurt und Westkreuz Frankfurt. Ist ein Falschfahrer gemeldet worden, bitte ganz rechts fahren, nicht überholen und Vorsicht hier in beiden Richtungen auf der Autobahn 648 zwischen Theodor-Heuss-Allee und Westkreuz Frankfurt ist ein Falschfahrer unterwegs.

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Und Claudia in Stuttgart ist auch wieder am Radio und hat mir nach einem Tag, an dem er nicht gerade die beste Laune entgegengehüpft kam, diese Geschichte aufgeschrieben. Eine Geschichte, die ihr den Tag doch noch schön gemacht hat. Und die Geschichte hat was mit einem Hund zu tun. Sie schreibt, kein Mensch konnte heute meine Laune heben, ein fremder Hund aber sehr wohl. Ich kam vom Gerätetraining und musste erst einmal ausruhen, saß ein Hund ganz brav angeleint an der Bank mir gegenüber vor dem Einkaufszentrum. Ich hatte gar nicht mitbekommen, wie lange er da schon still verharrte. Er war so süß und lieb. Irgendwann kam das Frauchen vom Einkaufen und er freute sich und ich sagte zu der Frau, na so ein lieber, geduldiger Hund und so gut erzogen. Sie sagte, er wäre schon immer so gewesen. Ich fragte, wie er heißt und sie sagte, Loki. Und ich, ah, Loki. Und schon sprang der Hund zu mir und die Frau sagte, jetzt will er aber auch gestreichelt werden. Ich war schon dabei und er wurde immer wilder. Vom Ruhemodus ab in Wildtierlaune. Ah, das kann ich mir gut vorstellen, liebe Claudi. Das gibt auf jeden Fall gute Laune, ich kann es mir vorstellen. Wie schön, wenn einem was widerfährt, dass dann nach einem Tag, der vielleicht nicht ganz so gelaufen ist, dann doch das Herz wieder weitet. Toll, dass es diesmal ein Hund war. Man hätte bloß noch fragen können, what took you so long? Was hat denn dich so lange aufgehalten? Die gute Laune, um vorbeizukommen. Emma Bunton jetzt, what took you so long? In der AD nach 2:45 Uhr ist es. Und ganz liebe Grüße nach Stuttgart zurück zu Claudi.

0: Heidi aus irgendwo da bei München hat mir gerade einen schönen Witz ins Studio geschickt, den ich so schön finde. Ich habe hier gerade gelacht und zwar geht der Schatz, wo ist der Tee? Warum bist du immer so hilflos? Der Tee ist im Badezimmerschrank in einem Nutella-Glas mit der Aufschrift Salz.
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0: Szenen einer Ehe. Ich kann es mir richtig vorstellen. Und kommt natürlich täglich überall in Deutschland zig hundertmal vor. In der ARD.

Heidi, weil wir gerade Sexy Eyes gehört haben, noch dieser eine Witz, der mich auch zum Grinsen gebracht hat. Dann ist aber Schluss, okay? Sie hat geschrieben, an den Typen, der mir damals im Kindergarten einen Heiratsantrag machen wollte. Hallo, ich wäre dann jetzt soweit. Sehr schön. Und dazu jetzt auch noch Give Me One Moment in Time. Ja, manche Frauen brauchen etwas länger, sich zu entscheiden. Whitney Houston jetzt zu hören in der ARD-Hitnacht.

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1: Um 3 Uhr mit Katja Kindermann. US-Präsident Trump hat eine Einigung im Streit um Grönland verkündet. Er schreibt auf seiner Plattform Truth Social, er freue sich, dass sein Land ein Abkommen mit Dänemark und Grönland geschlossen habe. Nach Angaben aus Dänemark und Grönland steht ein Deal zumindest kurz vor dem Abschluss. Aus Stockholm Jana Sinram.
2: Dänemarks Ministerpräsidentin Mette Frederiksen schreibt in einer Pressemitteilung, sie freue sich über die Aussicht auf ein gutes Abkommen für Grönland, das Königreich Dänemark und die Vereinigten Staaten. Ein solches Abkommen werde die gemeinsame Sicherheit in der Arktis und im Nordatlantik stärken und damit auch für die NATO und Europa von Vorteil sein. Frederiksen betont ebenso wie der grönländische Regierungschef Jens Frederik Nielsen, der Vertrag werde die Souveränität und die territoriale Integrität des Königreichs und das Selbstbestimmungsrecht des grönländischen Volkes anerkennen.
1: Angesichts der hohen Spritpreise hat sich die Bundesregierung auf Entlastungen für Autofahrer geeinigt. Wie das Kanzleramt mitteilte, wird es zunächst wieder einen Tankrabatt geben. Demnach werden die Steuern pro Liter Benzin und Diesel um 17 Cent gesenkt. Und zwar vom 1. Oktober bis Ende Dezember. Dabei tragen die Länder die Hälfte der erwarteten Steuerausfälle von 2,5 Milliarden Euro. Spätestens zum Jahreswechsel soll dann ein Spritpreisdeckel kommen, also eine Obergrenze für Preise von Benzin und Diesel. Bundesverteidigungsminister Pistorius hat in den USA den ersten Kampfjet vom Typ F-35 für die deutsche Luftwaffe in Empfang genommen. Die ersten 8 F-35 Kampfjets für die Bundeswehr bleiben zunächst in den USA, wo deutsche Piloten an ihnen ausgebildet werden. Die Maschine löst dann die Tornado-Kampfflugzeuge ab. Der FC Bayern hat den 4. Spieltag der Fußball-Bundesliga mit einem Torfest eröffnet. Die Münchner schlugen Union Berlin mit 7:0. Aus der Sportredaktion Lars Bente.
3: Die Bayern in ihren Wiesentrikots schon direkt in Wiesenlaune. Zur Pause führten die Münchner schon mit 3:0 Musiala, Kane per Elfmeter und Olise mit den Treffern. Für Kane war es das 100. Bundesligator und das in einer Rekordzeit von nur 98 Spielen. In der zweiten Hälfte hat der Engländer sogar noch ein Tor nachgelegt. Seinen Premierentreffer erzielte Bayern-Neuzugang Saibari. Am Ende noch Olise mit dem 6:7:0. Bitter für die Berliner, die weiter ohne Sieg bleiben. In der zweiten Bundesliga konnte Wolfsburg nach 8 Monaten mal wieder ein Heimspiel gewinnen. Gegen Darmstadt gab es ein 5:1. Fürth und Magdeburg trennen sich unentschieden 1:1.
1: Das waren die Nachrichten. Das Wetter in Deutschland. Tagsüber im Norden viele Wolken und örtlich Regen, im Süden freundlich, an der See stürmisch. Höchstens 18 bis 26 Grad. Am Sonntag bewölkt und windig, von Norden her Regen bei 17 bis 27 Grad. Und am Montag im Norden und Osten wechselhaft, nach Südwesten hin heiter bis wolkig. Es ist jetzt 3:03 Uhr.
4: Schönen Dank für die aktuellen Nachrichten. Von mir jetzt der Blick auf die Straßen im Lande. Hier ist der Verkehrsservice der ARD Hitnacht. Die A1 Hamburg Richtung Lübeck ist zwischen Kreuz Bargteheide und Bad Oldesloe bis 8 Uhr gesperrt. A5 zwischen Kronau und Raststätte Bruchsal in beiden Richtungen Gefahr durch und für Personen auf der Fahrbahn. A29 Oldenburg Richtung Ahlhornheide. Hier ist zwischen Badenburg und Großen Kneten wegen einer Nachtbaustelle bis 5 Uhr gesperrt. Umleitung ist die U30. Die A40 Venlo Richtung Duisburg ist zwischen Kempen und Kerken wegen Bergungsarbeiten bis ca. 6 Uhr gesperrt. Die A45 Hagen Richtung Gießen ist zwischen Lüdenscheid Nord und Lüdenscheid wegen Brückenarbeiten bis 8 Uhr gesperrt. Die Autobahn 70 ist zwischen Bamberghafen und Bamberg wegen einer Nachtbaustelle bis 7 Uhr in beiden Richtungen gesperrt. Die A94 Passau Richtung München ist zwischen Waldkraiburg, Ampfing und Heldenstein

Keiner kann sonst es aufhalten. Es geht auf jeden Fall jetzt durch die zweite Nachthälfte Richtung Morgen zu. 8:09 ist es gleich. Und Andreas aus Flensburg hat sich auch gemeldet. Die Nachteule aus dem hohen Norden ist auch wieder auf Nachttour und lauscht der ARD-Hitnacht. Gruß an alle Nachtschichtler im Radioland von Andreas. Andreas, ich grüße ganz lieb zurück. Schöne Nachtschicht.

0: Samantha Fox mit einem 60er Jahre Bay City Rollers Hit im neuen 80er Kleidchen. Und garantiert hat sich Stammhörerin Isolde auch darüber gefreut. Isolde aus Bayern Mittelfranken ist nämlich heute auch wieder dabei, hat sie geschrieben. Und von mir deswegen ein Durchhalten, Isolde. Es ist ja schon 3:15 durch. Und wir kommen schon gemeinsam gut durch die Nacht. Alle Grüße und ein schönes Wochenende wünsche ich.
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All Together Now. The Farm in der ARD Hitnacht. Und nach Heidis Witzchen vorhin hat sich jetzt noch Georg gemeldet. Überschrift seiner E-Mail lautet Heiratsantrag. Und das hier schreibt er: Hanno, dazu passt meiner aus dem Kindergarten. Claudia, wenn ich später mal keine Freundin oder Frau finde, heirate ich dich. Das war doch sehr charmant, oder? Ich wäre dann heute auch mal soweit mit Ring aus dem Kaugummiautomat. Liebe Grüße, Georg. Georg, ich bin überzeugt, der Ring aus dem Kaugummiautomat, der wird dann überzeugen. Gold und Brillanten kann doch jeder. Aber Ring aus dem Kaugummiautomat, das hat was. Ganz liebe Grüße zurück. Und toi, toi, toi, sage ich mal. Gewinner jetzt von Klüser.

Frankie aus Grevelsberg hat's gehört und Brigitte hat's auch gehört. Sie hat geschrieben, kurze Korrektur, ich habe gehört, dass du 8.09 Uhr gesagt hast und wir haben es doch erst 3.09 Uhr zur Info mal nur. Ja, ihr beiden. Kann schon sein, dass ich das gesagt habe. Kann aber auch sein, dass ich schon in der Zeit voraus war, weil es jetzt um Australien geht. Genau. Man at Work, Down Under.

0: 3.30 Uhr steht auf der Uhr. Und das ist die beste Zeit für den Verkehrsservice in der ARD-Hitnacht. Die Autobahn 1 Hamburg Richtung Lübeck ist zwischen Kreuz Bargteheide und Bad Oldesloe bis 8 Uhr gesperrt. Die Autobahn 27 Cuxhaven Richtung Bremerhaven zwischen Altenwalde und Nordholz. Achtung bitte, hier liegt ein totes Tier auf der Fahrbahn. Dann A29 Oldenburg Richtung Ahlhorner Heide zwischen Wardenburg und Großenkneten. Wegen einer Nachtbaustelle ist hier bis 5 Uhr gesperrt. Umleitung bitte benutzen, die U30. Die A40 Venlo Richtung Duisburg ist zwischen Kempen und Kerken. Wegen Bergungsarbeiten gesperrt. Das Ganze dauert noch bis 6 Uhr. Die A45 Hagen Richtung Gießen ist zwischen Lüdenscheid Nord und Lüdenscheid wegen Brückenarbeiten bis 8 Uhr gesperrt. Die Autobahn 61 Ludwigshafen Richtung Speyer ist zwischen Schifferstadt und Kreuz Speyer wegen Aufräumarbeiten bis 6 Uhr gesperrt. Die A70 ist zwischen Bamberghafen und Bamberg wegen einer Nachtbaustelle heute Nacht gesperrt. In beiden Richtungen bis 7 Uhr wird es wohl dauern. Die Autobahn 94 Passau Richtung München ist zwischen Waldkreiburg, Ampfing und Heldenstein nach Auslösung der Höhenkontrolle im Tunnel gesperrt. Und eine Meldung noch von der Autobahn 565 Meckenheim Richtung Bonn. Hier ist zwischen Bonn-Poppelsdorf und Bonn-Endenich bis 5 Uhr wegen Bauarbeiten gesperrt. Soweit die Verkehrsmeldungen. Gute Fahrt.
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0: Für alle munter im Studio ist Hanno Bauer. Yeah.

Sendung mit Pfiff ist das hier. Mit Roxette und Joyride. Und Martina, ganz herzliche Grüße. Sie hat geschrieben, hallo Hanno, das mit der Uhrzeit war jetzt sehr lustig. Ich habe mich gerade gefragt, ob ich richtig gehört hatte. Tatsächlich war es bei uns in Chicago 8.09 Uhr, aber abends natürlich. Und ich war mir sicher, mich verhört zu haben. Höre oft und gerne die Hitnacht. Liebe Grüße, Martina. Ich grüße ganz lieb zurück, Martina. Ganz liebe Grüße nach Chicago. Und dann natürlich eine gute Nacht.

Achtung bitte, ein Falschfahrer wird gemeldet auf dem Isarring München zwischen Gundelindstraße und John F. Kennedy Brücke kommt ein Falschfahrer entgegen. Bitte ganz rechts fahren, nicht überholen. In München auf dem Isarring zwischen Gundelindenstraße und John F. Kennedy Brücke ist ein Falschfahrer unterwegs. Vorsicht hier bitte in beiden Richtungen.

Ja, dieser Johann Kennedy, den kennt doch jeder. Also nochmal, Achtung bitte, Falschfahrer in München auf dem Isarring zwischen Gunde-Lindenstraße und John F. Kennedy-Brücke ist ein Falschfahrer gemeldet worden. Hier bitte ganz rechts fahren, nicht überholen und Vorsicht in beiden Richtungen. Und Claudia schreibt mir dazu noch, Versprecher im Radio sind wie Druckfehler in einer Zeitung, ein dankbar begrüßender Vorstoß gegen die Perfektion. Ich finde

0: Brooke Fraser, Something in the Water. Und da ist doch Something oder Somebody in the Water in Griechenland. Hans aus Halberstadt an Hanno in Magdeburg ist diese E-Mail überschrieben. Grüße aus Griechenland und Kalimera, in Klammern guten Morgen. Bei uns ist es schon 16:30 durch. Na, da sage ich doch nur Überecho Sabato. Also, schönen Samstag, lieber Hans, und einen schönen Urlaub noch. Dankeschön fürs Schreiben aus dem Urlaub direkt zu mir ins Studio. Wunderbar. Und natürlich jetzt gleich ein schönes Frühstück.
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0: Ja, 16:30 frühstückt man, glaube ich, auch in Griechenland noch nicht.

0: Brigitte hat sich gemeldet und hat ihre Nachtschicht beendet. Und außerdem hat sie geschrieben, in der AD-Hitnacht zähle ich immer die Falschfahrer mit, habe jetzt schon über meine ganzen Hitnächte verteilt 31 Falschfahrer gezählt. Ja, Brigitte, dieser hier, der ist allerdings nicht mehr auf der Straße. Entwarnung für München, kein Falschfahrer mehr auf dem Ismaring zwischen Gundelindenstraße und John F. Kennedy Brücke. Fahren alle wieder in die richtige Richtung.
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1: Um 4 Uhr mit Katja Kindermann. In der Vergangenheit hatte US-Präsident Trump immer wieder gedroht, Grönland zu annektieren. Jetzt gibt es eine Einigung im Streit um die Arktisinsel, schreibt Trump auf seiner Plattform Truth Social. Aus der Nachrichtenredaktion Karl Schreiber.
2: Zu dem angestrebten Abkommen zwischen Grönland, Dänemark und den USA ist noch wenig bekannt. Während es bei Trump so klingt, als sei der Deal schon in trockenen Tüchern, heißt es aus Dänemark und Grönland, dass das Abkommen noch gar nicht unterzeichnet sei. Das soll in der kommenden Woche passieren. Nach Angaben von Trump dürften die USA künftig alles tun, um die Insel zu verteidigen. Anfang des Jahres hatte der US-Präsident immer wieder Anspruch auf Grönland erhoben. Eine Arbeitsgruppe aus Grönland, Dänemark und den USA hatte zuletzt darüber beraten, wie man den Streit beenden kann.
1: Angesichts der hohen Spritpreise hat sich die Bundesregierung auf Entlastungen für Autofahrer geeinigt. Wie das Kanzleramt mitteilte, wird es zunächst wieder einen Tankrabatt geben. Demnach werden die Steuern pro Liter Benzin und Diesel um 17 Cent gesenkt. Und zwar vom 1. Oktober bis Ende Dezember. Dabei tragen die Länder die Hälfte der erwarteten Steuerausfälle von 2,5 Milliarden Euro. Spätestens zum Jahreswechsel soll dann ein Spritpreisdeckel kommen, also eine Obergrenze für Preise von Benzin und Diesel. Darüber will die Regierung mit den Mineralölkonzernen verhandeln. In München beginnt heute das Oktoberfest, das größte Volksfest der Welt. Am Mittag wird auf der Wiesn angezapft. Aus München Birgit Grundner.
3: Um Punkt 12 Uhr wird Münchens Oberbürgermeister Dominik Krause das O-Zapft ist verkünden. Die erste Maß bekommt traditionell der Ministerpräsident Markus Söder. Und dann wird das Bier 16 Tage lang fließen. Der Liter kostet mittlerweile bis zu 15,90 Euro. Gratis gibt es dagegen das Trinkwasser an Zapfstellen im Freien. Auf dem Festgelände stehen rund 40 Festhallen und Zelte, ungefähr 180 Standl und Buden und fast 250 Schaustellerbetriebe.
1: Der FC Bayern hat den vierten Spieltag der Fußball-Bundesliga mit einem Kantersieg eröffnet. Die Münchner gewannen am Abend mit 7:0 gegen Union Berlin. 3 Tore schoss Stürmer Olise, Kane gelang ein Doppelpack und damit sein 100. Bundesligator. Auch Musiala und Saibari trafen für die Bayern. Im Topspiel ist Borussia Dortmund heute Abend ab 18.30 Uhr beim VfB Stuttgart zu Gast. Der BVB hofft auf den vierten Sieg im vierten Spiel. Das waren die Nachrichten. Das Wetter in Deutschland. Tagsüber im Norden viele Wolken und örtlich Regen. Im Süden freundlich, an der See stürmisch. Höchstens 18 bis 26 Grad. Am Sonntag bewölkt und windig, von Norden her Regen bei 17 bis 27 Grad. Am Montag im Norden und Osten wechselhaft, nach Südwesten hin heiter bis wolkig bei 16 bis 23 Grad. Es ist jetzt 4.03 Uhr.
4: Dankeschön fürs 3-Minuten-Nachrichten-Update. Von mir jetzt der Blick auf die Straßen. Hier ist der Verkehrsservice in der ARD-Hitnacht mit den aktuellen Meldungen und mit Baustellen, die nur heute Nacht bestehen. Die Autobahn 1 Hamburg Richtung Lübeck ist zwischen Kreuz Bargteheide und Bad Oldesloe bis 8 Uhr gesperrt. Die Autobahn 29 Oldenburg Richtung Ahlhorner Heide ist zwischen Wardenburg und Großen Kneten wegen einer Nachtbaustelle bis 5 Uhr gesperrt. Die Umleitung bitte benutzen die U30. Die A40 in Venlo Richtung Duisburg ist zwischen Kempen und Kerken wegen Bergungsarbeiten bis ca. 6 Uhr gesperrt. Die A45 Hagen Richtung Gießen ist zwischen Lüdenscheid Nord und Lüdenscheid wegen Brückenarbeiten bis 8 Uhr gesperrt. Die Autobahn 61 Ludwigshafen Richtung Speyer ist zwischen Schifferstadt und Kreuz Speyer wegen Aufräumarbeiten bis 6 Uhr gesperrt. Die A70 ist zwischen Bamberghafen und Bamberg wegen einer Nachtbaustelle bis 7 Uhr noch in beiden Richtungen gesperrt. A71 Suhl Richtung Erfurt zwischen Ilmenau Ost und Stadt Ilm, Behinderungen nach einem Unfall. Die Autobahn 94 Passau Richtung München ist zwischen Waldkreiburg, Ampfing und Heldenstein nach Auslösung der Höhenkontrolle im Tunnel gesperrt. Und dann noch die Autobahn 565 Meckenheim Richtung Bonn. Hier ist zwischen Bonn-Poppelsdorf und Bonn-Endenich bis 5 Uhr wegen Bauarbeiten gesperrt. Soweit die Verkehrsmeldungen. Gute Fahrt.
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4: Mit Hanno Bauer in Magdeburg. Ich wünsche ein schönes Wochenende.

Na bitte, da tut sich doch was. Die A94 Passau Richtung München ist wieder offen. Vorhin war ja Höhenkontrolle im Tunnel zwischen Waldkraiburg und Ampfing und Heldenstein ausgelöst worden. Jetzt hat offensichtlich jemand den Reset-Knopf gefunden.

Hier ist die ARD Hitnacht und Jörn mit seinen Zeitungen ist auch schon wieder unterwegs durch den Norden, um seine Zeitungen heute besonders dick in die Briefkästen zu transportieren. Und er hat geschrieben: Moin Kapitän, Leichtmatrose Janssen meldet sich mit Verspätung zurück an Bord. Bitte um Entschuldigung für die Verspätung. Das Schiff aus Bremerhaven mit den Zeitungen ist mit Verspätung bei mir eingetroffen. Nun aber Leinen los und auf zur Rundfahrt. Zielhafen ist Dorum-Neufeld. Jörg, gute Kreuzfahrt von Briefkasten zu Briefkasten wünsche ich. Und Quietschi, hier mein Zeitungsentchen, also die Zeitungsente, nein, es ist eine Zeitungszustellerente, genau, die ist auf jeden Fall auf deinem Weg mit dabei und begleitet dich und alle Zeitungszusteller mit in den Morgen hinein. 4:16 Uhr ist es, guten Morgen. 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

Achtung, Autofahrer bitte auf der Autobahn 20 zwischen Bobitz und Wismar Mitte. In beiden Richtungen Gefahr durch und für Personen auf der Fahrbahn. Achtung auf der A20 zwischen Bobitz und Wismar Mitte. In beiden Richtungen Gefahr.

0: 4:30 Uhr ist es. Und damit Zeit für den Verkehrsservice in der ARD-Hitnacht. Die Autobahn 1 Hamburg Richtung Lübeck ist zwischen Kreuz Bargteheide und Bad Oldesloe bis 8 Uhr gesperrt. Die A29 Oldenburg Richtung Ahlhorner Heide ist zwischen Wardenburg und Großenkneten wegen einer Nachbaustelle bis 5 Uhr, also halbe Stunde, noch gesperrt. Die A40 Venlo Richtung Duisburg ist zwischen Kempen und Kerken wegen Bergungsarbeiten noch bis ca. 6 Uhr gesperrt. Die A45 Hagen Richtung Gießen ist zwischen Lüdenscheid Nord und Lüdenscheid bis 8 Uhr gesperrt. Die A61 Ludwigshafen Richtung Speyer ist zwischen Schifferstadt und Kreuz Speyer wegen Aufräumarbeiten bis 6 Uhr gesperrt. Die A70 ist zwischen Bamberghafen und Bamberg wegen einer Nachbaustelle bis 7 Uhr in beiden Richtungen gesperrt. Dann der Blick auf die Autobahn 71 Suhl Richtung Erfurt zwischen Ilmenau Ost und Stadt Ilm. Behinderungen nach einem Unfall. Und die Autobahn 565 Meckenheim Richtung Bonn ist zwischen Bonn-Poppelsdorf und Bonn-Endenich bis 5 Uhr wegen Bauarbeiten gesperrt. Das waren die Verkehrsmeldungen. Wir wünschen Ihnen eine gute Fahrt.
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0: In großen Schritten geht's Richtung morgen. Ich bin Hanne Bauer und bleibe gern noch eine gute Strecke mit guter Musik an Ihrer Seite. Jetzt haben wir hier Elton John aufliegen. Sad Songs Say So Much.

Emily DeForest, Only Teardrops. Und Andrea in Gladbeck ist immer noch nicht ins Bett gekommen, hat geschrieben, huhu, lieber Hanno, freue mich, dich zu hören, bin am Start. Ich habe ein freies Wochenende. Ganz liebe Grüße an dich und an alle Zuhörer. Wieder mal eine klasse Sendung. Wie soll man da bitte schlafen? Liebe Grüße von der Nacht, eure Eule Andrea aus Gladbeck. Andrea, ich grüße ganz lieb zurück.

Simon und Garfunkel besingen hier Celia oder Cecilia, um genau zu sein. 4.45 Uhr ist es und Claudia in Stuttgart hat auch bis jetzt durchgehalten. Allerdings schreibt sie, ich bin heute eine Mischung aus Schlaf und Wach, also schwach, wenn man die Worte zusammenschreibt. Claudia, langsam können wir doch in Träume absegeln. Jetzt mit Christa Birk und Sailing Away.

Die Nachtsendung endet gleich in wenigen Minuten, also in 6 Minuten für einige Frühaufsteher. Ich bin Hanno Bauer, verabschiede mich von denen, die dann nicht mehr dabei sind und bin ansonsten gerne nach 5 Uhr auch noch ein weiteres Stündchen mit der ARD-Hitnacht für Sie da. Bis dann und morgen können wir uns wieder hören in der nächsten ARD-Hitnacht.

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1: Um 5 Uhr mit Katja Kindermann. In der Vergangenheit hatte US-Präsident Trump immer wieder gedroht, Grönland zu annektieren. Jetzt gibt es eine Einigung im Streit um die Arktisinsel, schreibt Trump auf seiner Plattform Truth Social. Aus der Nachrichtenredaktion Karl Schreiber.
2: Zu dem angestrebten Abkommen zwischen Grönland, Dänemark und den USA ist noch wenig bekannt. Während es bei Trump so klingt, als sei der Deal schon in trockenen Tüchern, heißt es aus Dänemark und Grönland, dass das Abkommen noch gar nicht unterzeichnet sei. Das soll in der kommenden Woche passieren. Nach Angaben von Trump dürften die USA künftig alles tun, um die Insel zu verteidigen. Anfang des Jahres hatte der US-Präsident immer wieder Anspruch auf Grönland erhoben. Eine Arbeitsgruppe aus Grönland, Dänemark und den USA hatte zuletzt darüber beraten, wie man den Streit beenden kann.
1: US-Präsident Trump hat dem Nachrichtensender CNN wegen seiner Berichterstattung den Zugang zum Weißen Haus verboten. Auch der Sender MS Now und die Plattform Politico wurden von Presseveranstaltungen im Weißen Haus ausgeschlossen. Zur Begründung schrieb Trump auf seiner Plattform Truth Social, Medien sollten über den Präsidenten und seine Regierung keine Lügen verbreiten. Weitere Hausverbote würden folgen. Die schwarz-rote Koalition hat sich angesichts der hohen Spritpreise auf einen Tankrabatt und einen Spritpreisdeckel geeinigt. Laut Bundesregierung soll der Rabatt von Anfang Oktober bis Ende Dezember gelten. Aus der Nachrichtenredaktion Torben Müller.
3: Es ist die Neuauflage des Tankrabatts aus dem Frühjahr. Konkret sollen die Steuern auf Benzin und Diesel um faktisch 17 Cent gesenkt werden. Die Kosten von 2,5 Milliarden Euro dafür wollen sich Bund und Länder teilen. Spätestens zum 1. Januar will die Bundesregierung dann einen Spritpreisdeckel nach dem Vorbild von Luxemburg und Belgien einführen. Dort legt das jeweilige Wirtschaftsministerium verbindliche Höchstpreise für Benzin, Diesel und Heizöl fest, auf Basis der Preisentwicklung auf den internationalen Märkten.
1: Die Europäische Union hat der Ukraine weitere 3,3 Milliarden Euro für militärische Ausrüstung überwiesen. Mit dem Geld soll das Land sich Drohnen und amerikanische Flugabwehrraketen des Typs Patriot kaufen. Kommissionspräsidentin von der Leyen sagte, Europa werde die Ukraine auch in Zukunft unterstützen. Das Geld ist Teil eines europäischen Hilfskredits über 90 Milliarden Euro. Die Ukraine muss den Kredit nur zurückzahlen, falls sie eines Tages Reparationen von Russland erhält. In der Fußball-Bundesliga hat der FC Bayern München zum Auftakt des 4. Spieltags einen Kantersieg gefeiert. Der deutsche Rekordmeister gewann mit 7:0 gegen Union Berlin. Dabei gelang Stürmer Harry Kane sein 100. Bundesliga-Tor. Das waren die Nachrichten. 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
5: Guten Morgen, wir schauen zunächst auf die aktuellen Temperaturen. Da haben wir 15 Grad in Bremen, 16 in Bremerhaven, 15 in Kloppenburg. Eutin meldet 14 Grad und in Wilhelmshaven an der Küste sind es 16 Grad. Heute ist der Himmel auf den ganzen Tag lang wolkenverhangen und die Sonne hat es schwer, sich zu zeigen. Dazu fällt neben längeren trockenen Abschnitten zeitweise etwas Regen. In der zweiten Tageshälfte bleibt es vor allem im Binnenland dann häufig trocken. Die Luft erwärmt sich bis auf 21 Grad.
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5: Die A1 Bremen Richtung Hamburg ist zwischen Elsdorf und Sittensen wegen Bergungsarbeiten gesperrt. Ansonsten wünschen wir gute Fahrt.
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0: Bremen 1 mit einem Verkehrshinweis. Vorsicht bitte auf der A1 Osnabrück Richtung Bremen. In der Ausfahrt Bremen-Asten steht ein defektes Fahrzeug.
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1: Die Temperaturen, die liegen heute Morgen so bei 15, 16 Grad. Im Laufe des Tages sind dann 19 bis 21 drin. Das wird ähnlich wie gestern. Insgesamt wird es ähnlich wie gestern. Gibt ziemlich viele Wolken. Die Sonne tut sich teilweise allerdings noch etwas schwerer. Ein bisschen Regen könnte im Laufe des Tages auch mal dabei sein. Bei einem ganz ordentlichen Wind, mäßig bis frisch weht er, manchmal auch ein bisschen stärker und kommt aus Südwest. Ja, das mit den Böen, die sind auch dabei. Nur, dass Sie es schon mal wissen. So, und wenn Sie das Wetter heute kennen, dann wissen Sie auch, wie es morgen wird.
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1: Es ist jetzt 5.30 Uhr und hier geht's los mit einer Gefahrenmeldung für die A1 Osnabrück Richtung Bremen. In der Ausfahrt Bremen-Arsten steht ein defektes Fahrzeug. Und die A1 Bremen Richtung Hamburg ist zwischen Elsdorf und Sittensen wegen Reinigungsarbeiten gesperrt. Eine gute Fahrt wünsche ich.
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1: Und einen guten Morgen noch dazu. Ich bin Britta Opoff. Moin.
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5:37 Uhr am Sonntagmorgen, Bremen 1 hier. Und wenn Sie in Bremerhaven heute Morgen unterwegs sind und Leute fröhlich über die Straße tanzen sehen, dann sind das eventuell Fans der Fischtown Penguins. Saisonauftakt in der deutschen Eishockey-Liga für die Penguins. Und sie haben ihren Ex-Trainer geschlagen. Anders kann man es eigentlich gar nicht sagen. Denn sie waren ja in Krefeld bei den Pinguinen, heißen auch Pinguine. Und 3:1 haben die Fischtown Penguins gewonnen. Ja, Gratulation. Schöner Auftakt in die deutsche Eishockey-Liga. So darf es gerne weitergehen. Geht ja schon am Sonntag weiter. Also einen schönen Start ins Wochenende mit Bremen 1.

Einen guten Morgen. Schönen Sonnabend um 6:11. Meine Güte, es ist noch nicht mal 6 Uhr durch und ich bin schon in der ersten Sackgasse des Tages gelandet. Tatsächlich. Ich habe heute Morgen wirklich einen schönen Satz gelesen, der mich ein bisschen zum Nachdenken gebracht hat, und zwar zum sehr positiven Nachdenken. Ist ein Satz, der Marc Aurel zugeschrieben wird. Auf Dauer nimmt die Seele die Farbe deiner Gedanken an. Ist ein toller Satz. Ist ein schöner Satz und ich halte ihn auch wirklich für realistisch. Naja, und nachdem ich ihn gelesen habe, habe ich dann irgendwann angefangen, so ein bisschen herumzugucken nach Farben und Psychologie und so weiter und so weiter. Und dann bin ich nun unglücklicherweise auf der Internetseite einer Zeitschrift gelandet. Welche Farbe wirkt laut Psychologie erfolgreich? Super, ist auch immer gut zu wissen, kann ich Ihnen gleich sagen. Da will ich gar kein Geheimnis draus machen, ist die Farbe Blau. Wird sehr stark mit Erfolg verknüpft. Ist aber sehr schön, wenn man diesen Artikel zu Ende liest und dann unten steht, direkt hier shoppen, der schönste Strickpullover, der Erfolg ausstrahlt. Das wollte ich jetzt eigentlich nicht bezwecken. Aber ehrlich gesagt, der Satz, der am Anfang stand, das ist der, der wirklich schön ist. Und das ist auch der, der wirklich etwas aussagt, was man sich vielleicht merken sollte. Auf Dauer nimmt die Seele die Farbe deiner Gedanken an. Ich bin für bunt. Und bei Kim Carnes ist es jetzt tatsächlich blau mit beide. Bette Davis Eyes. Das mit der Farbe, da kennen wir doch, oder? Schönen Start ins Wochenende. Es ist 6:10.

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1: Mit Jens Farbig, guten Morgen. Neuer Tankrabatt soll zum 1. Oktober kommen. USA und Dänemark einigen sich im Streit um Grönland. Bremer SPD will Andreas Bovenschulte heute zum Spitzenkandidaten für die Bürgerschaftswahl wählen. Das Wetter, heute kaum Sonne und neben längeren trockenen Abschnitten etwas Regen, Temperaturen bis 21 Grad. Angesichts der hohen Spritpreise hat sich die Bundesregierung mit den Ländern auf Entlastungen für Autofahrerinnen und Autofahrer geeinigt. Danach soll es ab Oktober wieder einen Tankrabatt von etwa 17 Cent geben. Maximilian Ulrich berichtet.
2: Diesmal wollen sich auch die Bundesländer an der Finanzierung beteiligen. Sie haben eine Summe von 1,25 Milliarden zugesagt. Insgesamt dürfte der Tankrabatt den Staat bis Jahresende doppelt so viel kosten, nämlich 2,5 Milliarden Euro. Bund und Länder wollen außerdem einen Spritpreis vorantreiben, wie es ihn in Belgien oder Luxemburg gibt. Also einen staatlich festgelegten Maximalpreis für Sprit. Darüber soll es nun Gespräche mit der Mineralölwirtschaft geben. Dieser Preisdeckel soll nicht dauerhaft sein und spätestens am 1. Januar 2027 in Kraft treten.
1: Im Streit um Grönland haben sich die USA, Dänemark und Grönland offenbar geeinigt. In der kommenden Woche werde voraussichtlich ein Abkommen mit den USA unterzeichnet, teilten die Regierungen von Dänemark und Grönland mit. US-Präsident Trump hatte zuvor auf der Plattform Truth Social geschrieben, dass es einen Deal gibt. Jana Sinram berichtet.
3: Dänemarks Ministerpräsidentin Mette Frederiksen schreibt in einer Pressemitteilung, sie freue sich über die Aussicht auf ein gutes Abkommen für Grönland, das Königreich Dänemark und die Vereinigten Staaten. Ein solches Abkommen werde die gemeinsame Sicherheit in der Arktis und im Nordatlantik stärken und damit auch für die NATO und Europa von Vorteil sein. Trump hatte zuvor auf seiner Plattform Truth Social geschrieben, das Abkommen sichere den Vereinigten Staaten die dauerhafte Kontrolle über die Sicherheit und alle anderen Bedürfnisse Grönlands und berücksichtige viele amerikanische Anliegen. Man werde unverzüglich mit dem Aufbau einer umfangreichen Militärpräsenz in einem Teil Grönlands beginnen.
1: US-Präsident Trump hat den Medien CNN, MS Now und Politico den Zugang zum Weißen Haus entzogen. Er begründete den Schritt auf seinem Online-Netzwerk Truth Social mit deren Berichterstattung und warf den Unternehmen vor, Erfindungen und Lügen zu verbreiten. Trump kündigte an, weitere Medien von der Berichterstattung aus dem Weißen Haus auszuschließen. Die Bremer SPD trifft sich heute zu einem außerordentlichen Landesparteitag. Wichtigster Tagesordnungspunkt, gut 10 Monate vor der Bürgerschaftswahl, ist die offizielle Wahl von Andreas Bovenschulte zum Spitzenkandidaten. Den Parteitag im Blick hat aus der Nachrichtenredaktion Birgit Sagemann.
4: Einen Gegenkandidaten gibt es nicht. Dass Bovenschulte mit großer Mehrheit gewählt wird, steht außer Frage. Es geht nur darum, wie groß diese Mehrheit am Ende ist. Der Landesvorstand hat ihn einstimmig als Spitzenkandidaten nominiert. Seit 2019 ist Andreas Bovenschulte Bremer Bürgermeister und Präsident des Senats. Und er ist in Umfragen deutlich populärer als seine Partei. Wirtschaft und Arbeit. Mit diesen beiden Themen will Bovenschulte im Wahlkampf punkten. Dazu passt auch der Tagungsort heute. Der SPD-Landesparteitag findet in der Übergabehalle des Mercedes-Werks in Bremen-Silbersbrück statt.
1: Im Freitagsspiel der Fußball-Bundesliga hat Bayern München zu Hause deutlich gegen Union Berlin gewonnen. 7:0 stand es am Ende für die Bayern. Bayern-Stürmer Harry Kane schoss dabei sein 100. Bundesliga-Tor. Werder Bremen spielt heute Nachmittag zu Hause gegen Augsburg. Und die Fischtown-Pinguins sind mit einem Sieg in die neue Saison der deutschen Eishockeyliga gestartet. Zum Auftakt gewannen die Bremerhavener bei den Krefelder Pinguinen mit 3:1. Und das waren Nachrichten mit Jens Farbig.
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5: Im Moment haben wir 15 Grad in Bremen, in Bremerhaven, in Oldenburg und auch in Rothenburg auf dem Thermometer stehen. Und übrigens in Verden und Cuxhaven ist das auch so. Im Laufe des Tages dann 19 bis 21 Grad als Höchstwerte. Und es gibt heute viele Wolken. Sonne tut sich sehr schwer. Die scheint ein paar Überstunden abzufeiern, wobei es Wochenende. Vielleicht hat sie sich auch einfach mal freigenommen. Meistens ist es trocken, ein bisschen Regen ist aber durchaus dabei. Und der Wind, ja, Südwest, das ist die Richtung und er weht mäßig bis frisch an der Küste, auch mal ein bisschen stark. Könnte auch mal eine stürmische Böe dabei sein. Morgen übrigens ähnliches Wetter.
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5: Um 6:04. Und es gibt eine Meldung, die ist für die A1 Bremen Richtung Hamburg. Zwischen Elsdorf und Sittensen gibt es eine Sperrung wegen Reinigungsarbeiten. Gute Fahrt.
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5: Einen schönen Start ins Wochenende wünsche ich Ihnen. Britta Opoff hier, moin.
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dem 36 Frauen und Männer und auch deren Begleitung, die mitgekommen sind, hier aus der Ecke lange schon entgegenfiebern, denn es wird heute laut und bunt auf der Fifth Avenue in New York in den USA. Es gibt dort einmal pro Jahr die sogenannte Stäubenparade. Das ist ein Festumzug, um die deutsch-amerikanische Freundschaft und das deutsche Kulturerbe in New York zu feiern. Und da gibt's eigentlich alles, was sich Amerikaner so unter deutscher Kultur vorstellen. Es gibt Trachtengruppen, es gibt Spielmannszüge, Festwagen, Funkenmariechen und es gibt übrigens auch ein Oktoberfest im Central Park. Mhm. So, und natürlich müssen bei so einem traditionellen Ding Jagdhornbläser unbedingt mit dabei sein. So, und sie sind da. Also es sind 36 Mitglieder aus verschiedenen Jagdhornbläsergruppen aus Wildeshausen und Habstedt und Großen Kneten und Gandergesee und Bahneführer Holzlang, Fördendamme und so weiter, die sich zusammengetan haben, zusammengeprobt haben und eben nach New York City geflogen sind, um dort teilzunehmen an dieser Stäubenparade. Ja, Henrik aus Fechter-Langförden war vorm Abflug Richtung USA mit ein paar seiner Jagdhornbläser-Freunde in dieser Woche bei uns im Bremen 1 Studio. Und das klang so.

0: Falls Sie sich fragen, welch schönes Lied ist das, die Melodie lautet Der Fuchs ist tot. So, Henrik Busch übrigens ist musikalischer Leiter der Truppe und man muss ganz klar sagen, kurz vor der Abreise, das hat er Jens und Olaf im Morgen auf Bremen 1 erzählt, kribbelte es schon ganz schön.
1: Die Vorfreude ist riesig. Vor 2,5 Jahren haben wir uns angemeldet. Jetzt haben wir gerade festgestellt, es sind noch 2,5 Tage, dann sind wir vor Ort. Ja. Und auch am Sonntag, als wir das letzte Mal trainiert haben, hat man richtig gespürt, da ist richtig Freude, da ist Vorfreude. Ja. Und alle sind jetzt heiß auf diese Tour. Einmal auf diese 10-11 Tage und auch einmal an einer Stolperparade teilzunehmen. Wir freuen uns riesig.
0: Ja, klingt ein bisschen wie so ein Fußballtrainer vorm großen Spiel, wo er nochmal erzählt, dass das ganze Team schon richtig heiß ist. Also sie merken große Vorfreude, aber es gibt ja auch durchaus eine sehr große Herausforderung bei dem Spektakel mit den Jagdhörnern. Das hat uns Hergen Stolle verraten, der Mann, der die ganze Reise organisiert hat.
1: Normalerweise wird das Jagdhorn nur im Stehen geblasen und das war für uns die große Herausforderung, das im Marschieren zu üben.
2: Okay.
1: Und da sind wir seit April mit zugange, mit dem Üben im Marschieren, weil wir haben das erste Mal geübt, da haben wir noch festgestellt, wow, da ist richtig Power in der Gruppe, das klappt ja super. Und dann sind wir angefangen loszulaufen und haben wir festgestellt, das ist noch sehr viel Arbeit.
0: So, und diese Arbeit soll sich gelohnt haben, denn mittlerweile läuft es wirklich gut und heute werden die Jagdhornbläser und Bläserinnen ab 14 Uhr Ortszeit in New York über die Fifth Avenue marschieren. Das Ganze im Rahmen der German-American Stäubenparade in New York. Und Bremen 1 wünscht dem ganzen Team natürlich richtig viel Spaß und spannende Stunden. Und schöne Stunden. Schönen Start ins Wochenende.

Ja, ja, John Travolta und Olivia Newton-John. Summer Nights war das auf Bremen 1. Und ich weiß, der eine oder die andere von Ihnen hat gerade in der Nähe der Küchenmaschine hin und her gewippt bei dem Song. Bei anderen ist es so gewesen, dass sie gesagt haben, okay, das war mir jetzt ein bisschen zu, ich würde schon fast sagen, schlageresk, musicalartig, naja, kein Wunder. Vielleicht wäre da Coolio eine Alternative. Hier ist er auf Bremen 1 mit Gangsters Paradise. Also eine komplett andere Richtung. Und ich wünsche Ihnen einen schönen Start ins Wochenende.

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3: Mit Jens Farbig, guten Morgen. Angesichts der hohen Spritpreise hat sich die Bundesregierung mit den Ländern auf Entlastungen für Autofahrerinnen und Autofahrer geeinigt. Danach soll es ab Oktober wieder einen Tankrabatt von etwa 17 Cent geben. Anfang des neuen Jahres soll dann ein Spritpreisdeckel dazukommen, der die Preise nach oben hin begrenzen soll. Im Streit um Grönland haben sich die USA, Dänemark und Grönland offenbar geeinigt. In der kommenden Woche werde voraussichtlich ein Abkommen mit den USA unterzeichnet, teilten die Regierungen von Dänemark und Grönland mit. US-Präsident Trump hatte zuvor mitgeteilt, dass es einen Deal gibt. Die USA dürften nun alles tun, um die Insel zu verteidigen und auch ihre Militärpräsenz deutlich ausbauen. Die Bremer SPD trifft sich heute zu einem außerordentlichen Landesparteitag. Wichtigster Tagesordnungspunkt, gut 10 Monate vor der Bürgerschaftswahl, ist die offizielle Wahl von Andreas Bovenschulte zum Spitzenkandidaten. Dass er gewählt wird, steht außer Frage. Es gibt keinen Gegenkandidaten. Im Freitagsspiel der Fußball-Bundesliga hat Bayern München zu Hause deutlich gegen Union Berlin gewonnen. 7:0 stand es am Ende für die Bayern. Bayern-Stürmer Harry Kane schoss dabei sein 100. Bundesligator. Werder Bremen spielt heute Nachmittag zu Hause gegen Augsburg. Die Fischtown-Pinguins sind mit einem Sieg in die neue Saison der Deutschen Eishockeyliga gestartet. Zum Auftakt gewannen die Bremerhavener bei den Krefelder Pinguinen mit 3:1. Morgen Nachmittag treffen die Fischtown-Pinguins dann im ersten Heimspiel auf Iserlohn. Und das waren Nachrichten mit Jens Farbig.
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4: Während die Temperaturen im Moment ja noch eher bei 15 Grad liegen, werden sie im Laufe des Tages steigen auf Höchstwerte zwischen 19 und 21 Grad. Dazu gibt es ziemlich viele Wolken, wenig Sonne und so ein bisschen Regen im Laufe des Tages kann wohl auch dabei sein, wie sich das alles entwickelt. Unser Wetterexperte, der erzählt es uns zwar noch in dieser halben Stunde.
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4: Oben 6:32 Uhr. Die A1 Bremen Richtung Hamburg ist zwischen Elsdorf und Sitten sind immer noch gesperrt. Und zwar wegen Reinigungsarbeiten. Dadurch staut sich da schon so ein bisschen. Denken Sie bitte dran, wenn Sie da entlangfahren. Kommen Sie gut an.
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4: Guten Morgen. Britta Opoff hier, Freddie Mercury da. Also das ist der mit der Musik jetzt.
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0: 20 vor 7. Schönen Start ins Wochenende. Bremen 1 ist hier. So, und vielleicht haben Sie es mittlerweile mitgekriegt. 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
0: 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WhatsApp. Nummer kennen Sie möglicherweise, vielleicht auch nicht, 0421 246 611. Können dem Dirk gerne schreiben oder auch eine Mail ins Studio über bremen1.de. Schönen Start ins Wochenende.

0: 6.47 Uhr.
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0: Gebt es vorne mit unserem Wetterexperten Joachim Pütz. Einen guten Morgen wünsche ich.
3: Moin, Britta.
0: Also, wer heute Morgen aus dem Fenster guckt, ganz egal wo, der wird feststellen, dass die Formulierung Morgengrauen nicht von ungefähr kommt. Denn,
3: es graut dem Morgen gerade. Ja. Es ist wirklich duster noch fast und die Wolken hängen am Himmel. Die Sonne hat es den ganzen Tag schwer, sich überhaupt mal zu zeigen und zeitweise fällt auch ein bisschen Regen. Nachmittag vor allem im Binnenland dann meistens trocken. Es ist allerdings ziemlich windig, verbreitet stark an der See auch stürmische Böen. Und die Temperatur, die pendelt so heute um die 20 Grad Mark und heute Nacht bleibt es ziemlich mild. 17 Grad in Nienburg bis 15 Grad in Wilhelmshaven, dazu viele Wolken, so ein paar Schauer sind unterwegs. Und morgen der Sonntag beginnt auch erst mit vielen Wolken, kaum Sonne, hier und da mal ein paar Strahlen, immer wieder Schauer. An der Küste sind sogar einzelne Gewitter möglich, aber später lockern die Wolken dann von der Nordsee auf. Die Schauer werden seltener, im Binnenland ist es sogar oft trocken, also da kann uns doch noch mal die Sonne kurz zulächeln. Aber der Wind legt noch eine Schippe drauf, also sehr windig mit stürmischen Böen oder auch Sturmböen an der See. An der Temperatur ändert sich nicht viel. Die ist so knapp unter oder um 20 Grad morgen.
0: Ja, und wie das Wetter dann in der nächsten Woche startet, das hören wir uns mal um kurz nach 8 an, hier auf Bremen 1. Dank an Joachim Pütz.
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1: Mit Jens Farbig, guten Morgen. Neuer Tankrabatt soll zum 1. Oktober kommen. USA, Dänemark und Grönland einigen sich offenbar auf Sicherheitsabkommen. Bremer SPD will Andreas Bovenschulte zum Spitzenkandidaten wählen. Das Wetter, heute kaum Sonne und neben längeren trockenen Abschnitten etwas Regen. Temperaturen bis 21 Grad. Angesichts der hohen Spritpreise hat sich die Bundesregierung mit den Ländern auf Entlastungen für Autofahrerinnen und Autofahrer geeinigt. Danach soll es ab Oktober wieder einen Tankrabatt von etwa 17 Cent geben. Maximilian Ulrich.
2: Diesmal wollen sich auch die Bundesländer an der Finanzierung beteiligen. Sie haben eine Summe von 1,25 Milliarden zugesagt. Insgesamt dürfte der Tankrabatt den Staat bis Jahresende doppelt so viel kosten, nämlich 2,5 Milliarden Euro. Bund und Länder wollen außerdem einen Spritpreisdeckel vorantreiben, wie es ihn in Belgien oder Luxemburg gibt. Also einen staatlich festgelegten Maximalpreis für Sprit. Darüber soll es nun Gespräche mit der Mineralölwirtschaft geben. Dieser Preisdeckel soll nicht dauerhaft sein und spätestens am 1. Januar 2027 in Kraft treten.
1: Im Streit um Grönland haben sich die USA, Dänemark und Grönland offenbar geeinigt. In der kommenden Woche werde voraussichtlich ein Abkommen mit den USA unterzeichnet, teilten die Regierungen von Dänemark und Grönland mit. US-Präsident Trump hatte zuvor auf der Plattform Truth Social geschrieben, dass es einen Deal gibt. Einzelheiten von Jana Sinram.
3: Dänemarks Ministerpräsidentin Mette Frederiksen schreibt in einer Pressemitteilung, sie freue sich über die Aussicht auf ein gutes Abkommen für Grönland, das Königreich Dänemark und die Vereinigten Staaten. Ein solches Abkommen werde die gemeinsame Sicherheit in der Arktis und im Nordatlantik stärken und damit auch für die NATO und Europa von Vorteil sein. Trump hatte zuvor auf seiner Plattform Truth Social geschrieben, das Abkommen sichere den Vereinigten Staaten die dauerhafte Kontrolle über die Sicherheit und alle anderen Bedürfnisse Grönlands und berücksichtige viele amerikanische Anliegen. Man werde unverzüglich mit dem Aufbau einer umfangreichen Militärpräsenz in einem Teil Grönlands beginnen.
1: US-Präsident Trump hat den Medien CNN, MS Now und Politico den Zugang zum Weißen Haus entzogen. Er begründete diesen Schritt auf seinem Online-Netzwerk Truth Social mit deren Berichterstattung und warf den Medienunternehmen vor, Erfindungen und Lügen zu verbreiten. Trump kündigte an, weitere Medien von der Berichterstattung aus dem Weißen Haus auszuschließen. Die Bremer SPD trifft sich heute Vormittag zu einem außerordentlichen Landesparteitag. Wichtigster Tagesordnungspunkt, gut 10 Monate vor der Bürgerschaftswahl, ist die offizielle Wahl von Andreas Bovenschulte zum Spitzenkandidaten. Birgit Sagemann berichtet.
4: Einen Gegenkandidaten gibt es nicht. Dass Bovenschulte mit großer Mehrheit gewählt wird, steht außer Frage. Es geht nur darum, wie groß diese Mehrheit am Ende ist. Der Landesvorstand hat ihn einstimmig als Spitzenkandidaten nominiert. Seit 2019 ist Andreas Bovenschulte Bremer Bürgermeister und Präsident des Senats. Und er ist in Umfragen deutlich populärer als seine Partei. Wirtschaft und Arbeit. Mit diesen beiden Themen will Bovenschulte im Wahlkampf punkten. Dazu passt auch der Tagungsort heute. Der SPD-Landesparteitag findet in der Übergabehalle des Mercedes-Werks in Bremen-Sebaldsbrück statt.
1: Im Freitagsspiel der Fußball-Bundesliga hat Bayern München zu Hause gegen Union Berlin gewonnen. 7:0 stand es am Ende für die Bayern. Werder Bremen spielt heute Nachmittag zu Hause gegen Augsburg. Und die Fischtown-Pinguins sind mit einem Sieg in die neue Saison der deutschen Eishockeyliga gestartet. Zum Auftakt gewannen die Bremerhavener bei den Krefelder Pinguinen mit 3:1. Und das waren Nachrichten mit Jens Farbig.
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5: Zurzeit liegen die Temperaturen bei 14 Grad in Wildeshausen. Wir haben 15 Grad in Bremen und Bremerhaven. 15 Grad übrigens auch in Hagen im Bremischen und im Laufe des Tages 19 bis 21 Grad. Es gibt viele Wolken, wenig Sonne. Meistens ist es trocken, aber ein bisschen Regen ist durchaus dabei. Und der Wind kommt aus Südwest und ist mäßig bis frisch an der Küste, teilweise auch stark unterwegs. Hin und wieder mit Böen. Morgen ein bisschen ähnlich. Erste Hälfte des Tages ungemütlicher, zweite Hälfte des Tages ein bisschen freundlicher. Vielleicht sogar mit Sonne.
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5: Um 7:04. Die A1 Bremen Richtung Hamburg ist zwischen Elsdorf und Sittensen wegen Reinigungsarbeiten gesperrt. Es staut sich dadurch. Gute Fahrt.
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5: So, ich hoffe natürlich, dass Sie gut aus dem Bett gekullert sind und wünsche Ihnen einen schönen Start ins Wochenende. Britta Uphoff hier, moin.
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0: Es ist 7:12. Schönen Start ins Wochenende mit Bremen 1. Und wir kennen es doch alle, oder? Playmobil. Die meisten von uns sind damit aufgewachsen, mit zum Beispiel der Ritterburg, mit zum Beispiel dem Piratenschiff, vielleicht auch mit dem Baumhaus. Genau dieses Spielzeug hat es jetzt ins Museum geschafft, und zwar in Bremen, im Bremer Focke-Museum. Da wird anhand von 5000 Playmobil-Figuren die Bremer Stadtgeschichte nacherzählt. Was für eine Mühe muss das gewesen sein, all das aufzustellen. So, heute am Sonnabend startet das große Spektakel, und Bremen 1-Reporter und Spielkind Matthias Röhrs hatte, ich behaupte jetzt einfach mal, seinen Lieblingstermin in dieser Woche, als er schon vor der Eröffnung hin durfte zum Focke-Museum und gucken.
1: Aus dem Rokokozimmer im Haus Riensberg kennt man vielleicht die kitschigen Porzellanfiguren, man kennt vielleicht den goldberahmten Spiegel, man kennt aber auch vielleicht auch den bemalten Kachelofen. Aber was wir hier vor allem haben, sind ganz viele Kisten mit Playmobil-Teilen. Ich fasse hier mal rein. Denn ich bin hier jetzt in der Werkstatt vom Diorama-Artist Oliver Schaffert. Er baut nämlich gerade die Böttcherstraße in der Bremer Innenstadt nach.
2: So, also ich gehe da so ran, dass ich mir überlege, aus welchen Welten kann ich Sachen entlehnen, um sie neu zweckzuentfremden und etwas Neues daraus zu bauen. Eben hier die Böttcherstraße. Ich nehme auch ganz andere Sachen, die augenscheinlich eigentlich überhaupt nicht dazu passen, wie zum Beispiel Kuhglocken. Die klebe ich dann an ein umgedrehtes viktorianisches Zaunelement, und das kommt dann dem Original-Glockenspiel in der Böttcherstraße ziemlich nah.
1: Und hier gibt es ein Diorama der Schlachte, wie sie wohl so um 1862 ausgesehen haben kann.
2: Ja, hier habe ich natürlich darauf geachtet, dass es die Industrialisierung noch nicht eingesetzt hat. Das heißt, es gibt viele Segelschiffe zu sehen, keine Autos oder Motoren.
1: Es ist ein ganz schönes Gewimmel. Es gibt also wirklich viel zu entdecken. Wir haben hier zum Beispiel ein kleines Schwein, sehe ich hier ganz am Rande. Es gibt einen Hund, der einen Knochen bekommen hat. Das klingt nach einer Menge Kleinstarbeit.
2: Ja, das ist auch tatsächlich so. Wir sind jetzt hier insgesamt 14 Tage gewesen, und jedes einzelne Teil, jede einzelne Möwe, jedes einzelne Blatt wurde von mir mit der Hand gesetzt, und man sieht hier etwas, was so nie wieder zu sehen sein wird.
1: Jetzt nochmal ganz wichtige Frage zum Schluss. Darf ich damit spielen?
2: Also Playmobil, so wie es hier ausgestellt ist, darf man natürlich nicht anfassen, aber keine Angst. Es gibt einen großen Spielbereich mit Playmobil zum Anfassen und Spielen.
1: Und ich glaube, das mache ich jetzt mal. Vielleicht reicht es dann ja auch mal für eine eigene Ausstellung hier im Focke-Museum.
0: Also die neue Ausstellung Playmobil Stadtgeschichten wird heute im Focke-Museum in Bremen in Schwachhausen eröffnet, und sie läuft bis Ende des nächsten Jahres. Sie haben also viel, viel Zeit, ist immer von donnerstags bis sonntags zwischen 10 und 17 Uhr geöffnet. Bremen 1 der Morgen, und wir wünschen Ihnen einen schönen Start ins Wochenende.

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0: 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Montagmorgen, 8:45.
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7: Mit Jens Farbig, guten Morgen. Angesichts der hohen Spritpreise hat sich die Bundesregierung mit den Ländern auf Entlastungen für Autofahrerinnen und Autofahrer geeinigt. Danach soll es ab Oktober wieder einen Tankrabatt von etwa 17 Cent geben. Anfang des neuen Jahres soll dann ein Spritpreisdeckel dazukommen, der die Preise nach oben hin begrenzen soll. Im Streit um Grönland haben sich die USA, Dänemark und Grönland offenbar geeinigt. In der kommenden Woche werde voraussichtlich ein Abkommen mit den USA unterzeichnet, teilten die Regierungen von Dänemark und Grönland mit. US-Präsident Trump hatte zuvor bereits mitgeteilt, dass es einen Deal gibt. Die USA dürften von nun an alles tun, um die Insel zu verteidigen und auch ihre Militärpräsenz deutlich ausbauen. Die Bremer SPD trifft sich heute Vormittag zu einem außerordentlichen Landesparteitag. Wichtigster Tagesordnungspunkt, gut 10 Monate vor der Bürgerschaftswahl, ist die offizielle Wahl von Andreas Bovenschulte zum Spitzenkandidaten. Dass er gewählt wird, steht außer Frage. Es gibt keinen Gegenkandidaten. Im Freitagsspiel der Fußball-Bundesliga hat Bayern München zu Hause deutlich gegen Union Berlin gewonnen. 7:0 stand es am Ende für die Bayern. Bayern-Stürmer Harry Kane schoss dabei sein 100. Bundesliga-Tor. Werder Bremen spielt heute Nachmittag zu Hause gegen Augsburg. Und die Fishtown Pinguins sind mit einem Sieg in die neue Saison der deutschen Eishockeyliga gestartet. Zum Auftakt gewannen die Bremerhavener bei den Krefelder Pinguinen mit 3:1. Morgen Nachmittag treffen die Fishtown Pinguins dann im ersten Heimspiel auf Iserlohn. Und das waren Nachrichten mit Jens Farbig.
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8: Und da liegen die Temperaturen zurzeit zwischen 14 und 16 Grad. Im Laufe des Tages kommt aber schon noch ein bisschen was drauf. 19 bis 21, das sind nachher die Höchstwerte. Dazu gibt es viele, viele Wolken. Ist eine eher graue Angelegenheit heute am Sonnabend. Und Sonne macht da nicht gerade dem Namen des Sonnabends alle Ehre. Meistens hingegen ist es trocken, gut, ein bisschen Regen könnte dabei sein, aber es wird wirklich nicht viel bei einem ganz ordentlichen Wind, der aus Südwest kommt. Und morgen machen wir das so ähnlich, allerdings wird die erste Hälfte des Tages etwas ungemütlicher, während in der zweiten dann auch mal etwas Sonne rausguckt.
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8: 7:32 Uhr. Es gibt eine Gefahrenmeldung für die A7 Hamburg Richtung Hannover. Vorsicht, und zwar zwischen Schwarmstedt und Berghof, denn hier liegen Gegenstände auf der Fahrbahn. Und die A1 Bremen Richtung Hamburg ist zwischen Elsdorf und Sittensen wegen Reinigungsarbeiten gesperrt. Dadurch staut es sich. Gute Fahrt.
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8: Einen wunderschönen Start ins Wochenende wünsche ich Ihnen.
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1: 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Somebody bring
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0: Schönen Sonnabend. Bremen 1 hier um 20 Minuten vor 8. So, und in genau zwei Wochen, also am 3. Oktober, wird ja in Bremen der Tag der Deutschen Einheit gefeiert. Und eins der zahlreichen Events rund um den Feiertag hier in Bremen ist ja die bundesweite Aktion mit dem schönen Namen Deutschland singt und klingt. Da wird's an diesem 3. Oktober am Einheitstag, also in der Stadtkirche unserer lieben Frauen, ein sogenanntes Mitsingen-Konzert geben. Auf der Bühne die Damen und Herren des gerade erst neu gegründeten Einheitschors. Und da kann jeder mitmachen. Ganz egal, ob Erfahrung im Chor oder einfach nur Lust am Singen. In dieser Woche ist die vorletzte Probe vor dem großen Auftritt gewesen und Bremen 1 Reporter Wolfgang Log, wollen wir doch mal bei der Wahrheit bleiben, ist dabei gewesen.
1: Chorleiter Falco Wermuth sitzt am schwarzen Flügel mitten in der Simon-Petrus-Kirche in Bremen-Habenhausen. Um ihn herum die noch leeren Kirchenbänke. Der Popkantor der Bremischen Evangelischen Kirche wartet auf die Sängerinnen und Sänger, die heute zur Probe kommen.
2: Ich glaube, ich war noch nie so nervös vor solchen Chorproben wie jetzt, denn es fühlt sich ähnlich an, wie wenn man einen Chor neu gründet. Man weiß nicht, was für Menschen kommt und funktioniert das Ganze und geht das überhaupt auf? Sind die Songs vielleicht doch zu schwer oder muss ich hier und da noch mal dran schrauben, dass das noch mal einfacher gemacht wird?
1: Vier Termine haben schon stattgefunden, verrät Falco Wermuth. In rund zwei Wochen ist der große Auftritt mit dem Einheitschor.
2: Davon gibt es einen Stamm, ich sag mal, von so 20 Menschen, die immer regelmäßig kommen oder verhältnismäßig regelmäßig kommen, und tatsächlich 40 Leute, die von Probe zu Probe auch komplett neu kommen und sagen, toll, ich habe das mitgenommen und wir sehen uns dann am 3. Oktober wieder.
1: Mit dabei waren bisher auch Menschen, die überhaupt keine musikalische Vorerfahrung hatten.
2: Von ganz alten Menschen bis zu ganz, ganz jungen Menschen, Leute, die richtig choraffin sind und Leute, die einfach kommen und sagen, ich habe das noch nie gemacht.
1: Wie zum Beispiel Wolfgang Kähler, der heute dabei ist. Er hat noch nie in einem Chor gesungen.
3: Nachbarin hat mich angesprochen, die singt im Chor, ob ich nicht mal mitmachen möchte zum Einheitschor. Und da ich immer gerne gesungen habe, so Karaoke und sowas, habe ich mir gedacht, mache ich das mal.
1: Seine Stimmlage ist Bass. Dass es verschiedene Stimmen in einem Chor gibt, hat er heute gelernt.
3: Man hat vorher gar nicht gewusst, dass es vier Stimmen gibt. Und man muss auch super immer aufpassen, dass man die Einsätze jetzt, ich singe beim Bass mit, ob man die Einsätze jetzt bekommt, das ist ganz wichtig. Und das schult, macht ganz viel Spaß.
1: Auf dem Programm stehen insgesamt 11 Lieder. Chorleiter Falco Wermuth nimmt sich die Zeit, mit Sopran, Alt, Tenor und Bass die verschiedenen Passagen durchzugehen.
2: Mein Lieblingsspruch ist ja immer, ohne Proben nach oben. Es wird gefeilt, denn es gibt auch Chorsängerinnen, die das schon können. Die wollen nochmal hier und da abgeholt werden. Aber in erster Linie ist es, dass wir die Songs singen, dass wir Freude daran haben und vielleicht auch damit so ein bisschen zementieren, wie so ein Song funktioniert. Weil auch selbst ein Hoch auf uns ist nicht für unbedingt alle Chorsängerinnen ein bekannter Song.
1: Dass einige überhaupt keine musikalische Vorerfahrung haben, ist dabei kein Problem, meint auch Susanne Behrens, die sonst im Gospelchor in Habenhausen singt.
4: Die finden sich so rein, glaube ich. Also man merkt es kaum. Dass, ich glaube, jeder findet hier relativ schnell rein. Falke hat auch so ein begeisterndes Wesen und er hat ja das Motto, lieber laut und falsch als leise und richtig.
1: Am 1. Oktober ist Generalprobe in der Simon-Petrus-Kirche. Wer noch dabei sein will, ist herzlich eingeladen.
0: Oh, und dann um 20 Uhr wieder in der Simon-Petrus-Kirche in Habenhausen. Wolle Log aus der Buden- und Binnen-Regionalredaktion war bei einer Probe vom Einheitschor. So, und wenn Sie übrigens mal für sich selbst auch mitproben wollen und sich das Ganze am 3. Oktober angucken möchten und mitsingen, folgende Idee hätte ich da für Sie. Sie gehen einfach auf die Seite 3oktober.org. Zu Hause üben können Sie mit allen Texten, mit allen Hörbeispielen. Und wenn Sie dann dabei sind in der Liebfrauenkirche am 3. Oktober, können Sie ordentlich mitsingen. Schönen Sonntagmorgen, 7.44 Uhr.

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1: In 9 Minuten ist es 8 und ich wünsche Ihnen einen schönen Start ins Wochenende mit Bremen 1. Und vielleicht sind Sie ja auch schon in den Vorbereitungen, weil Sie mitmachen, weil Sie vielleicht noch einen Stand aufbauen müssen oder ihn bestücken müssen auf dem Tennhuser Markt in Tedinghausen oder möglicherweise auch auf dem Herbstmarkt in Gandakesee oder in Varel im Landkreis Friesland, wo ja Krammermarkt stattfindet. Viel Spaß wünschen wir dabei.

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1: Mit Jens Farbig, guten Morgen. Bundesregierung und Länder beschließen neuen Tankrabatt. USA, Dänemark und Grönland einigen sich auf Sicherheitsabkommen. Bremer SPD will Andreas Bovenschulte zum Spitzenkandidaten wählen. Das Wetter heute kaum Sonne und neben längeren trockenen Abschnitten etwas Regen. Temperaturen bis 21 Grad. Angesichts der hohen Spritpreise wollen Bundesregierung und die Länder Autofahrerinnen und Autofahrer entlasten. Es soll ab Oktober wieder einen Tankrabatt von etwa 17 Cent geben. Maximilian Ulrich mit Einzelheiten.
2: Diesmal wollen sich auch die Bundesländer an der Finanzierung beteiligen. Sie haben eine Summe von 1,25 Milliarden zugesagt. Insgesamt dürfte der Tankrabatt den Staat bis Jahresende doppelt so viel kosten, nämlich 2,5 Milliarden Euro. Bund und Länder wollen außerdem einen Spritpreisdeckel vorantreiben, wie es ihn in Belgien oder Luxemburg gibt. Also einen staatlich festgelegten Maximalpreis für Sprit. Darüber soll es nun Gespräche mit der Mineralölwirtschaft geben. Dieser Preisdeckel soll nicht dauerhaft sein und spätestens am 1. Januar 2027 in Kraft treten.
1: Im Streit um Grönland haben sich die USA, Dänemark und Grönland offenbar geeinigt. In der kommenden Woche werde voraussichtlich ein Abkommen mit den USA unterzeichnet, teilten die Regierungen von Dänemark und Grönland mit. US-Präsident Trump hatte zuvor mitgeteilt, dass es einen Deal gibt. Die USA dürften von nun an alles tun, um die Insel zu verteidigen und könnten auch ihre Militärpräsenz auf Grönland deutlich ausbauen. US-Präsident Trump hat den Medien CNN, MSNBC und Politico den Zugang zum Weißen Haus entzogen. Er begründete den Schritt mit deren Berichterstattung und warf den Unternehmen vor, Erfindungen und Lügen zu verbreiten. Trump kündigte an, weitere Medien von der Berichterstattung aus dem Weißen Haus auszuschließen. Ralf Borchardt berichtet.
3: Trump drohte, weitere Medien, die seiner Ansicht nach Falschinformationen verbreiten, würden folgen. Was die Ankündigung praktisch bedeutet, blieb unklar. Die Korrespondenten von CNN etwa konnten zunächst im Pressebereich des Weißen Hauses wie gewohnt weiterarbeiten. Die betroffenen Medien wollen, falls das Hausverbot wirklich umgesetzt wird, juristisch dagegen vorgehen. CNN erklärte, Trumps Schritt sei ein Angriff auf die Pressefreiheit, die Berichterstattung sei fair und präzise und durch die US-Verfassung geschützt.
1: Vertreter der Bremer SPD kommen heute zu einem außerordentlichen Landesparteitag in Bremen zusammen. Wichtigster Tagesordnungspunkt, gut 10 Monate vor der Bürgerschaftswahl, ist die offizielle Wahl von Andreas Bovenschulte zum Spitzenkandidaten der SPD. Birgit Sagemann berichtet.
4: Einen Gegenkandidaten gibt es nicht. Dass Bovenschulte mit großer Mehrheit gewählt wird, steht außer Frage. Es geht nur darum, wie groß diese Mehrheit am Ende ist. Der Landesvorstand hat ihn einstimmig als Spitzenkandidaten nominiert. Seit 2019 ist Andreas Bovenschulte Bremer Bürgermeister und Präsident des Senats. Und er ist in Umfragen deutlich populärer als seine Partei. Wirtschaft und Arbeit. Mit diesen beiden Themen will Bovenschulte im Wahlkampf punkten. Dazu passt auch der Tagungsort heute. Der SPD-Landesparteitag findet in der Übergabehalle des Mercedes-Werks in Bremen-Silbersbrück statt.
1: In der Fußball-Bundesliga hat Bayern München gestern Abend zu Hause deutlich gegen Union Berlin gewonnen. 7:0 stand es am Ende für die Bayern. Werder Bremen spielt heute Nachmittag zu Hause gegen Augsburg. Und die Fischtown-Pinguins sind mit einem Sieg in die neue Saison der deutschen Eishockeyliga gestartet. Zum Auftakt gewannen die Bremerhavener bei den Krefelder Pinguinen mit 3:1. Und das waren Nachrichten mit Jens Farbig.
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5: Im Moment 14 Grad in Verden, 15 Grad in Bremen, 16 Grad in Bremerhaven, 16 Grad auch in Varel in Friesland und im Laufe des Tages 19 bis 21 Grad als Höchstwerte. Viele Wolken gibt's, wenig Sonne und ein ganz bisschen Regen könnte wohl dabei sein. Wie sich das mit dem Wetter entwickelt, auch ob wir bei diesem ordentlichen Südwestwind bleiben, der da heute unterwegs ist, das erzählt unser Wetterexperte noch in dieser halben Stunde.
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5: Um 8:04. Und da geht's los mit Gefahrenmeldungen. Zum einen für die A1 Bremen Richtung Osnabrück. Vorsicht bitte zwischen Bremen-Hemelingen und Arsten. Hier gibt's nämlich eine ungesicherte Unfallstelle. Und Vorsicht auf der A1 Osnabrück Richtung Bremen. Andere Seite zwischen Hemelingen und Opusen-Bremen-Mahndorf. Ebenfalls Gegenstände. Nicht ebenfalls, aber hier liegen Gegenstände, die vermutlich mit der ungesicherten Unfallstelle zu tun haben. Und die A1 Bremen Richtung Hamburg ist zwischen Elsdorf und Sittensen wegen Reinigungsarbeiten gesperrt. Dadurch staut sich. Eine gute Fahrt wünsche ich.
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5: Guten Morgen, schönen Sonnabend, Britta Opoff hier.
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0: Es ist 8:12.
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0: Und das gibt es von und mit unserem Wetterexperten Joachim Pütz. Und ich bin sehr überrascht, denn vorhin, als wir uns unterhalten haben, da war es grau und wurde langsam hell. Und ich habe das Gefühl, wir sind so ein bisschen hängen geblieben, denn wirklich viel verändert hat sich am Wetter bis dato nicht. Wird das noch?
3: Nee, Britta, nee. Grau in allen Abstufungen, aber die Sonne hat es da wirklich schwer, sich zumindest gelegentlich mal zu zeigen. Ab und zu fällt auch ein bisschen Regen, viel wird es nicht sein. Und am Nachmittag ist es vor allem im Binnenland schon meistens wieder trocken.

0: Allerdings auch sehr windig, verbreitet stark an der See auch stürmische Böen und die Temperatur, die pendelt heute so um die 20 Grad Marke und nach einer wolkenverhangenen Nacht mit ein paar Schauern, da gibt's auch am Sonntag erstmal viele Wolken, kaum Sonne, immer wieder Schauer, Küste sind auch einzelne Gewitter möglich, aber dann später so im Laufe des Nachmittags, da werden die Wolken von der Nordsee dann doch mal auflockern, die Schauer werden seltener, im Binnenland ist es dann oft trocken, vielleicht kriegen wir dann mal so ein paar Sonnenstrahlen ab, allerdings der Wind, der legt noch eine Schippe drauf, sehr windig mit stürmischen Böen oder Sturmböen an der See, an der Temperatur, da ändert sich morgen nichts, bleibt so knapp unter oder um 20 Grad.
1: Vielleicht kannst du ja schon mal so ein kleines bisschen um die Ecke gucken und zwar so in Richtung nächste Woche. Wie geht's denn da weiter?
0: Ja, da sieht es ein bisschen besser aus. Da haben wir immerhin so Montag so eine Mischung aus Sonne und Wolken. Es bleibt weitestgehend trocken. So ein paar Schauer sind immer möglich. Aber es wird nicht viel sein. Es bleibt weiter sehr windig bei 17 bis 19 Grad. Und dann die folgenden Tage geht es mit der Temperatur bei Sonne und Wolken so ein bisschen nach oben. Und Mittwoch ist ja Herbstanfang. Da wird es relativ freundlich. Anfangs Nebelfelder, aber dann eine trockene Mischung aus Sonne und Wolken. Und mit 18 bis 21 Grad, wie gesagt, geht es mit der Temperatur so ein bisschen nach oben.
1: Gut, wir nehmen es und danken ganz herzlich Joachim Pütz, unserem Bremen 1 Wetterexperten.
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0: Das mit dem Pfeifen, das scheint ja so ein Hannoveraner Ding zu sein. Ne? Fury in the Slaughterhouse soeben, genau wie die Scorpions früher immer bei Winds of Change. Naja, Bremen 1 am Sonntagmorgen um 8.22 Uhr und ich weiß ja nicht, ob Sie es bereits getan haben. 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
5: Mit Jens Farbig. Guten Morgen. Angesichts der hohen Spritpreise wollen Bundesregierung und Bundesländer Autofahrerinnen und Autofahrer entlasten. Ab Oktober soll es einen neuen Tankrabatt von etwa 17 Cent geben. Anfang des neuen Jahres soll dann nach dem Vorbild Luxemburgs und Belgiens ein Spritpreisdeckel dazukommen, der die Preise nach oben hin begrenzen soll. Im Streit um Grönland haben sich die USA, Dänemark und Grönland offenbar geeinigt. In der kommenden Woche werde voraussichtlich ein Abkommen mit den USA unterzeichnet, teilten die Regierungen von Dänemark und Grönland mit. US-Präsident Trump hatte schon zuvor mitgeteilt, dass es einen Deal gibt. Die USA sei nun für die Sicherheit Grönlands zuständig und werde auch ihre Militärpräsenz dort deutlich ausbauen. Angesichts der Debatte um die Sicherheit von künstlicher Intelligenz plant der US-Bundesstaat Kalifornien radikale Vorschriften. Experten sollen Vorschläge vorlegen, wie man die Kontrolle über die KI behalten könnte. Nachgedacht wird zum Beispiel über eine Art Notabschaltvorrichtung für KI und unabhängige Beobachter in den großen KI-Laboren. Kalifornien gilt als wichtigster Standort bei der Entwicklung künstlicher Intelligenz. Dort haben Unternehmen wie OpenAI, Anthropic und Google ihren Sitz. Die Bremer SPD trifft sich heute zu einem außerordentlichen Landesparteitag. Wichtigster Tagesordnungspunkt vor der Bürgerschaftswahl in gut 10 Monaten ist die offizielle Wahl von Andreas Bovenschulte zum Spitzenkandidaten. Dass er gewählt wird, steht außer Frage. Es gibt keinen Gegenkandidaten. Und das waren Nachrichten mit Jens Farbig.
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6: Die Temperaturen, ja, hat sich heute Morgen noch gar nicht so richtig viel bewegt. Wir haben Werte zwischen 15 und 16 Grad. Im Laufe des Tages sind da 19 bis 21 drin. Viel, viel Gewölk gibt es dazu. Sonne kaum. Dafür hin und wieder mal ein bisschen Regen und ein ganz ordentlicher Wind, der aus Südwest kommt und mäßig bis frisch weht und manchmal auch richtig fiese Böen dabei hat.
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6: 8.32 Uhr ist es jetzt. Die A1 Bremen Richtung Hamburg ist zwischen Elsdorf und Sittensen wegen Reinigungsarbeiten gesperrt. Dadurch staut sich. Gute Fahrt!
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6: Einen schönen Start ins Wochenende wünsche ich Ihnen. So, und wenn Sie mal kurz hingehört haben, haben Sie vielleicht in den letzten Tagen gehört, es gibt in Kürze eine neue Flugverbindung ab Bremen. Ab Ende Oktober wird geflogen. Eine neue Verbindung nach Italien, genauer nach Lamezia Terme. So, das liegt in Kalabrien, ziemlich weit im Süden Italiens. Wie ist es da eigentlich? Lohnt es sich, da hinzufliegen? Ich weiß es nicht, aber ich werde gleich mal nachfragen. Und zwar im Studio in Rom bei unserer Italien-Korrespondentin. Guten Morgen.
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0: Einen guten Morgen, schönen Sonnabend um 20 Minuten vor 9. So, der Winterflugplan für den Bremer Airport, der hat was Neues in petto. Und zwar einen Ort, der bei vielen Reiselustigen erstmal für Fragezeichen sorgt. Lamezia Terme heißt er, liegt im eher südlichen Italien und wird ab Ende Oktober von Ryanair angeflogen. Lamezia Terme, nie gehört. Naja, wofür haben wir denn unser Korrespondentennetzwerk? Da lassen wir doch mal von unserer Anna Giordano im ARD-Studio Rom ein bisschen was drüber erzählen. Moin.
1: Salve.
0: Wenn wir an Italien denken, dann ist die Reihenfolge nicht zwingend Venedig, Florenz, Lamezia Terme. Deshalb müssen wir mal fragen, ist das überhaupt ein typischer Touri-Ort? Kennt man den?
1: Also Lamezia Terme tatsächlich ist kein besonderer Touristenort, ist auch nicht wirklich schön. Das ist eher so ein Drehkreuz. Es gibt da den Flughafen, Autobahnkreuz und so weiter. Terme deutet darauf hin, dass es dort Thermen gibt und die gibt es tatsächlich. Also es ist quasi so eine Art kleiner Kurort. Das kann man auch nutzen. Ansonsten ist die Stadt aber nicht historisch gewachsen. Und man sollte sich dann eher ein Auto mieten und man ist dann in einer halben bis Stunde eigentlich an allen möglichen schönen Orten fast in ganz Kalabrien.
0: Genau, und Kalabrien ist ja auch eigentlich so ein Landstrich, der nicht zwingend von deutschen Urlaubern und Urlauberinnen bevölkert wurde bis dato.
1: Ja, Kalabrien ist eigentlich schön wie fast ganz Italien, würde ich sagen. Also es gibt natürlich auch wieder unglaublich viel Küste. Knapp 800 Kilometer sind es in Kalabrien. Es gibt 3 Nationalparks mit Wäldern und Gebirgsseen und Canyons. Es gibt ganz viele tolle, historische, wunderschöne Örtchen, wie man das eben aus Italien so kennt.
0: Jetzt kennen wir das aus den gängigen Touristenorten in Italien. Wenn man irgendwo hinkommt, ist es furchtbar voll. Ich hoffe, dass das in Kalabrien ein bisschen anders ist.
1: Also Kalabrien ist generell nicht so voll. Am ehesten noch so in den Sommermonaten die Strände. Und da gibt es auch wirklich, also zum Beispiel rund um Tropea, was ein wirklich auch malerischer Ort ist, so auf Sandsteinfelsen gelegen und drunter ist dann eben eine Küste mit türkisblauem Wasser. Man sagt auch die karibische Küste Kalabriens dazu. Abseits davon gibt es aber eben wirklich auch ein kleines Fischerdorf Scilla an der Straße von Messina. Dazu sagt man auch Klein-Venedig, weil wirklich die Häuser quasi wie im Wasser stehen. Es gibt auch eine Hochebene, also es gibt tatsächlich in Kalabrien ein Gebirge, sehr hoch, bis zu 1900 Metern, wo man wandern kann, wo man wie in einer anderen Welt ist, mit Wäldern, mit Gebirgsseen, Wanderrouten, Hochplateaus. Also auch das kann man in Kalabrien tatsächlich machen.
0: Also Lamezia Terme, vielleicht durchaus eine gute Idee für den Winterflugplan von Bremen aus, wird der Ort angeflogen ab 25. Oktober, zweimal in der Woche, ich glaube immer freitags und sonntags. Und die Informationen darüber, wie schön das in Kalabrien ist, die gab's hier von Anna Giordano, unserer Bremen 1 Korrespondentin in Rom. Und jetzt gibt's hier auf Bremen 1 den Mann, der am 4. Oktober am Sonntagabend beim Bürgerfest zum Tag der deutschen Einheit in Bremen auf der Radio Bremen Bühne auf dem Domshof stehen wird. Er heißt Tim Kamrat, besser bekannt unter seinem Nachnamen Kamrat, und hier ist I Believe.

Schönen Start ins Wochenende. Bremen 1 ist hier um 10 Minuten vor 9. So, und wenn es Ihnen heute so ein bisschen die Petersilie verhagelt hat, wenn Sie einfach nicht so richtig gut drauf sind, dann habe ich etwas für Sie, was Sie eventuell mal wieder auf eine positive Spur bringen könnte, etwas so Hübsches anzuschauen. Vielleicht kennen Sie den Song Shiny Happy People von R.E.M. Der läuft jetzt gleich bei uns auf Bremen 1. Und wenn Sie ein bisschen Zeit haben, dann gucken Sie doch mal bei YouTube nach dem Song, der einst in der Sesamstraße lief, in der amerikanischen Version, Happy Furry Monsters Song mit R.E.M. Da sehen Sie R.E.M. zusammen mit ganz vielen verschiedenen Muppets. Alle haben sehr viel Spaß, alle singen zusammen die Sesamstraßen-Version des Songs, den Sie jetzt gleich hören bei uns auf Bremen 1. Shiny Happy People. Ich wünsche Ihnen einen schönen Sonntagmorgen. Hier sind R.E.M. auf Bremen 1.

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1: Mit Jens Farbig, guten Morgen. Neuer Tankrabatt soll Autofahrer ab Oktober entlasten. USA und Dänemark einigen sich offenbar im Streit um Grönland. Bremer SPD will Andreas Bovenschulte zum Spitzenkandidaten für die Bürgerschaftswahl machen. Das Wetter heute kaum Sonne, neben längeren trockenen Abschnitten etwas Regen. Temperaturen heute bis 21 Grad. Bundeskanzler Merz hatte es Anfang der Woche angekündigt. Angesichts der hohen Spritpreise sollen Autofahrerinnen und Autofahrer entlastet werden. Bundesregierung und Bundesländer haben sich jetzt darauf geeinigt, dass ab Oktober ein neuer Tankrabatt gelten soll. Wie schon beim letzten Mal sollen Kraftstoff etwa 17 Cent pro Liter billiger werden. Anfang des neuen Jahres soll dann ein Spritpreisdeckel dazukommen, der die Preise nach oben hin begrenzen soll. Kritik daran kommt unter anderem von den Verbraucherzentralen. Ronald Lessig berichtet.
2: Deren Chefin Pop sagte der Rheinischen Post, nötig sei stattdessen, gezielt kleine und mittlere Einkommen zu entlasten. Ähnlich äußerte sich der Sozialverband Deutschland. Linken-Chefin Schwertner bezeichnete in den Funke-Medien den Tankrabatt als Pflaster, das keine Wunde heile. Wichtig sei mehr Tempo beim Umstieg auf erneuerbare Energien, um die Abhängigkeit von Krisen zu beenden. Der grüne Fraktionsvize Audrich sprach im Redaktionsnetzwerk Deutschland von einem Kniefall vor den Ölkonzernen. Das Geld müsse stattdessen bei den Menschen ankommen.
1: Im Streit um Grönland haben sich die USA, Dänemark und Grönland offenbar geeinigt. In der kommenden Woche wird voraussichtlich ein Abkommen mit den USA unterzeichnet, teilten die Regierungen von Dänemark und Grönland mit. US-Präsident Trump hatte zuvor schon auf der Plattform Truth Social geschrieben, dass es einen Deal gibt. Jana Sinram mit Einzelheiten.
3: Dänemarks Ministerpräsidentin Mette Frederiksen schreibt in einer Pressemitteilung, sie freue sich über die Aussicht auf ein gutes Abkommen für Grönland, das Königreich Dänemark und die Vereinigten Staaten. Ein solches Abkommen werde die gemeinsame Sicherheit in der Arktis und im Nordatlantik stärken und damit auch für die NATO und Europa von Vorteil sein. Trump hatte zuvor auf seiner Plattform Truth Social geschrieben, das Abkommen sichere den Vereinigten Staaten die dauerhafte Kontrolle über die Sicherheit und alle anderen Bedürfnisse Grönlands und berücksichtige viele amerikanische Anliegen. Man werde unverzüglich mit dem Aufbau einer umfangreichen Militärpräsenz in einem Teil Grönlands beginnen.
1: Angesichts der Debatte um die Sicherheit von künstlicher Intelligenz plant der US-Bundesstaat Kalifornien radikale Vorschriften. Experten sollen Vorschläge machen, wie man die Kontrolle über die KI behalten könnte. Nachgedacht wird zum Beispiel über eine Art Notabschaltvorrichtung für KI und unabhängige Beobachter in den großen KI-Laboren. Kalifornien gilt als wichtigster Standort bei der Entwicklung künstlicher Intelligenz. Die Bremer SPD trifft sich heute Vormittag zu einem außerordentlichen Landesparteitag. Wichtigster Tagesordnungspunkt, gut 10 Monate vor der Bürgerschaftswahl, ist die offizielle Wahl von Andreas Bovenschulte zum Spitzenkandidaten. Dass er gewählt wird, steht außer Frage. Es gibt keinen Gegenkandidaten. Im Freitagsspiel der Bundesliga hat Bayern München zu Hause 7:0 gegen Union Berlin gewonnen. Werder Bremen spielt heute Nachmittag zu Hause gegen Augsburg. Daniel Haselbach berichtet.
4: Wir sind on track, sagt Werder-Trainer Daniel Thun mit Blick auf die beiden vergangenen Wochen. Da konnte Werder einen Sieg gegen Leipzig und einen verdienten Punktgewinn in Köln verbuchen. Was man daraus mache, werde man dann im Spiel gegen Augsburg sehen. Erst nach dieser Partie wolle er den Saisonstart bewerten. Mit einem Erfolg hätten die Bremer vor der Länderspielpause 7 Punkte aus den ersten 4 Spielen auf dem Konto und könnten wohl endgültig von einem gelungenen Auftakt sprechen. Verzichten muss Daniel Thun allerdings weiter auf die verletzten Jens Day, Keke Top, Justin Ginma, Felix Agu und Neuzugang Moussa Ndiaye.
1: Und das waren Nachrichten mit Jens Farbig.
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5: Die Temperaturen liegen im Moment zum Beispiel bei 15 Grad in Bremen und auch in Bremerhaven. Da hat sich nicht viel geändert. Wir haben 15 Grad übrigens auch in Rastede im Ammerland und 15 Grad in Verden und im Laufe des Tages 19 bis 21 Grad als Höchstwerte. Viele Wolken gibt es, wenig Sonne, ab und zu mal ein bisschen Regen und es ist ganz schön windig aus Südwest. Und morgen ähnlich, nur mit dem Unterschied, dass es in der ersten Hälfte des Tages ein bisschen feuchter ist, in der zweiten Hälfte des Tages ein bisschen sonniger. Aber Temperaturen bleiben ähnlich.
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5: Um 9:04 und hier gibt es eine Meldung, die ist für die A1 Bremen Richtung Hamburg. Zwischen Elsdorf und Sittensen gibt es eine Sperrung wegen Reinigungsarbeiten. Dadurch gibt es 3 Kilometer Stau und zwar ab Bokel. Eine gute Fahrt allen unterwegs.
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5: Einen schönen Start ins Wochenende wünsche ich Ihnen so. Die ganze Woche schon gibt es diese hübschen Pagodenzelte direkt an der Weser in Bremen unterhalb der Schlachte. Das bedeutet, Es sind die maritimen Tage hier bei uns. Und dieses Wochenende ist das ganz besonders spektakuläre, nämlich das Festwochenende, was Sie da erwartet. Das wird Ihnen in dieser halben Stunde erzählt. Moin.
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0: Sonnabend, morgen 8:15, Bremen 1 hier und die maritime Woche, die steuert in Bremen auf ihren Höhepunkt zu. Heute Abend schippern da so viele schön beleuchtete Boote bei der Lichterfahrt über die Weser, aber natürlich ist noch viel, viel mehr los am Festwochenende. Bremen 1 Reporterin Mirjam Benecke hat die Programm-Highlights für Sie zusammengefasst.
1: Maritim, das können wir einfach. Erst das Festival Maritim in Fegesack, dann die Maritimtage in Bremerhaven und den Abschluss macht nun die Maritime Woche in Bremen. Live-Musik auf der Schlachtebühne, Wassersport zum Selbstausprobieren und der Drachenboot-Cup am Sonntag. Wer passend zum Programm noch einen neuen Sextanten sucht, wird vielleicht beim Maritim-Flohmarkt fündig. Woran die Maritim-Forscherinnen und Forscher in Bremen gerade so tüfteln, können sich Besucherinnen und Besucher auf der Forschungsmeile anschauen. Die meisten O's und A's werden wohl am Samstagabend zu hören sein. Dann schmücken die Skipper ihre Boote wieder mit bunten Lichtern und schippern über die Weser. Los geht die Lichterfahrt um 19 Uhr an der Stefanibrücke. Kurz vor der Silvalfähre kehren die Schiffe um und fahren zum Schlachteufer zurück. Und dann kommt der ganz große Knall. Das Feuerwerk über der Weser gegen 21 Uhr. Dazu die beleuchteten Boote auf der dunkel dahinströmenden Weser. Ach, mehr maritim geht doch gar nicht.
0: Ach, und Bremen 1 wünscht viel, viel Spaß dabei bei dem Festwochenende der maritimen Tage hier auf Bremen 1.

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10: Mit Jens Farbig, guten Tag. Angesichts der hohen Spritpreise sollen Autofahrerinnen und Autofahrer in Deutschland entlastet werden. Die Bundesregierung hat sich mit den Ländern auf einen neuen Tankrabatt geeinigt. Er soll ab Oktober gelten und Kraftstoffe wie schon beim letzten Mal etwa 17 Cent pro Liter günstiger machen. Anfang des neuen Jahres soll dann ein Spritpreisdeckel dazukommen, der die Preise nach oben hin begrenzen soll. Im Streit um Grönland haben sich die USA, Dänemark und Grönland offenbar geeinigt. In der kommenden Woche werde voraussichtlich ein Abkommen mit den USA unterzeichnet, teilten die Regierungen von Dänemark und Grönland mit. US-Präsident Trump hatte zuvor bereits mitgeteilt, dass es einen Deal gibt. Die USA seien künftig für die Sicherheit Grönlands und der Region zuständig und würden auch ihre Militärpräsenz in der Region deutlich ausbauen. Angesichts der Debatte um die Sicherheit von künstlicher Intelligenz plant der US-Bundesstaat Kalifornien radikale Vorschriften. Experten sollen jetzt Vorschläge machen, wie man die Kontrolle über die KI behalten könnte. Nachgedacht wird zum Beispiel über eine Art Notabschaltvorrichtung für KI und unabhängige Beobachter in den großen KI-Laboren. Kalifornien gilt als wichtigster Standort bei der Entwicklung künstlicher Intelligenz. Die Bremer SPD trifft sich gleich zu einem außerordentlichen Landesparteitag. Wichtigster Tagesordnungspunkt, gut 10 Monate vor der Bürgerschaftswahl, ist die offizielle Wahl von Andreas Bovenschulte zum Spitzenkandidaten. Dass er gewählt wird, steht außer Frage. Es gibt keinen Gegenkandidaten. In München beginnt heute Mittag das traditionelle Oktoberfest. Erstmals wird der neue Oberbürgermeister Dominik Krause von den Grünen das weltweit größte Volksfest eröffnen. Bis zum 4. Oktober werden in München rund 6 Millionen Besucher aus aller Welt erwartet. Die Wiesn findet in diesem Jahr zum 191. Mal statt. Und das waren Nachrichten mit Jens Farbig.
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11: Während die Temperaturen zurzeit ja noch so bei 15 oder auch 16 Grad liegen, werden sie im Laufe des Tages auf 19 bis 21 Grad steigen. Dazu viele Wolken, kaum Sonne, aber dafür hin und wieder mal ein bisschen windiger Regen.
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11: 9.33 Uhr ist es. Und hier geht's los mit Gefahrenmeldungen. Zum einen für die A7 Hamburg Richtung Hannover, denn zwischen Schwarmstedt und Mellendorf liegen Metallteile auf der Fahrbahn. Und Vorsicht auf der A28 Oldenburg Richtung Bremen. Zwischen Dreieck Oldenburg West und Harrentor gibt's eine ungesicherte Unfallstelle. So, und die Meldung für die A1 Bremen Richtung Hamburg gibt's auch noch, dass zwischen Elsdorf und Sittensen eine Sperrung ist wegen Reinigungsarbeiten. Es gibt dadurch mittlerweile 3 Kilometer Stau ab Hokel. Kommen Sie gut an.
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11: Es gibt sie ja, die großen Erfindungen der Menschheit. Und hiermit meine ich gar nicht unbedingt das Rad. Das war natürlich spektakulär. Auf den Tag genau könnte ich das allerdings nicht datieren. Ich würde aber sagen, auch die Waschmaschine, ganz große Erfindung, wunderbar. Allein die Vorstellung, wir müssten bis heute immer an den Fluss gehen und unsere Wäsche sauber rubbeln. Was für eine Anstrengung. So, finde allerdings, dass der erste Staubsauger auch definitiv etwas ganz Neues gebracht hat für die Menschheit. Und das Patent für den ersten Staubsauger, das ist heute vor 150 Jahren angemeldet worden. Ist ja wohl logisch, dass dieses Patent Weg in unseren Stichtag gefunden hat. Moin, gibt's gleich.
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1: Mit dem Lied von Lionel Richie, Dancing on the Ceiling, verbinde ich einen Mann kennengelernt zu haben, dem ich ein bisschen Tanz näher gebracht habe. Für ihn das erste Mal und sehr überwältigend.
0: Lionel Richie. Sniffing the Tears. 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

0: Guten Morgen. Es ist 9 Uhr und 43, 17 vor 10.
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0: Was für ein Tag. Der 19. September 1876. Peter Meyer-Hüsing beschäftigt sich mit diesem Datum heute vor 150 Jahren. Nämlich erhielt der US-Amerikaner Melville Bissell das Patent für seinen Carpet Sweeper. Es war der erste mechanische Teppichkehrer.
2: Es beginnt mit einem sehr hartnäckigen. Der quält zunehmend Melville Bissell. Er führt in den 1870er Jahren zusammen mit seiner Frau Anna einen Laden für Geschirr- und Glaswaren in Grand Rapids, Michigan. Ihre Waren kommen gut verpackt, vornehmlich in Sägemehl an. Und das verursacht, eben bei Mr. Bissell immer mehr. Er sinnt auf nachhaltige Abhilfe, denn das bis dahin übliche Fegen funktioniert nicht und häufiges Teppichklopfen ist einfach zu zeitraubend. Dann präsentiert Melville Bissell das Ergebnis seiner Tüftelei, einen mechanischen Teppichkehrer. Das Gerät auf Gummirädern befördert über geschickt angeordnete Rollbürsten den Schmutz vom Boden in eingebaute Behälter, die dann ausgeleert werden. Für diesen Carpet Sweeper, also Teppichkehrer, erhält er 1876 das US-Patent 182346.
3: Das Ziel meiner Erfindung ist das effektive Kehren von Teppichen und Böden, sogar mit unebener Oberfläche, besser als jede Methode zuvor.
2: Die Teppichkehrer sind klein, leicht, brauchen weder Steckdose noch Batterien, sind leise und günstig. Retrotechnik im besten Sinne. Und damit wirbt die Bissell Company, immer noch ein Familienunternehmen in mittlerweile fünfter Generation, bis heute.
4: Here at Bissell, we invented sweepers, so we get it.
2: In Deutschland kommt der mechanische Teppichkehrer erst 1960 in den Handel, quasi parallel zum Siegeszug des elektrischen Staubsaugers, was dem Verkaufserfolg aber keinen Abbruch tut.
5: Wir haben früher 10.000 Teppichkehrer pro Tag hergestellt. Ja, und die musste man eigentlich gar nicht verkaufen, es war eher ein Verteilen. Das waren die Vorteile noch der 60er Jahre.
2: So erinnert sich ein Mitarbeiter der Firma Lifehide an die Hochzeit der mechanischen Krümel- und Staubvernichter. Der Hersteller aus Nassau in Rheinland-Pfalz besaß damals quasi ein Monopol auf den Teppichkehrer.
6: Mal diese Fusseln und der Staub, wenn Sie nur endlich diesen Dings da hätten, diesen Lifehide Regulus.
7: Wir haben ihn jetzt.
6: Fantastisch.
7: Einstellbar, stufenlos. Er kehrt alles vom dicksten Teppich bis zum glatten Boden.
2: Die Erfolgsgeschichte der Bissells begann mit der Erteilung des Patents für einen mechanischen Teppichkehrer am 19. September 1876. Das war heute vor 150 Jahren.
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So, und dass Sie es gleich wissen, mein Kollege Ansgar Langhorst, der steht hier schon in den Startlöchern, holt sich gerade noch einen Kaffee und zischt dann ins Bremen 1 Studio und führt Sie durch die nächsten Stunden. Viel Spaß!

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1: Mit Jens Farbig, guten Morgen. Neuer Tankrabatt soll Autofahrer entlasten. USA, Dänemark und Grönland einigen sich offenbar auf Sicherheitsabkommen. Bremer SPD kommt zu außerordentlichem Landesparteitag zusammen. Das Wetter: neben längeren trockenen Abschnitten kann es etwas Regen geben. Temperaturen heute bis 21 Grad. Bundeskanzler Merz hatte es Anfang der Woche angekündigt, angesichts der hohen Spritpreise sollen Autofahrerinnen und Autofahrer entlastet werden. Bundesregierung und Bundesländer haben sich jetzt darauf geeinigt, dass ab Oktober ein neuer Tankrabatt gelten soll. Wie schon beim letzten Mal sollen Kraftstoffe etwa 17 Cent pro Liter billiger werden. Anfang des neuen Jahres soll dann ein Spritpreisdeckel dazukommen, der die Preise nach oben hin begrenzen soll. Kritik an den Maßnahmen kommt unter anderem von den Verbraucherzentralen. Ronald Lessig berichtet.
2: Deren Chefin Pop sagte der Rheinischen Post, nötig sei stattdessen, gezielt kleine und mittlere Einkommen zu entlasten. Ähnlich äußerte sich der Sozialverband Deutschland. Linken-Chefin Schwertner bezeichnete in den Funke-Medien den Tankrabatt als Pflaster, das keine Wunde heile. Wichtig sei mehr Tempo beim Umstieg auf erneuerbare Energien, um die Abhängigkeit von Krisen zu beenden. Der grüne Fraktionsvize Audret sprach im Redaktionsnetzwerk Deutschland von einem Kniefall vor den Ölkonzernen. Das Geld müsse stattdessen bei den Menschen ankommen.
1: Im Streit um Grönland haben sich die USA, Dänemark und Grönland offenbar geeinigt. In der kommenden Woche werde voraussichtlich ein Abkommen mit den USA unterzeichnet, teilten die Regierungen von Dänemark und Grönland mit. US-Präsident Trump spricht bereits von einem Deal. Über das, was bislang bekannt ist, berichtet Stefan Stichler.
3: Allzu viel wissen wir über das Abkommen noch nicht. Offenbar soll es den USA eine militärische Präsenz für immer auf der Insel garantieren. So hat es Präsident Trump formuliert. Außerdem wäre das Abkommen, so hat er es formuliert, den Gegnern der USA, damit meint er vermutlich Russland und China, eine Präsenz auf der Insel auch untersagen. Das klingt nach einer Art Schutzmachtstatus der USA für Grönland. Aus Dänemark klingt die Formulierung eher so, dass ein Abkommen in Reichweite sei, also noch nicht unterschrieben und auch noch nicht unterschriftsreif, aber offenbar, man steht kurz vor der Einigung.
1: Vertreter der Bremer SPD kommen in diesen Minuten zu einem außerordentlichen Landesparteitag zusammen. Wichtigster Tagesordnungspunkt, gut 10 Monate vor der Bürgerschaftswahl, ist die offizielle Wahl von Andreas Burwenschulte zum Spitzenkandidaten der SPD. Dass er gewählt wird, steht außer Frage. Es gibt keinen Gegenkandidaten. In München beginnt heute Mittag das traditionelle Oktoberfest. Erstmals wird der neue Oberbürgermeister Dominik Krause das weltweit größte Volksfest eröffnen. Bis zum 4. Oktober werden in München rund 6 Millionen Besucher aus aller Welt erwartet. Die Wiesn findet in diesem Jahr zum 191. Mal statt. Und passend zum Auftakt des Oktoberfestes hat Bayern München gestern Abend in der Fußball-Bundesliga 7:0 gegen Union Berlin gewonnen. Werder Bremen spielt heute Nachmittag zu Hause gegen Augsburg. Daniel Haselbach berichtet.
4: Wir sind on track, sagt Werder-Trainer Daniel Thun mit Blick auf die beiden vergangenen Wochen. Da konnte Werder einen Sieg gegen Leipzig und einen verdienten Punktgewinn in Köln verbuchen. Was man daraus mache, werde man dann im Spiel gegen Augsburg sehen. Erst nach dieser Partie wolle er den Saisonstart bewerten. Mit einem Erfolg hätten die Bremer vor der Länderspielpause 7 Punkte aus den ersten 4 Spielen auf dem Konto und könnten wohl endgültig von einem gelungenen Auftakt sprechen. Verzichten muss Daniel Thun allerdings weiter auf die verletzten Jens Day, Keke Topp, Justin Ginma, Felix Agu und Neuzugang Moussan Diaye.
1: Und das waren Nachrichten mit Jens Farbig.
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5: 15 Grad in Bremerhaven, 15 in Bremen, 15 Diepholz, 15 Pferden. Jetzt raten Sie mal Rothenburg. 15, genau. Die weiteren Aussichten für heute, 21 Grad Maximum. Zwischendurch Wind und Regen, also eher so ein bisschen ungemütlich. Zwischendurch aber auch mal längere trockene Abschnitte. Vielleicht kommt die Sonne ja auch mal kurz zum Moin sagen.
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5: 4 nach 10, Vorsicht bitte auf der A1 Bremen Richtung Osnabrück zwischen Bremen-Asten und Brinkum. Da steht ein defektes Fahrzeug. Und Vorsicht bitte auf der A29 Oldenburg Richtung Alauner Heide. Zwischen Wadenburg und Großen Kneten liegen Gegenstände. Wir wünschen eine gute Fahrt.
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5: Moin, hier ist Ansgar Langhorst. Schönen Samstag.
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gemeinsam. Samstagvormittag, aber ich liebe irgendwie dieses Zeitfenster. So samstagsvormittags, eigentlich geht schon Freitagnachmittag los, da ist das Wochenende noch nicht so richtig angeknabbert. Und es finden so viele schöne Sachen statt. Fußball-Bundesliga ist meistens auch noch, passt ja auch heute Werder gegen Augsburg. Dann haben wir das Festwochenende, das Maritime direkt an der Weser in Bremen. Und Bremerhaven haben wir auch was Schönes gefunden. Und was das ist, das verraten wir Ihnen gleich. Bremerhaven, oh, sag mal einer, da ist nichts los. Ist eine ganze Menge los. Gucken wir gleich drauf.

0: Bremen 1 ist hier am Samstag, 19.09. Ich habe ja gerade schon ein bisschen Werbung gemacht, ein bisschen was verraten, dass in Bremerhaven auch was Schönes stattfindet. Nicht nur in Bremen, auch umzu und auch in Bremerhaven. Und einmal schwupps, 100 Jahre zurück, das geht da, ins Jahr 1926. So fühlen sich vielleicht, ja, vielleicht können Sie es nachfühlen. Vielleicht haben sie sich damals gedacht, die Menschen, ach du, wie es ist, ist es schön, das soll gar nicht moderner werden, aber es ist ja alles so modern geworden. Aber wenn sie mal zurück wollen, 100 Jahre, dann sind sie richtig im Stadtarchiv Bremerhaven. Tag der offenen Tür. Wie sahen unsere Straßen damals aus? Was hatten die Leute an? Was oder wie haben sie damals geredet? All das wird so ein bisschen aufgeschlüsselt und gezeigt. Das Stadtarchiv feiert heute sein 100-jähriges Jubiläum und lädt uns alle deswegen zu einem Fest ein. Bremen 1 Reporterin Katharina Spätmann erzählt uns, was sie heute alles in Bremerhaven erleben können, nämlich viele Hingucker. Ist richtig, oder?
1: Oh ja, ich glaube schon. Also die nehmen das nämlich ernst mit der Reise in die Vergangenheit, zurück ins Jahr 1926. Es gibt eine Ausstellung im Archiv und man kann Archivführung, so Magazinführung mitmachen, kommt man sonst ja auch nicht hin. Es gibt ein eigens für das Archivjubiläum geschriebenes Theaterstück über den Sinn und Unsinn von Archiven. Es gibt Tee, Kaffee und Kekse und eine Süßigkeit aus den 1920er Jahren. Das hat uns die Archivleiterin Julia Kahleis mal erklärt.
2: Ja, Gummibärchen, das war ein Snack quasi aus den 20er Jahren. Denn wir haben uns ja auch überlegt, ein bisschen was drumherum muss ja auch passen, so ein bisschen was Kulinarisches. Und die Gummibärchen wurden 1922 erfunden.
0: Habe ich auch jetzt gerade erst erfahren. Das Stadtarchiv Bremerhaven feiert heute sein 100-jähriges Bestehen mit einem Tag der offenen Tür. Das ist doch ein Ausflug wert. Wenn Sie Lust haben hinzugehen, 11 Uhr machen Sie auf. Dann können Sie so langsam schon mal die Schuhe schnüren und sich auf den Weg machen. 11 Uhr bis 15 Uhr. Der Eintritt ist frei. Viel Spaß dann bei dieser Zeitreise. Klingt sehr interessant. Vielen Dank, Katharina Spätmann in Bremerhaven. Bremen 1 ist hier am Samstag.

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11: Ja und, dann ist es halt so, wie es ist. Ist halt ein bisschen regnerisch. Wir wohnen halt nun mal hier im Norden. Und damit können wir wunderbar umgehen. Jacke, Schirm, Festwochenende, Weser, längere trockene Abschnitte. Das ist der Übergang zum Wetter heute. 16 Grad Bremerhaven, 16 Bremen aktuell, 16 Rothenburg. In der Nacht zum Sonntag, da haben wir Temperaturen, die auch recht mild sind, also im zweistelligen Bereich. 15 Grad zum Beispiel in Hemmoor. Morgen tagsüber wieder 20 Grad in Bremen und Frankenfeld und hin und wieder auch Regen, vielleicht mal ein Gewitter.
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11: Fällt mir doch schwer, davon zu schwärmen. Ach, tollen Gewitter. Herrlich. 2 Minuten nach 11:30. Vorsicht bitte auf der A1 Bremen Richtung Osnabrück zwischen Bremen-Arsten und Brinkum. Da liegen Metallteile. Das war's schon. Gute Fahrt.
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11: Ich weiß gerade gar nicht, wie das Wetter in München ist, aber das Oktoberfest, das 191. startet. Und was da so geht, was da so passiert, das hören wir gleich direkt aus Bayern. Ich bin Ansgar Langhorst. Moin.
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0: glaube, die Bayern-Fans, die stoßen heute einmal mehr an in der Heimat beim Oktoberfest nach dem 7:0 gestern der Bayern gegen Union Berlin mit der Eröffnung des Spieltags in der Fußball-Bundesliga. Kommen wir später nochmal drauf. Aber in München beginnt heute auch was anderes Großes, nämlich das größte Volksfest der Welt. Am Mittag wird erzopft auf der Wiesn, jawohl. Wie das Oktoberfest in der bayerischen Landeshauptstadt meist genannt wird. Bis 4. Oktober wird dann mitten in der Stadt gefeiert. Unsere bayerische Kollegin Birgit Gründner gibt uns einen Überblick nach dieser stimmungsvollen bayerischen Musik.
1: Die eingefleischten Oktoberfest-Fans brauchen nicht viel Vorbereitung. Die Tracht ist zwar kein Muss, hängt aber bei vielen längst bereit.
2: Als echte Bajuwarin hat man das immer parat.
3: Man zieht eigentlich nur seine Lederhosen an und geht relativ früh, damit man vor dem großen Ansturm da ist.
1: Genau getaktet ist Tag 1 für den neuen Münchner Oberbürgermeister Dominik Krause. Am Vormittag beim Einzug der Wiesnwirte und Brauereien auf das Festgelände sitzt er in einer der Kutschen. Am Eingang wird er kurz aussteigen, am Erinnerungsort für die Opfer des Wiesnattentats von 1980. Danach wird er im Schottenhamelzelt erstmals das Oktoberfest eröffnen. Er hat extra trainiert, damit das mit möglichst wenig Schlägen gelingt.
4: 2 bis 3 ist das Ziel. Und wenn nicht, dann ist man zumindest in aller Munde. Da kann man dann auch damit leben als OB.
1: Die erste Maß bekommt traditionell Ministerpräsident Markus Söder. Und Millionen weitere werden dann an den 16 Festtagen ausgeschenkt. Der Liter kostet bis zu 15,90 Euro. Wirtesprecher Peter Inselkammer verteidigt die erneute Preissteigerung.
5: Wenn Sie vergleichen weltweit, was für Preise verlangt werden für Biere, da sind wir eigentlich sehr moderat in München. Ich glaube, für all die Stimmung und das, was man erleben kann, ist der Bierpreis angemessen. Aber natürlich gibt es Preissteigerungen. Wir haben verschiedene Kosten, die mit reinspielen. Der Aufbau, da zahlen wir ca. 1,8 bis 2 Millionen pro Zelt. Dann Personal ist natürlich ein großer Kostenblock. Da gab es deutliche Lohnsteigerungen in den letzten Jahren.
1: Auf dem Festgelände stehen rund 40 Festhallen und Zelte, ungefähr 180 Standl und Buden und fast 250 Schaustellerbetriebe. Fahrgeschäfte von anno dazumal findet man auf der Eudenwiesen. Neu ist in diesem Jahr zum Beispiel das recht rasante Fahrgeschäft Shake'n'Roll mit Gondeln, die sich überschlagen und Loopings ausführen. An die 7 Millionen Besucher werden beim Oktoberfest erwartet und die Stadt als Veranstalterin will sie noch genauer im Blick haben, denn vergangenes Jahr war das Gelände einmal stellenweise so überfüllt, dass Besucher Angst bekommen haben. Das soll nicht mehr passieren, betont Wiesnchef Christian Schaap.
6: Wir haben ja extrem nachgesteuert bei der Sicherheit. Wir haben jetzt am ganzen Gelände Kameraüberwachung mit KI-Unterstützung. Wir sehen jetzt wirklich in jedem Winkel. Deswegen, glaube ich, sind wir wirklich ganz gut gerüstet.
1: Die Bilder werden in einer neuen Sicherheitszentrale ausgewertet mit KI und Unterstützung von Crowdspottern, sodass man kritische Menschenansammlungen schneller erkennt und reagieren kann, etwa mit Durchsagen, um die Besucher zu lenken. Erneut sind 600 Polizisten im Einsatz. Die Polizei geht, wie auch bei anderen Großveranstaltungen, von einer abstrakt hohen Gefährdungssituation aus. Auch Drohnen hat sie dabei im Blick. Wie immer gilt ein Flugverbot, erklärt Sprecher Andreas Schildzorn.
7: Jetzt hat es natürlich wieder neue Dimension bekommen, auch im Zuge hybrider Bedrohungen. Auch das ist eingeflossen in die Lagebewertung und auch unsere Maßnahmen. Wir führen Maßnahmen der Detektion, der Verifikation, aber auch der Abwehr durch. Ich bitte um Verständnis, dass ich da jetzt nicht im Detail dazu eingehen kann und will.
1: Auf dem Festgelände gibt es auch eine Sanitätswache, die eigentlich ein Mini-Krankenhaus ist, mit Behandlungszimmern, kleinen Operationssälen, einem Computertomographen und 430 Einsatzkräften. Wenn nötig, werden verletzte Oktoberfestbesucher mit Lauftragen geholt. Vergangenes Jahr wurden insgesamt mehr als 7000 Wiesnbesucher versorgt.
0: Birgit Gründner für Bremen. Also um 12 in einer guten Stunde will der grüne Oberbürgermeister von München, Dominik Krause, für ihn übrigens das erste Mal das Fass anstechen. Ozapft Eastern offiziell kurz nach 12.

0: Bremen 1, kurz vor 11. Und vor den Nachrichten gibt's noch Tina Turner. Schönen Samstag.
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1: Mit Jens Farbig, guten Tag. Bundesregierung legt Tankrabatt neu auf. USA, Dänemark und Grönland einigen sich offenbar auf Sicherheitsabkommen. Bremer SPD hält außerordentlichen Landesparteitag ab. Das Wetter, heute kaum Sonne und neben längeren trockenen Abschnitten etwas Regen. Temperaturen heute bis 21 Grad. Bundeskanzler Merz hatte es Anfang der Woche angekündigt, angesichts der hohen Spritpreise sollen Autofahrerinnen und Autofahrer entlastet werden. Bundesregierung und Bundesländer haben sich jetzt darauf geeinigt, dass ab Oktober ein neuer Tankrabatt gelten soll. Wie schon beim letzten Mal sollen Kraftstoffe etwa 17 Cent pro Liter billiger werden. Anfang des neuen Jahres soll dann ein Spritpreisdeckel dazukommen, der die Preise nach oben hin begrenzen soll. Kritik daran kommt unter anderem von den Verbraucherzentralen. Ronald Lessig berichtet.
2: Deren Chefin Popp sagte der Rheinischen Post, nötig sei stattdessen gezielt kleine und mittlere Einkommen zu entlasten. Ähnlich äußerte sich der Sozialverband Deutschland. Linken-Chefin Schwertner bezeichnete in den Funke-Medien den Tankrabatt als Pflaster, das keine Wunde heile. Wichtig sei mehr Tempo beim Umstieg auf erneuerbare Energien, um die Abhängigkeit von Krisen zu beenden. Der grüne Fraktionsvize Audrich sprach im Redaktionsnetzwerk Deutschland von einem Kniefall vor den Ölkonzernen. Das Geld müsse stattdessen bei den Menschen ankommen.
1: Im Streit um Grönland haben sich die USA, Dänemark und Grönland offenbar geeinigt. In der kommenden Woche werde voraussichtlich ein Abkommen mit den USA unterzeichnet, teilten die Regierungen von Dänemark und Grönland mit. US-Präsident Trump sprach von einem Deal. Über das, was bislang bekannt ist, berichtet Stefan Stichler.
3: Allzu viel wissen wir über das Abkommen noch nicht. Offenbar soll es den USA eine militärische Präsenz für immer auf der Insel garantieren. So hat es Präsident Trump formuliert. Außerdem wäre das Abkommen, so hat er es formuliert, den Gegnern der USA, damit meint er vermutlich Russland und China, eine Präsenz auf der Insel auch untersagen. Das klingt nach einer Art Schutzmachtstatus der USA für Grönland. Aus Dänemark klingt die Formulierung eher so, dass ein Abkommen in Reichweite sei, also noch nicht unterschrieben und auch noch nicht unterschriftsreif, aber offenbar, man steht kurz vor der Einigung.
1: Der russische Präsident Wladimir Putin wirft der Ukraine vor, sich in die laufende russische Parlamentswahl einzumischen. Die ukrainische Führung versuche, die dreitägige Abstimmung zu stören, sagte Putin, ohne allerdings Beweise dafür vorzulegen. Über die Parlamentswahl in Russland, Stefan Lack.
4: Die Beteiligung fällt bislang höher aus als bei der vorherigen Duma-Wahl 2021. Nach offiziellen Angaben stimmten am ersten Wahltag knapp 30% der Wahlberechtigten ab. Vor 5 Jahren lag dieser Wert zum gleichen Zeitpunkt bei rund 17%. Die von der Wahl ausgeschlossene Partei Jabloko sowie Wahlbeobachter anderer Parteien berichten von Unregelmäßigkeiten. Demnach sei Beobachtern teilweise der Zugang zu Wahllokalen verwehrt worden. Zudem hätten manche Wähler keine Stimmzettel erhalten, weil sie ihre Stimme angeblich ausschließlich elektronisch abgeben dürften.
1: Vertreter der Bremer SPD sind heute zu einem außerordentlichen Landesparteitag zusammengekommen. Wichtigster Tagesordnungspunkt ist die offizielle Wahl von Andreas Bovenschulte zum Spitzenkandidaten für die Bürgerschaftswahl in gut 10 Monaten. Dass Bovenschulte heute gewählt wird, steht außer Frage. Es gibt keinen Gegenkandidaten. Und das waren Nachrichten mit Jens Farbig.
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5: 17 Grad direkt in Varel, 16 Grad in Oldenburg, 16 in Rothenburg, 16 auch in Bremen. Ja, es pieselt so zwischendurch immer wieder mal den Tag über. Wir haben auch ein paar Windböen dabei. Einfach vielleicht ein Jäckchen anziehen, das nicht sofort durchnässt ist. Dann haben Sie auch draußen einen schönen Samstag. Ansonsten haben wir in der Nacht Werte von 15, 16 Grad. Morgen im Laufe des Tages erreichen wir wieder 20 Grad. Da dominieren auch eher die Wolken. Die Sonne kommt zwischendurch mal zum Vorschein. Aber wir haben auch immerhin längere trockene Abschnitte.
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5: 4 Minuten nach 11, Vorsicht in beiden Richtungen auf der A1 Osnabrück-Bremen zwischen Neunkirchenförden und Holdorf. Da sind Personen auf der Fahrbahn. Wir wünschen eine gute Fahrt.
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5: Mit Ansgar Langhorst und jetzt gibt's erstmal Genesis Invisible Touch zum Auftakt.
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Ja, die Sonne ist immer da. Always the sun. Auch wenn wir sie nicht unbedingt sehen bei diesen Wolken. Aber gut zu wissen nochmal. Danke an die Stranglers. Hauptsache Sonne im Herzen. Bei diesen schönen Festivitäten, wie wir sie in Bremen haben, ist der Regen auch gar nicht, beziehungsweise die Wolken sind gar nicht so schlimm. Viertel nach elf.

0: 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Nicht so weiter, sondern das geht ja so weiter. 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
0: 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Erstmal 100. Wenn dann jemand scheitert, geht er hoch auf 200, 300, 400, 500. Bis 800 hatten wir schon jemanden, nämlich Yvonne aus Nienburg. 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
3: Ja.
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0: Ich weiß gar nicht, was sie sagen soll. 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
8: 18 Grad Bremerhaven, 17 Grad in Bremen, aktuell in Verden 16 Grad. Heute Nachmittag weiterhin Wolken verhangen, meist aber trocken, an der Küste einzelne Schauer möglich. Recht windig ist es bei 19 bis 21 Grad. In der Nacht richtig mild, 15 Grad Jever, 17 sogar in Wietzen, 16 Bremen. Und morgen Sonntag, da ziehen auch wieder einige kompakte Wolken durch. Gelegentlich mal Sonnenschein und immer wieder zwischendurch ein Schauer.
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8: 3 Minuten nach 11:30. Vorsicht bitte auf der A1 Osnabrück Richtung Bremen. Zwischen Bremen-Brinkum und Hemelingen staut sich der Verkehr. Im Moment 4 Kilometer Stau. Wir wünschen eine gute Fahrt.
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8: Mit Ansgar Langhorst. Guten Tag.
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0: Bremen 1 ist hier. Was für ein Schlaftyp sind Sie? Es gibt ja diejenigen, die schon einschlafen, während sie ihren Kopf aufs Kissen legen. Ich muss mich beim Zähneputzen schon wach halten. Weiß ich auch zu schätzen, aber dann gibt es andere, die haben richtig Schwierigkeiten beim Einschlafen. Viele Menschen, die nicht ein- oder durchschlafen können, besorgen sich das Hormon Melatonin. Das gibt's in jeder Menge, frei verkäuflich. Eigentlich stellt unser Körper das Hormon selbst her, aber viele wollen mit dem gekauften Melatonin ein bisschen nachhelfen, auch bei Kindern. Nur verhilft es tatsächlich zu einem guten Schlaf und ist es überhaupt sicher? Jenny Witt aus der ARD Gesundheitsredaktion mit Antworten.
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2: Helena Mayers Black Velvet hat mich.
0: Das war ein bisschen zu früh. Hier kommt Jenny Witt.
3: Oft wird es das Schlafhormon genannt, denn Melatonin macht uns müde. Viele Menschen mit Schlafproblemen greifen zu Melatonin-Sprays, Tabletten oder Melatonin-Süßigkeiten, alles ohne Rezept. Die Mittel unterscheiden sich aber stark in der Dosierung und somit auch ihrer Wirksamkeit. Bei verschreibungspflichtigem Melatonin seien die Vorgaben dagegen wesentlich strikter, sagt die Schlafexpertin Julia Lechinger vom Universitätsklinikum Schleswig-Holstein.
4: Die Medikamente sind strenger reguliert, ne? Also was die Dosis, die Konzentration und das Freisetzungsprofil anbelangt. Also wenn es einen guten Grund gibt für eine Melatonineinnahme, dann würde ich es mit dem Arzt oder der Ärztin besprechen und eher vielleicht ein verschreibungspflichtiges Präparat auch wählen.
3: Als Medikament ist Melatonin nur in wenigen Fällen zugelassen. Darunter die kurzfristige Behandlung von Schlafstörungen bei Menschen über 55 Jahren. Kurzfristig heißt hier circa 4 Wochen. Denn wie sich eine längere Melatonineinnahme auswirkt, ist noch nicht bekannt, sagt Julia Lechinger.
4: Tatsächlich fehlen uns da die Langzeitstudien zu. Aber ich würde schon gucken, was ist vielleicht sonst noch Grund für die Schlafstörung? Können wir auch daran arbeiten und eine Langzeiteinnahme jetzt nicht ohne Vorbehalt empfehlen.
3: Bei Kindern ist noch mehr Vorsicht geboten. Kürzlich hatten Ärzte davor gewarnt, Kindern Melatonin-Gummibärchen zu geben, wenn sie nicht einschlafen wollen. Eine Idee, die in den sozialen Netzwerken verbreitet wurde. Selbst wenn Melatonin als Gummibärchen verkauft werde, sei es noch längst keine harmlose Süßigkeit, sagt Thomas Lücke von der Deutschen Gesellschaft für Kinder- und Jugendmedizin. Die süßen Gummibärchen könnten Kinder sogar dazu verleiten, zu viel davon einzunehmen. Außerdem, sagt die Göttinger Hausärztin Susanne Döserek, müsse man bei einer Schlafstörung, egal in welchem Alter, erst einmal die Gründe dafür untersuchen.
5: Es gibt körperliche Ursachen, es gibt psychische Ursachen. Die körperlichen Ursachen, wo allen voran zum Beispiel die Schlafapnoe stehen würde oder ein Restless-Leg-Syndrom oder auch eine Schilddrüsenüberfunktion, würde man natürlich ganz anders behandeln als eine reine Schlafstörung.
3: Bei Menschen, die nachts von kreisenden Gedanken wachgehalten werden, kann oft eine Verhaltenstherapie helfen. Oder sie lernen auf eigene Faust gute Strategien dagegen, aus Büchern oder mit Hilfe spezieller Apps gegen Schlafstörungen.
5: Wenn es nicht mit Hilfe eines Buches ist, ist eine andere Möglichkeit eine digitale Gesundheitsanwendung in Form einer App, mit der man lernen kann, wieder in ein richtiges Schlafen zu kommen. Diese DIGAs werden auch von der Krankenkasse übernommen.
3: Das sind auch wichtige Hilfsmittel für Menschen, die kein Melatonin nehmen sollten. Zum Beispiel, weil sie bestimmte Arzneimittel einnehmen, erklärt die Schlafexpertin Julia Lechinger. Oder weil die möglichen Auswirkungen des Hormons auf bestimmte Personengruppen einfach noch nicht bekannt sind.
4: Nicht untersucht ist es zum Beispiel in der Schwangerschaft oder Stillzeit. Es gibt ein paar Antidepressiva, da sollte man vorsichtig sein, auch wenn eine Leberfunktionsstörung vorliegt.
3: Für viele Menschen hat sich Melatonin als eine gute Unterstützung erwiesen. Eine Langzeitlösung für Schlafprobleme ist es aber nicht.
0: Also Vorsicht bei der Einnahme von Melatonin als Ein- oder Durchschlafhilfe. Besondere Zurückhaltung bei der Einnahme von Melatonin bei Kindern. Jenny Witt war das aus der ARD Gesundheitsredaktion.

Entertainment 1 am Samstag. Ist ein bisschen grau draußen, ne? Aber wir können ja träumen von vielleicht einer Sonneninsel, vielleicht von der kanarischen Insel La Palma. Das kann man sogar besingen. Das hat Madonna sogar gemacht in den 80ern. Sie singt La Isla Bonita und meint genau damit, mit diesem Titel, La Palma. Ja. Und auch wenn sie von San Pedro wünscht, diesen Ort gibt's nicht, das ist so rein fiktiv. Aber klingt schön, San Pedro, oder?

0: Clifford Jones. Jetzt Bremen 1 am Samstagvormittag. 5:12 gleich vor den Nachrichten noch. Word up, Cameo.
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1: Mit Elke Küster. Bundesregierung erntet Lob und Kritik für neuen Tankrabatt. UN-Generalsekretär fordert globale Regeln für KI. Werder Bremen hat Heimspiel gegen Augsburg. Das Wetter windig und bewölkt, aber meist trocken bis 21 Grad. Die Reaktionen auf das neue Spritpreisentlastungspaket der Bundesregierung fallen gemischt aus. Der Deutsche Bauernverband hat die Neuauflage des Tankrabatts begrüßt. Der Sozialverband Deutschland findet es prinzipiell gut, dass die Bundesregierung jetzt handelt, hat aber auch Kritik. Aus Berlin berichtet Uwe Berndt.
2: Den Tankrabatt von 17 Cent pro Liter bezeichnete Vorstandsvorsitzende Michaela Engelmeier gegenüber den Funke-Medien als Gießkannenlösung. Denn der entlaste auch diejenigen, die keine Unterstützung benötigen. Grünen-Fraktionsvize Andreas Audritsch kritisiert, schon beim Tankrabatt im Sommer hätten sich die Konzerne einen Teil des Geldes in die Tasche gesteckt. Das nun zu wiederholen sei absurd, sagte er gegenüber dem Redaktionsnetzwerk Deutschland. Auch Linken-Chefin Ines Schwertner befürwortet den Preisdeckel als kurzfristige Maßnahme. Sie fordert einen Plan, wie die Energie in Deutschland langfristig bezahlbar wird.
1: UN-Generalsekretär Antonio Guterres hat die USA, China und Europa aufgerufen, gemeinsame Regeln für künstliche Intelligenz festzulegen. Guterres sagte dem Redaktionsnetzwerk Deutschland, es brauche verbindliche Leitplanken und einen intensiven Dialog. Zugleich warnte er vor einem Wettlauf der Supermächte. Die Entwicklung von KI müsse kontrolliert und sicher gestaltet werden. Kreml-Chef Wladimir Putin hat der Ukraine vorgeworfen, sich in die laufende Parlamentswahl in Russland einzumischen. Beweise dafür legte Putin nicht vor. Die Wahl geht über 3 Tage. Heute ist Tag 2. Stefan Lack mit einem Zwischenbericht.
3: Die Beteiligung fällt bislang höher aus als bei der vorherigen Duma-Wahl 2021. Nach offiziellen Angaben stimmten am ersten Wahltag knapp 30% der Wahlberechtigten ab. Vor 5 Jahren lag dieser Wert zum gleichen Zeitpunkt bei rund 17%. Die von der Wahl ausgeschlossene Partei Jabloko sowie Wahlbeobachter anderer Parteien berichten von Unregelmäßigkeiten. Demnach sei Beobachtern teilweise der Zugang zu Wahllokalen verwehrt worden. Zudem hätten manche Wähler keine Stimmzettel erhalten, weil sie ihre Stimme angeblich ausschließlich elektronisch abgeben dürften.
1: Der neue Chef der Papenburger Meierwerft, André Walter, sieht das finanziell angeschlagene Unternehmen auf einem guten Kurs. In der neuen Osnabrücker Zeitung zeigte sich Walter zuversichtlich, dass die Sanierung bis 2028 abgeschlossen werden kann. Die Meierwerft war vor 2 Jahren wegen hoher Energie- und Rohstoffpreise in Schwierigkeiten geraten. Der Bund und das Land Niedersachsen stiegen daraufhin bei der Werft ein. Sie halten seitdem mehr als 80% der Unternehmensanteile. 4. Spieltag in der Fußball-Bundesliga. Werder Bremen hat heute den FC Augsburg zu Gast. Anstoß im Weserstadion ist um 15.30 Uhr. Aus der Sportredaktion Felix Gerhardt.
4: Werder ist der Lieblingsgegner der Augsburger. Gegen kein Team hat der FCA in der Bundesliga häufiger gewonnen, gegen keines mehr Tore erzielt als gegen die Bremer. Der beste Saisonstart der Geschichte mit 2 Siegen und einem Unentschieden trägt zudem zum Selbstbewusstsein der Gäste bei. Noch besser in die Saison gekommen ist der SC Freiburg, der die ersten 3 Spiele alle gewonnen hat und heute bei Eintracht Frankfurt zu Gast ist. Außerdem spielen die beiden punktlosen Teams der Fußball-Bundesliga. Borussia Mönchengladbach empfängt nach der Freistellung von Trainer Eugen Polanski Mainz 05. Der Hamburger SV spielt zu Hause gegen den 1. FC Köln.
1: Das waren Nachrichten mit Elke Küster.
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5: In Bremerhaven sind es 18 Grad, in Rothenburg 17, 17 haben wir jetzt auch in Bremen, heute bis 21 Grad, immer wieder können Schauer durchziehen, aber wir haben auch lange trockene Abschnitte, der Himmel bleibt insbesondere an der Küste wolkenverhangen. In der Nacht mild, 15 bis 17 Grad, morgen am Sonntag ganz ähnliches Wetter, vielleicht mal sogar ein Gewitter zwischendurch.
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5: 4:12 A1 Osnabrück Richtung Bremen, zwischen Bremen-Brinkum und Hemelingen, 4 Kilometer Stau. Das ist die einzige Meldung, die wir gerade vorliegen haben. Wir wünschen eine gute Fahrt.
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5: Mit Ansgar Langhorst. Guten Tag.
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1: Alle Caras Rockstars. Hier ist Bremen 1 mit einem Titel, den wir schon ein bisschen länger kennen. Dicento. Schönes Wochenende mit Bremen 1. Danach gibt's Imagine und John Lennon.

0: Mainz ist hier am Samstag und heute ist wieder Fußball-Bundesliga. Gestern Abend ging es ja schon los mit dem Spieltag. Die Bayern hauen Berlin weg. Union Berlin verliert in München mit 0-7. So, heute ist dann Werder dran. Ich gucke ja mal auf die Tabelle, schon nach dem ersten Spieltag. Völliger Quatsch, denn ist ja sowas von wenig aussagekräftig. Mache ich trotzdem. Ich habe gerade mal geguckt. Ui, da kommt jemand, der gerade auf dem Champions League Platz steht. Der FC Augsburg auf Platz 4 gerade. Aber wie gesagt, ist ja Quatsch, nach so ein paar Spieltagen da irgendwas daraus zu schließen. Trotzdem, die Augsburger, die können ganz gut gegen Werder spielen. Aus deren Sicht immer ganz, ja, sagen wir mal, ein willkommener Gegner. Da gab es viele Erfolge. Und Daniel Thun, der Werder-Trainer, der ist alles andere als negativ eingestellt.
1: Ich glaube, dass die Augsburger sehr unangenehm sein können und sehr gut darin sind, auszuhalten. Das war in der letzten Saison hier der Fall, als wir gemeinsam das Rückspiel angegangen sind, wo sie dann halt auch sehr kontrolliert defensiv gestanden haben, auf ihre Momente gewartet haben. Und deswegen sage ich, es ist wichtig, dass wir von Beginn an mit der Energie da sind, aber darüber hinaus uns auch darauf einstellen müssen, dass die Augsburger uns das Spiel auch überlassen. Und wir wollen, wenn wir den Ball haben, einfach eine ähnliche Qualität zeigen wie am vergangenen Wochenende in Köln und wie über 90 Minuten gegen Leipzig. Und das kann man dann auch mit 30 oder 40 oder nur 50% Ballbesitz.
0: So. Soweit Daniel Thun vor dem Werder-Spiel heute im Weserstadion, 15:30 Uhr, wie gesagt. Anpfiff parallel, gar nicht so unspannend. Frankfurt gegen Freiburg, Gladbach gegen Mainz, HSV gegen Köln, Stuttgart gegen Dortmund. Das sind die Samstagsspiele, über die wir berichten. Übrigens natürlich nach dieser Sendung ab 13 Uhr geht es hier schon mit dem Blick voraus in Richtung Fußball-Bundesliga. Und alles Wichtige dann auch live hier bei uns auf Bremen-Mainz. Weiterhin einen schönen Samstag.

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7: Grau, reicht das? Okay, ich packe noch die Temperaturen dazu. 18 Bremerhaven, 17 Bremen, 17 Oldenburg, 17 Diepholz. Zwischendurch mal ein bisschen weniger grau. Hin und wieder kommt noch mal so ein Schauer vorbei. Aber wir haben lange trockene Abschnitte. Das heißt also nicht, dass Sie den ganzen Tag irgendwie zu Hause sitzen bleiben müssen wegen des Wetters, vielleicht aus anderen Gründen. Aber wenn Sie mal raus wollen, oh, das könnte auch zwischendurch mal richtig angenehm werden, weil die Sonne sich auch mal durchprökelt. In der Nacht auch mild, 15 bis 17 Grad. Morgen am Sonntag Temperaturen ähnlich wie heute um die 20 Grad. Auch morgen kann es mal ein bisschen Regen geben. Und wenn ich von der Sonne rede, da guckt sie doch gerade hier ins Studio rein. Die Wolken ziehen also zwischendurch tatsächlich mal so ein bisschen den Vorhang auf.
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7: Wir haben es jetzt 1:30. A1 Osnabrück Richtung Bremen, zwischen Bremen-Brinkum und Hemelingen. 4 Kilometer Stau, das war's schon.
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7: Noch bis 13 Uhr mit Ansgar Langhorst. Guten Tag.
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0: folgende Reaktion könnte dieses Ereignis auslösen. Einmal in Bremen-Schönebeck, da stand doch gerade noch eine Kirche. Oder im Freilichtmuseum Kloppenburg andersrum, wo kommt denn die Kirche her? Antwort aus Bremen-Schönebeck. Spektakulär, göttlich wird das Ganze, wenn diese Holzkirche umgezogen ist, ja. Emma Schmidt aus der Buten- und Binnen-Regionalredaktion hat sich genau das angeguckt, wie eine Kirche abgebaut wird und erzählt auch, wo sie dann stehen wird, diese Holzkirche, ein Umzug einer ganzen Kirche.
1: Wo seit den 1960ern Bremerinnen und Bremer in den Gottesdienst gingen, Ostern und Konfirmation feierten, an Weihnachten Lieder zusammengesungen haben, steht jetzt nur noch ein Gerippe. Ein bisschen sieht es aus wie ein Walskelett. Von der Holzkirche in Bremen-Schönebeck stehen nur noch das Betonfundament und darauf 8 dreieckige Rahmen. Das Dach reichte quasi mal bis zum Boden. Von dem Dach ist an diesem Morgen aber nur noch ein Teil oben am Giebel übrig. 2 Zimmermänner stehen im Korb eines Krans und montieren die bemoosten Wellbleche ab. Alles muss mit. Was aber macht die Kirche von 1964 für das Freilichtmuseum interessant? Für Museumsdirektor Thorsten Müller ist die Kirche Teil eines Plans.
2: Im Museumsdorf Kloppenburg wollen wir eine neue Baugruppe eröffnen mit Gebäuden aus der Nachkriegszeit. Und dazu gehört auch eine Kirche. Und wir haben uns diese Kirche ausgewählt und keine andere, weil sie ein Architekturschlager der späten 50er, frühen 60er Jahre ist.
1: Im Museumsdorf soll sie mehr als nur eine architektonische Epoche aufzeigen. Die Kirche soll die Herausforderungen der Nachkriegszeit symbolisieren.
2: Vor allem wird sie berichten von der Integration der Heimatvertriebenen nach 1945 in die restliche Mehrheitsgesellschaft der Deutschen. Hinter uns ist ja ein riesengroßes Siedlungsgebiet und da sind ausgebombte Leute vom Land und auch Heimatvertriebene dazugekommen.
1: Im Krieg sind auch viele Kirchen zerstört worden. Danach musste es also schnell gehen. Diese Kirche war quasi eine Fertigkirche. Günther Lübcke vom Museumsdorf ist für den Ab- und Wiederaufbau verantwortlich. Diese Bauart kommt ihm dabei sehr entgegen. Trotzdem, wie zieht man ein Gebäude um?
3: Das wird alles nummeriert. Wir tun das auch in einem Plan anzeichnen, dass, wenn ich zum Beispiel nicht dabei bin, dass auch andere Mitarbeiter wissen, wo gehört genau alles hin.
1: Auf der Baustelle sind mittlerweile alle Dachplatten abgenommen. Die Dreiecksrahmen stehen frei. Der vorderste wird mit einem Seil am Kranarm befestigt. Den steuert einer der Zimmermänner konzentriert mit einem Joystick. Das Dreieck löst sich aus der Reihe, steht schwebend in der Luft und wird dann ganz behutsam zu Boden geführt. Alles heil geblieben. Der Rahmen wird auseinandergebaut und verladen. Einer ist geschafft. Die restlichen 7 sollen im Laufe der Woche folgen. Die Kirche soll nächstes Jahr eröffnet werden. Im Museumsdorf steht sie dann gegenüber von einer Disco aus den 60ern.
0: Ja, kann man gleich erstmal beten und dann rübergehen auf die Tanzfläche. Ist auch ganz praktisch, ne? Bremen 1 ist hier. Emma Schmidt war das mit der Holzkirche, die umzieht.

0: Hey, meins ist hier. Kennen Sie Jana Schierenbeck?
1: Natürlich kennen Sie die.
0: Die steht mir jetzt gerade gegenüber, die kennen Sie wahrscheinlich aus der Sportwelt und Ihre Stimme klingt so. Hallo.
2: Hallo.
0: Stinkt gut.
2: Danke, ich freue mich.
0: Du redest gleich über Fußball, weil du wirst gleich die Moderatorin sein in der Fußball-Bundesliga-Sendung hier auf Bremen 1. Ist ja nicht deine erste, sondern die zweite, glaube ich schon, ne?
2: Ja, aber es ist der erste Samstagnachmittag. Also ich hatte den Auftakt vergangenen Samstagabend, das 1:1 von Werder in Köln. Also ein 1:1 war noch nie so aufregend für mich wie dieses 1:1. Und heute ist es eben der erste lange Fußballnachmittag sozusagen. Ja, ich bin ein bisschen aufgeregt, aber ich freue mich.
0: Glaubst du, dass der Heimsieg gegen Augsburg auch aufregend wird?
2: Auf jeden Fall. Also wenn ich daran denke, wie das letzte Heimspiel war, dieses 3:1 gegen Leipzig, wo keiner so richtig dran gedacht hat, dass Werder dieses Spiel gewinnen kann. Ja, und warum dann heute nicht? Ne?
0: Da könnte man ja eigentlich glauben, wenn sie Leipzig weghauen,
2: total,
0: dann auch Augsburg, oder?
2: Also auf jeden Fall ist Werder schwerer zu schlagen, hat ja auch dieses 1:1 in Köln gezeigt. Ne? Das war ja dann ja der Ausgleich zum 1:1 und genau. Das 3:1, ey, das hat Selbstbewusstsein gegeben und auch dieses Gefühl zu haben, okay, wir können jedes Team schlagen. So, ne?
0: Ist so, ne?
2: Ja.
0: Gut, dann freuen wir uns auf deine Sendung.
2: Ja, ich freue mich auch.
0: Jana, schön, dass du da bist.
2: Danke.
0: Ich gehe dann nach Hause, ist okay?
2: Ist für mich okay.
0: Stimmt gar nicht, ich gehe nicht nach Hause, ich gehe an die Schlachte.
2: Wo auch immer hin du gehst, viel Spaß.
0: Maritimes Festwochenende und da werden wir natürlich auch immer mal reinhören bei Bremen 1, wie du dann verkündest, 1-0, 2-0 im Weserstadion und so weiter und so fort, weißt schon, worauf
2: genau
0: das hinausläuft.
2: Genau so wird es laufen, ja.
0: Alles klar, danke schön.
2: Gerne.

Bremen 1 um 8 Minuten vor 1. Dann macht gleich viel Spaß mit Jana Schierbeck und der Fußball-Bundesliga-Sendung. 15:30 Uhr, wie gesagt, im Weserstadion. Der FC Augsburg ist zu Gast. Ich bin Ansgar Lanko. Ihnen noch einen schönen Samstag.

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1: Mit Elke Küster. Bundesregierung erntet Lob und Kritik für neuen Tankrabatt. UN-Generalsekretär fordert globale Regeln für KI. Münchner Oktoberfest ist eröffnet. Das Wetter windig und bewölkt, aber meist trocken bis 21 Grad. Die Reaktionen auf das neue Spritpreisentlastungspaket der Bundesregierung fallen gemischt aus. Anfang Oktober soll noch einmal ein Tankrabatt kommen, im nächsten Jahr ein Spritpreisdeckel. Der Sozialverband Deutschland findet es prinzipiell gut, dass die Regierung jetzt handelt, hat aber auch Kritik. Aus Berlin berichtet Uwe Berndt.
2: Den Tankrabatt von 17 Cent pro Liter bezeichnete Vorstandsvorsitzende Michaela Engelmeier gegenüber den Funke-Medien als Gießkannenlösung. Denn der entlaste auch diejenigen, die keine Unterstützung benötigen. Grünen-Fraktionsvize Andreas Audritsch kritisiert, schon beim Tankrabatt im Sommer hätten sich die Konzerne einen Teil des Geldes in die Tasche gesteckt. Das nun zu wiederholen sei absurd, sagte er gegenüber dem Redaktionsnetzwerk Deutschland. Auch Linken-Chefin Ines Schwertner befürwortet den Preisdeckel als kurzfristige Maßnahme. Sie fordert einen Plan, wie die Energie in Deutschland langfristig bezahlbar wird.
1: UN-Generalsekretär Antonio Guterres hat die USA, China und Europa aufgerufen, gemeinsame Regeln für künstliche Intelligenz festzulegen. Guterres sagte dem Redaktionsnetzwerk Deutschland, es brauche verbindliche Leitplanken und einen intensiven Dialog. Zugleich warnte er vor einem Wettlauf der Supermächte. Die Entwicklung von KI müsse kontrolliert und sicher gestaltet werden. Das niedersächsische Sozialministerium zieht eine positive Zwischenbilanz zur Landarztquote. Die meisten angehenden Medizinerinnen und Mediziner, die ihren Studienplatz darüber bekommen haben, ziehen ihr Studium durch. Der Ärztemangel auf dem Land wird sich aber erstmal nicht entschärfen, berichtet Moritz Zacho.
3: Der erste Studiengang mit Landarztquote ging 2023 los, also vor 3 Jahren. Und wenn man realistisch weiterrechnet, machen die ersten Mediziner ihre Hausarztpraxis auf dem Land ungefähr im Jahr 2025. auf. Das sagt Nils Schneider, der Direktor der Medizinischen Hochschule Hannover. Niedersachsen vergibt zu jedem neuen Studienjahr 60 Studienplätze in Hannover, Göttingen und Oldenburg an diejenigen, die sich nach dem Studium verpflichten, 10 Jahre auf dem Land zu arbeiten. Bisher läuft das Studium gut, nur vereinzelt wurde der Studienplatz nicht angenommen oder jemand hat sein Studium wieder abgebrochen, heißt es aus dem Sozialministerium. Interessenten gibt es jedenfalls genug, ungefähr 3-mal mehr Bewerber als Plätze, sagt der MHH-Direktor.
1: In München hat das Oktoberfest begonnen. Pünktlich um 12 Uhr schlug der neue Oberbürgermeister Dominik Krause von den Grünen das erste Fass an. Das Oktoberfest gilt als das größte Volksfest der Welt und dauert bis zum 4. Oktober. Rund 6 Millionen Besucher werden in der bayerischen Landeshauptstadt erwartet. 4. Spieltag in der Fußball-Bundesliga. Werder Bremen hat heute den FC Augsburg zu Gast. Anstoß im Weserstadion ist um 15.30 Uhr. Aus der Sportredaktion Felix Gerhardt.
4: Werder ist der Lieblingsgegner der Augsburger. Gegen kein Team hat der FCA in der Bundesliga häufiger gewonnen, gegen keines mehr Tore erzielt als gegen die Bremer. Der beste Saisonstart der Geschichte mit 2 Siegen und einem Unentschieden trägt zudem zum Selbstbewusstsein der Gäste bei. Noch besser in die Saison gekommen ist der SC Freiburg, der die ersten 3 Spiele alle gewonnen hat und heute bei Eintracht Frankfurt zu Gast ist. Außerdem spielen die beiden punktlosen Teams der Fußball-Bundesliga. Borussia Mönchengladbach empfängt nach der Freistellung von Trainer Eugen Polanski Mainz 05. Der Hamburger SV spielt zu Hause gegen den 1. FC Köln.
1: Das waren Nachrichten mit Elke Küster.
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5: Ja, so richtig schön ist es heute nicht. Viele Wolken sind am Himmel, die Sonne kommt kaum durch. Immer wieder kann es auch regnen, aber meistens bleibt es trocken. Das ist doch auch schon mal was, wenn Sie heute Abend vielleicht noch zur Schlacht zum Feuerwerk der maritimen Tage wollen. Die Temperaturen in Bremen sind es aktuell 17 Grad, in Bremerhaven sind es 18 und in Vechta und Cuxhaven jeweils 17 Grad ebenfalls. Ja, und morgen wird es dann ähnlich. Die dicke Wolkenschicht verdeckt leider die Sonne, vereinzelt kann es zu Schauern kommen. An der Küste sind sogar kurze Gewitter möglich.
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5: Auf der A1 Osnabrück Richtung Bremen zwischen Bremen-Brinkum und Hemeling sind 4 Kilometer Stau. Und in Bremen kann es wegen des Werder-Spiels rund ums Weserstadion zu Staus kommen. Der Bereich um das Weserstadion ist nur für Anwohner frei. Außerdem stehen am Stadion keine Parkplätze zur Verfügung. Besucher sollten Busse oder Straßenbahn nutzen. Die Eintrittskarte gilt auch als Fahrkarte bei BSAG und VBN. Einen Park-and-Ride-Service gibt es ab der Hemeling Schwellinger Straße, ja, und Hafendamm und Hansetor.
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5: Die Wiesn ist gestartet.
6: 3, 2, 1, los!
7: Unzopft ist auf eine friedliche Wiesn!
5: Ja, Unzopft ist, und zum ersten Mal spielen die Bayern während des Oktoberfestes kein einziges Mal. Die dreiwöchige XXL-Länderspielpause nach diesem Spieltag ist schuld. Dafür haben die Münchner ihre fünfte Jahreszeit gestern schon mal ordentlich eingeläutet mit einem 7:0 gegen Union Berlin. Und Bayerns Trainer Vincent Kompany freut sich schon aufs Festzelt.
8: Naja, dann werde ich mich ruhig hinsetzen auf die Wiese. Wie heißt das? Eine Masse?
9: Masse.
8: Und die Spiele anschauen.
5: Ja, und bei uns wird's auch schön heute. Wir hören Fußball. Werder empfängt Augsburg. Der vierte Spieltag um 15.30 Uhr geht's los. Ich bin Jana Schierenbeck. Hallo.
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0: Bremen 1 hier, der Nachmittag. Und jetzt wird's ein bisschen romantisch und das im millionenschweren Fußballgeschäft. Nach seinem ersten Tor im Weserstadion beim 3:1 gegen Leipzig schickte Erin Dingschi Herzchen in Richtung Fans. Aber das ist bei Werder längst nicht die einzige große Liebesgeschichte, Felix Gerhardt.
1: Bei Werder dominieren in dieser Saison die ganz großen Gefühle.
2: Ich kann es auch noch nicht so zu 100% realisieren. Es ist wirklich sehr, sehr schön, hier zu sein.
1: Erin Dingschi, in Bremen geboren, erstes Tor im ersten Bundesligaspiel für Werder mit dem ersten Ballkontakt. Nach 3 Jahren in Heidenheim und Freiburg zurück in der Heimat. Und Niklas Füllkrug.
3: Was ich hier hoffentlich entgegenbekomme, das hätte mir auch kein anderer Club geben können.
1: Die Jugend im Werder-Internat verbracht, die beste Karrierezeit zwischen 2019 und 2023 in Grün-Weiß. Nach einem guten Jahr in Dortmund und 2 durchwachsenen Jahren bei West Ham in London und beim AC Mailand zurück bei der alten Liebe.
3: Und ich glaube, dass es für mich kein besseres Umfeld gibt, fußballerisch wie menschlich, als Werder Bremen.
1: Für dieses Umfeld verzichtet Füllkrug sogar auf Geld.

0: Ich werde einfach nur in einer anderen Währung bezahlt. Die lautet Emotionen und Leidenschaft.
1: Und es funktioniert. Füllkrug hat für Werder in 4 Pflichtspielen genauso viele Tore erzielt wie in 29 Spielen für West Ham.
2: Man hat immer so ein bisschen das Gefühl, als ob so vorhergeschrieben ist. Das ist ja schon verrückt.
1: Dingchi trifft im ersten Heimspiel sein erstes Tor im Weserstadion. Danach küsst er die Werder-Raute.
3: Für dieses Wappen gebe ich auf jeden Fall mehr als 100%.
1: Ganz große Gefühle, auch beim Auswärtsspiel in Köln. Mitchell Weiser weint nach seinem Comeback nach Kreuzbandriss hemmungslos. Füllkrug weint gleich mit und Dingchi fühlt mit.
3: Jeder Einzelne hat sich gefreut, dass Mitch wieder zurück war.
1: Niklas Füllkrug und Ehren Dingchi. Die verlorenen Söhne geben Werder das, was in der vergangenen Saison gefehlt hat.
3: Wir beide bringen dann schon so ein bisschen Identifikation zurück.
1: Identifikation, Emotion, Liebe. Bei Werder dominieren die ganz großen Gefühle.
4: Niklas Füllkrug im Zusammenspiel mit Tschuki. Tschuki spielt dabei durch. Ehren Dingchi da. Ehren Dingchi mit dem Tor. Füllkrug mit dem 2:0 für Werder Bremen, das gibt's ja gar nicht.
5: Und jetzt strahlt er da vor der Ostkurve, der Niklas Füllkrug. Er hat gesagt, er verdient vielleicht weniger Geld, aber er wird jetzt in Emotionen bezahlt und die bekommt er hier.
6: Ja, schön, oder? Liebe, Leidenschaft und am Ende sogar noch Tore. Was will man mehr aus Fansicht? Heute gerne wieder.

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3: Der Himmel ist auf Wolken verhangen, aber jetzt gerade kommt die Sonne ein klein bisschen raus. Herrlich! Neben längeren trockenen Abschnitten kann es zwischendurch allerdings auch immer etwas regnen. Es ist ein durchwachsener Samstag, bisschen windig auch, bei Höchstwerten von 17 bis 29 Grad.
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3: Es ist 13:30. Wir blicken auf die Straßen. Vorsicht bitte auf der A281 Airportstadt Richtung Neustädter Herfen. In Höhe Bremen Airportstadt steht ein defektes Fahrzeug. Und auf der A1 Osnabrück Richtung Bremen zwischen Bremen-Brinkum und Hemelingen sind 4 Kilometer Stau. Und in Bremen kann es wegen des Werder-Spiels rund ums Weserstadion zu Staus kommen. Der Bereich um das Weserstadion ist nur für Anwohner frei. Außerdem steht am Stadion keine Parkplätze zur Verfügung. Besucher müssen auf das Park-and-Ride-System zugreifen. Das gibt es ab Hemelinger Hafendamm und Hansator. Ich wünsche allen eine gute Fahrt.
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3: In Bremerhaven ist wieder Eiszeit. Die Eishockeysaison ist gestartet. Morgen steht das erste Heimspiel an und da wollen wir doch mal hören, wie groß die Vorfreude in Bremerhaven ist und was sich die Fishtown Pinguins für diese Saison vorgenommen haben. Wir sprechen gleich mit Fishtown-Manager Sebastian Furchner.
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1: Journey, Don't Stop Believing, perfekt. Die hat Groove, da kann man gut nach tanzen und ich fand die schon immer gut. Mein Bruder, der hatte jede Menge LPs. Die habe ich beschlagnahmt.
0: Journey, Bryan Adams und Melanie C. Und Bee Gees. 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
1: Der Song meines Lebens, yeah.

0: Hier ist der Nachmittag bei Bremen 1 und während im Fußball die Saison schon läuft, ist jetzt auch auf dem Eis wieder was los. Die Fischtown Penguins haben gestern ihr Auftaktspiel in Krefeld mit 3:1 gewonnen, ausgerechnet gegen den Ex-Trainer Thomas Popisch, der mit Krefeld gerade in die DEL aufgestiegen ist. Morgen ist jetzt das erste Heimspiel in der Eisarena. Um 14 Uhr ist Bully gegen die Iserlohn Roosters und am Telefon ist jetzt der Manager der Fischtown Penguins, Sebastian Furchner, hallo. Wie sehr kribbelt es denn schon vor dem ersten Heimspiel?
1: Ja, auf jeden Fall ist man noch mal ein bisschen mehr aufgeregt, vor den eigenen Fans dann um Punkte zu kämpfen. Erstmal sind wir natürlich auch ein Stück weit erleichtert, dass wir das erste Spiel gewonnen haben und die 3 Punkte hier mit nach Bremerhaven nehmen konnten.
0: Wie viel Sicherheit gibt so ein Auftakt?
1: Ja, ist natürlich schon eine wichtige Sache, dass man gut in die Saison reinstartet, dass man mit einer guten Leistung bei einem wirklich sehr, sehr guten Aufsteiger dann gewonnen hat. Und das gibt natürlich schon auch Sicherheit für die Spieler und ein bisschen Selbstvertrauen, klar.
0: Im Team hat sich auch einiges verändert. Einige große Namen sind weg, wie zum Beispiel Kapitän Jan Urbas. Dafür stehen neue, junge Spieler im Kader. Worauf können sich denn die Fischtown-Fans freuen?
1: Ja, ich glaube, wir haben natürlich schon eine gewisse Umstrukturierung und wir haben ein paar junge Spieler mit dabei. Beide konnten sich gestern oder zwei davon konnten sich gestern auch schon in die Scorerliste eintragen. Also die haben auch einen gewissen Impact dann für uns. Wir werden eine gewisse Phase haben, in der wir uns vielleicht auch ein bisschen neu finden müssen, aber das ist völlig normal und ich glaube, in Anbetracht der Umstände auch nötig gewesen.
0: Die Fans haben sich in den vergangenen Jahren aber an viel Erfolg gewöhnt. Playoffs, starke Spiele, eine volle Eisarena, eine tolle Stimmung. Was ist denn jetzt das Saisonziel?
1: Ja, also ich glaube, Sie haben es genau richtig gesagt. Wir haben uns auch ein Stück weit an den Erfolg gewöhnt, alle miteinander. Aber er ist nicht selbstverständlich. Also gerade für uns als sehr kleinen Standort nach wie vor und mit wirtschaftlich absolut beschränkten Mitteln ist es auch immer wieder eine Herausforderung. Aber nichtsdestotrotz treten wir natürlich an, um zu gewinnen. Das ist gar keine Frage. Wir wollen möglichst schnell viele Punkte sammeln, dass wir mit hinten nichts zu tun haben, dass wir gar nicht in eine Drucksituation kommen. Und wenn wir das dann ein Stück weit auch gesichert haben, dann schauen wir natürlich auch nach oben und schauen auf die besseren Plätze.
0: Also Sebastian Furchner, Sie stapeln ein bisschen tief. Ihr neuer Spieler, Parker Tuomi, der in Bremerhaven aufgewachsen ist, der hat das ein bisschen konkreter formuliert. Wir hören da mal rein.
2: Bremerhaven hat sich auch in den letzten Jahren bewiesen, dass sie ein Top-Team sein können. Und Playoffs, denke ich mal, ist schon ein realistisches Ziel. Und ab da kann dann alles passieren.
0: So, Playoffs als realistisches Ziel. Gehen Sie damit?
1: Also am Ende möchte ich Spieler, die ein Anspruchsdenken haben und die Organisation hat sich ja auch dieses Anspruchsdenken aus dem Umfeld verdient. Gar keine Frage mit den Leistungen, die sie gebracht haben. Das haben wir gerade schon mal thematisiert. Aber ich glaube, dass wir auch gut dran tun, dass wir vernünftig bleiben, dass wir geerdet bleiben. Und das versuche ich hier zu vermitteln.
0: In 10 DEL-Saisons haben sich die Fischtown Penguins 10-mal für die Playoffs qualifiziert. Wollen wir mal schauen, was Saison Nummer 11 bringt. Ja, vielen Dank, Sebastian Furchner. Viel Spaß morgen beim ersten Heimspiel. Gibt es eigentlich noch Karten?
1: Es gibt noch ganz, ganz vereinzelt Restkarten. Also wir hoffen natürlich auf ausverkauftes Haus, aber die große Fanunterstützung ist schon mal garantiert und die brauchen wir auch und da freuen wir uns riesig drauf auf jeden, der kommt und uns unterstützt und nach vorne peitscht.
0: Ja, vielen Dank und tschüss nach Bremerhaven.
1: Dankeschön, tschüss.

In der zweiten Liga gab es die Woche auch schon die erste Trainerentlassung. Christian Tietz musste bei Hannover 96 gehen. Der Nachfolger wird noch gesucht. 96 spielt morgen gegen Bochum hier. Und gestern Abend hat Wolfsburg schon mit 5:1 gegen Darmstadt gewonnen. Fürth und Magdeburg haben sich 1:1 unentschieden getrennt. Heute laufen aktuell 4 Partien. Es ist gerade Halbzeit zwischen Kaiserslautern und Eintracht Braunschweig. Sind noch keine Tore gefallen. Da steht es 0:0. Nürnberg hat die Tabellenführung zwischenzeitlich jetzt übernommen. Nürnberg führt mit 1:0 in Karlsruhe und Holstein Kiel ja noch ohne Sieg liegt mit 1:0 vorne beim VfL Osnabrück. Heute Abend ist dann noch die Partie zwischen Dynamo Dresden und Hertha BSC. Ja, und in knapp 1,5 Stunden rollt dann auch der Ball in der Bundesliga.

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1: Mit Elke Küster. Grüne kritisieren Neuauflage von Tankrabatt. Bremer SPD zieht mit Bovenschulte in Bürgerschaftswahlkampf. Münchner Oktoberfest ist eröffnet. Das Wetter windig und bewölkt, aber meist trocken bis 21 Grad. Die Bundesregierung erntet Lob und Kritik für das Spritpreisentlastungspaket. Als erstes soll nochmal ein Tankrabatt kommen. Ab Anfang nächsten Jahres ist dann ein Spritpreisdeckel geplant. Die Grünen kritisieren den Tankrabatt als Wahnsinn. Aus Berlin berichtet Uwe Berndt.
2: Grünen-Fraktionsvize Andreas Audritsch kritisiert, schon beim Tankrabatt im Sommer hätten sich die Konzerne einen Teil des Geldes in die Tasche gesteckt. Das nun zu wiederholen sei absurd, sagte er gegenüber dem Redaktionsnetzwerk Deutschland. Auch Linken-Chefin Ines Schwertner befürwortet den Preisdeckel als kurzfristige Maßnahme. Sie fordert einen Plan, wie die Energie in Deutschland langfristig bezahlbar wird. Der Sozialverband Deutschland befürwortet, dass die Bundesregierung jetzt handelt. Der geplante Spritpreisdeckel sei eine sinnvolle Maßnahme. Den Tankrabatt von 17 Cent pro Liter jedoch bezeichnete Vorstandsvorsitzende Michaela Engelmeier gegenüber den Funke-Medien als Gießkannenlösung.
1: Dänemarks Außenminister Lars Rasmussen hofft auf mehr Stabilität für Grönland. Nächste Woche könnte eine gute Woche werden, erklärte er. Voraussichtlich wird dann ein Abkommen unterzeichnet. Die USA, Grönland und Dänemark hatten gestern Abend überraschend einen Durchbruch im Streit um die größte Insel der Welt verkündet, die zu Dänemark gehört. Die USA sollen danach dauerhaft die Kontrolle über die Sicherheit Grönlands erhalten. Die Bremer SPD geht erneut mit Andreas Bovenschulte als Spitzenkandidat in den Bürgerschaftswahlkampf. Auf einem außerordentlichen Landesparteitag votierte eine große Mehrheit für den amtierenden Bürgermeister. Michael Kück mit Einzelheiten.
3: 130 Delegierte stimmten für Bovenschulte. Es gab 4 Enthaltungen und keine einzige Nein-Stimme. Ein geschlossenes Votum für Bovenschulte, das der Landesparteitag mit Standing Ovations feierte. Er habe noch viel vor, sagte der Regierungschef in seiner Bewerbungsrede. Und dafür müsse die SPD wieder stärkste Kraft bei der Wahl am 30. Mai werden. Wirtschaft und Arbeit sind die Themen, auf die er in seinem Wahlkampf vor allem setzen will. Erwartet wird, dass der Wahlkampf der Bremer Sozialdemokraten stark auf die Person der Spitzenkandidaten zugeschnitten sein wird. Bovenschulte ist in Umfragen populärer als seine Partei.
1: Das niedersächsische Sozialministerium zieht eine positive Zwischenbilanz zur Landarztquote. Die meisten angehenden Medizinerinnen und Mediziner, die ihren Studienplatz darüber bekommen haben, ziehen ihr Studium durch. Der Ärztemangel auf dem Land wird sich aber erstmal nicht entschärfen, berichtet Moritz Zacho.
4: Der erste Studiengang mit Landarztquote ging 2023 los, also vor 3 Jahren. Und wenn man realistisch weiterrechnet, machen die ersten Mediziner ihre Hausarztpraxis auf dem Land ungefähr im Jahr 2035 auf. Das sagt Nils Schneider, der Direktor der Medizinischen Hochschule Hannover. Niedersachsen vergibt zu jedem neuen Studienjahr 60 Studienplätze in Hannover, Göttingen und Oldenburg an diejenigen, die sich nach dem Studium verpflichten, 10 Jahre auf dem Land zu arbeiten. Interessenten gibt es jedenfalls genug, ungefähr 3-mal mehr Bewerber als Plätze, sagt der MHH-Direktor.
1: In München hat das Oktoberfest begonnen. Pünktlich um 12 Uhr schlug der neue Oberbürgermeister Dominik Krause von den Grünen das erste Fass an. Das Oktoberfest gilt als das größte Volksfest der Welt und dauert bis zum 4. Oktober. Rund 6 Millionen Besucher werden in der bayerischen Landeshauptstadt erwartet. Das waren Nachrichten mit Elke Küster.
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5: Es ist grau und die dichte Wolkendecke macht es sich auch so richtig gemütlich. Die Sonne hat kaum eine Chance, dafür der Regen. Immer wieder kann es zu Schauern kommen. Dazu weht ein mäßiger bis frischer an der See, mitunter starker Südwestwind. In Bremen sind es 18 Grad, genauso wie in Kloppenburg. In Bremerhaven und Wildeshausen sind es 19 Grad. Ja, und morgen wird es dann ähnlich trüb. Wenn Sie zum Bauernmarkt nach Sieke wollen oder zum Herbstfest in Osterholz-Scharmbeck, die Sonne müssen Sie im Herzen mitnehmen.
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5: Wir schauen auf die Straßen. Auf der A1 Osnabrück Richtung Bremen zwischen Bremen-Brinkum und Hemeling sind 4 Kilometer Stau. Und in Bremen kann es wegen des Werder-Spiels rund ums Weserstadion zu Staus kommen. Der Bereich um das Weserstadion ist nur für Anwohner frei. Außerdem stehen am Stadion keine Parkplätze zur Verfügung. Besucher sollten Busse oder Straßenbahn nutzen. Die Eintrittskarte gilt auch als Fahrkarte bei BSAG und VBN. Einen Park and Drive Guide-Service gibt es ab Hemelinger Hafendamm und Hansa-Tor. Ich wünsche allen eine gute Fahrt.
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5: Die Bundesliga geht in die vierte Runde. Werder ist ab 3:30 im Weserstadion an der Reihe. Wir checken noch den Gegner Augsburg. Aber jetzt erstmal brauche ich sie gleich, weil wir haben das Tippspiel parat und ich bin sehr gespannt. Also rufen Sie gleich bei uns an. Die Nummer ist 0421 246 611. Ich freue mich. Ich bin Jana Schierenbeck. Hallo.
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1: Ja, Sie sind jetzt dran. Ich freue mich, wenn Sie bei uns anrufen, denn heute ist Spieltag in der Fußball-Bundesliga ab 15.30 Uhr und gleich eben auch bei uns. Und ich möchte gerne von Ihnen wissen, gewinnt Werder auch das zweite Heimspiel gegen Augsburg? Verliert der HSV auch die vierte Partie in Folge? Und was machen die Gladbacher? Die haben ja schon den Trainer entlassen. Das will ich von Ihnen wissen. Und gewinnen können Sie ja auch. Rufen Sie also an 0421 246 611. Ich sag's nochmal, 0421 246 611. Also ran an den Hörer. Bis gleich, ich freue mich.
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1: Jawohl, und ich freue mich, weil in der Leitung müssten sie jetzt sein. Tom und Volker, ist das richtig? Hallo?
2: Ja,
1: super. Tom, ich habe schon gehört, Sie kommen gerade von der Arbeit, richtig?
2: Ja.
1: Und direkt gleich weiter Richtung Fernseher oder Weserstadion, um Werder zu gucken? Oder wie muss ich mir das vorstellen?
2: Na, ich habe gerade Pakete zugestellt und fahre jetzt nach Hause, nach Lilienthal. Und dann heute Abend noch kurz zum Geburtstag vielleicht und dann...
1: Auch schön, aber natürlich Bremen 1, ne? Dann, ne? Ja, also so Werder hören. Ja, Sportschau ist auch gut, ab 18 Uhr im Ersten. Genau. Und Volker, wie verfolgen Sie gleich das Spiel?
3: Ja, ich gucke auf Sky.
1: Ja, das ist auch okay, ne? Anders geht es ja auch im Prinzip nicht. Oder Sie müssen natürlich parallel bei uns weiterhören, das ist ja klar. Hören Sie einfach tonlos.
3: Ja, dann mach ich auch.
1: Und genau, und ich erzähle Ihnen, beziehungsweise wir erzählen Ihnen dann, wie Werder spielt. Und wir spielen hier jetzt ja gleich auch. Wir haben drei Spiele und einmal noch kurz zur Erklärung: Ein Sieg gibt 3 Punkte, ein Unentschieden gibt 1 Punkt und eine Niederlage gibt natürlich keinen Punkt. Und wir haben uns die drei Spiele rausgesucht und Sie tippen dann immer abwechselnd. Also ich würde jetzt einfach mal sagen, Tom, legt los. Werder gegen Augsburg.
2: Da sage ich mal ein 2:1.
1: Ein 2:1 Heimsieg, sagt Tom. Volker, was sagen Sie?
3: Ich habe lange überlegt. Ich wollte 2:2 tippen. Augsburg ist ein schwieriger Gegner. Ja. Dann habe ich jetzt aber auch 2:1 getippt, aber jetzt tippe ich 3:1.
1: 3:1. So, ja. Mal ein Tor mehr, ganz genau. Aber wie sieht's denn beim HSV aus? Da läuft's ja noch gar nicht. HSV gegen Köln, Tom.
2: Ja, das ist natürlich ein Kracher. da sage ich auch mal, der HSV muss ja immer mal. Ich sag mal 2:1 für HSV.
1: Oh. Die ersten 3 Punkte für den HSV gibt's von Tom.
2: Ja.
1: Volker, legen Sie danach?
3: 1:2.
1: 1:2. Der HSV bleibt bei Volker weiter sieglos. Ja, und Gladbach, da gibt's ja schon einen neuen Trainer bzw. einen Übergangstrainer an der Seitenlinie. Die Gladbacher spielen heute gegen Mainz. Wie geht das aus?
3: Wer ist dran?
1: Tom.
3: Achso.
2: Gladbach Mainz?
1: Ja.
2: Ja, da sage ich auch mal ein, ja, die müssen auch Gladbach. Ich dachte 2:1 für Gladbach, auch 2:1.
1: 2:1. Tom, ne? So ein kleiner Bausparer-Tipp, sagt man da ja immer. 3 mal 2:1, ne? Volker, was sagen Sie, Gladbach gegen Mainz?
3: Ja, 1:2.
1: 1:2. Okay, Gladbach bleibt also auch weiter sieglos. Und ich habe jetzt natürlich noch eine kleine Bonusfrage, die müssen wir auch noch beantworten. Und die lautet, wie viele Tore fallen heute in allen 4 Bundesligaspielen am Nachmittag? Weil es gibt ja noch die 4. Partie Frankfurt gegen Freiburg. Tom, wie viele Tore fallen insgesamt heute am Nachmittag?
2: Also mit den jetzigen 3 Spielen.
1: Nee, mit den 4 plus Frankfurt gegen Freiburg.
2: Also die 3 jetzt plus das 4. Spiel.
1: Ja, genau. Also alle Tore zusammen.
2: Wer war das? Frankfurt gegen Freiburg?
1: Ja, genau.
2: Da sage ich mal, es fallen 14 Tore.
1: 14 Tore. Hui, das wäre auch ein paar, ne? Volker?
2: Ja gut, ich habe ja 9 Tore habe ich ja schon.
1: Ja, ist richtig. Aber ja, ja.
3: Ja, und ich sage 13.
1: 13. Ja. Okay, dann herzlichen Dank Ihnen beiden und dann würde ich sagen, hören wir uns nachher wieder und dann bin ich mal gespannt, was der Spieltag uns so bringt. Herzlichen Dank Ihnen auch schon mal fürs Anrufen und dann würde ich sagen, bis gleich.
3: Ich drück den.
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2: Viele dicke Wolken sind am Himmel. Wer die Sonne sieht, hat Glück. Es gibt zwar längere trockene Abschnitte heute, aber immer wieder kommt auch vereinzelt Regen runter. Also ein Schirm in petto zu haben, ist nicht verkehrt. Die Höchstwerte liegen bei 20 Grad.
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2: Es ist 14.31 Uhr. Wir haben drei Verkehrsmeldungen für Sie. Auf der A1 Bremen Richtung Osnabrück zwischen Uphusen-Mahndorf und Hemeling sind 5 Kilometer Stop and Go. Und auf der A1 Osnabrück Richtung Bremen zwischen Bremen-Brinkum und Hemeling sind 4 Kilometer Stau. Und in Bremen kann es wegen des Werder-Spiels rund ums Weserstadion zu Staus kommen. Der Bereich um das Weserstadion ist nur für Anwohner frei. Außerdem stehen am Stadion keine Parkplätze zur Verfügung. Besucher sollten Busse oder Straßenbahn nutzen. Die Eintrittskarte gilt auch als Fahrkarte bei BSAG und VBN. Einen Park-and-Ride-Service gibt es ab Hemelinger Hafendamm und Hansator.
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2: In knapp einer Stunde ist Anpfiff im Weserstadion. Werder empfängt den FC Augsburg und der FCA sorgt gerade richtig für Staunen. Selbst Bayerns Urgestein Uli Hoeneß hat schon beim FCA angerufen. Warum? Das erzählen wir Ihnen gleich. Ich bin Jana Schierenberg. Moin!
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14.36 Uhr, hier ist der Bremen 1 Verkehrsservice. Aktuell Vorsicht bitte auf der A28 Oldenburg Richtung Leer zwischen Dreieck Oldenburg West und Oldenburg Wechleu steht ein defektes Fahrzeug. Bitte vorsichtig fahren.

0: Der Nachmittag bei Bremen 1. Für Werder geht's gleich ins zweite Heimspiel der Saison. Der Gegner ist Augsburg und die sind so gut unterwegs, dass tatsächlich Bayerns Urgestein Uli Hoeneß sogar schon zum Hörer gegriffen und FCA-Trainer Manuel Baum angerufen hat, um ihm zu gratulieren. Ja, nett. Aber auch, um mal zu horchen, wieso läuft das eigentlich so gut? Ja, und das haben wir uns auch gefragt. Florian Eckel, was ist los beim FCA?
1: 3 Spiele, 7 Punkte, zwischenzeitlich sogar Tabellenführer vor den Bayern. Nach diesem Saisonstart wird FCA-Trainer Baum zum Hobbygärtner.
2: Aktuell sind wir ergebnistechnisch eher auf der Sonnenseite. Und wenn man da so eine Rasenmetapher bemüht, ich glaube, wenn die Sonne scheint, dann wächst der Rasen ja ganz gut.
1: Und jetzt geht's auch noch zum Lieblingsgegner. Gegen keinen anderen Bundesliga-Club hat der FC Augsburg so oft gewonnen. Die letzten beiden Gastspiele hat der FCA bei Werder für sich entschieden. Doch trotz der Super-Serie und Super-Saisonstart sieht Baum noch Luft nach oben.
2: Wir hatten ja am Wochenende die Situation, dass der Gegner relativ viel Abschlüsse hatte. Und das sind halt so Themen wie blocken wir Schüsse, wie verteidigen wir kompakt.
1: Zumal Werder mit 4 Punkten aus den ersten 3 Spielen auch ordentlich in die Saison gekommen ist. Zudem hat Bremen mit Rückkehrer Füllkrug wieder einen echten Knipser vorne drin. Nach dem 2:2 zuletzt gegen Leverkusen spielt für Baums Augsburger aber nicht nur die Torverteidigung eine große Rolle.
2: Das hat uns am meisten geärgert, dass wenn der Gegner ja irgendwann mal länger im Rückstand ist, dann schieben die ja mehr Spieler für unsere Abwehrkette. Und wie können wir dann aber die Konter besser setzen, um so mal einen Deckel drauf zu kriegen?
1: Extra Rückenwind bekommt Baums Team durch die DFB-Nominierung von Bundestrainer Klopp. Der setzt in der kommenden Länderspielpause neben Keeper Dahmen erstmals auf Flügelflitzer Behrens. Trotz des aktuellen FCA-Hypes bremst Baum die Erwartungshaltung ein wenig.
2: Irgendwann, das wissen wir auch, wird es mal wieder regnen hier. Und da müssen wir einfach dann gut drauf vorbereitet sein.
0: Ja, und es soll ja heute immer wieder ein bisschen regnen. Vielleicht ist das ja ein gutes Omen für Werder. Wir werden sehen. Um 15:30 Uhr ist Anstoß.

0: grün-weiße Schals, Trikots und jede Menge Vorfreude. Um 3:30 empfängt Werder Augsburg. Und wir gehen jetzt dahin, wo es vor Anpfiff schon hoch hergeht, am Brommiplatz in Peterswerda. Unser Reporter Till Grube ist mittendrin und hat gefragt, ob es heute den nächsten Heimsieg gibt gegen die gut aufgelegten Augsburger.
1: Ob der stärker ist, der Gegner? Vom Saisonverlauf, ja, aber ich glaube, das ist machbar für Bremen.
2: Es muss ein Sieg her. Und sie können das auch. Wir haben es ja gegen Leipzig gesehen und das erwarte ich eigentlich auch wieder.
3: Augsburg war zwar unser Angstgegner, aber irgendwann muss es sein.
4: Werder muss das heute gewinnen.
5: Ja, klar, warum nicht?
6: Wir erwarten eine Überraschung, dass sie genauso gut spielen wie beim letzten Spiel.
7: Ich finde, in Anbetracht der Tatsache, dass wir relativ viel Hate und irgendwie Häme abbekommen haben für die Transferperiode, läuft doch eigentlich ganz gut. Gucken wir mal.
0: Ja, die Werder-Fans am Brommiplatz sind zuversichtlich und klar ist auch, Euphorie von den Rängen beim Spiel kann Werder immer gut gebrauchen.

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1: Mit Elke Küster. Opposition kritisiert Neuauflage von Tankrabatt. Bremer SPD zieht mit Bovenschulte in Bürgerschaftswahlkampf. Werder spielt zu Hause gegen Augsburg. Das Wetter windig und bewölkt, aber meist trocken bis 21 Grad. Die Reaktionen auf das Entlastungspaket der Bundesregierung für Autofahrer fallen gemischt aus. Landwirtschaft und Logistikbranche loben die Neuauflage des Tankrabatts. Von Opposition und Sozialverbänden hagelt es Kritik. Aus der Nachrichtenredaktion Anja Guse.
2: Grünen-Fraktionschef Andreas Audretsch bezeichnete die Rückkehr des Tankrabatts so wörtlich als Wahnsinn. Das Geld müsse bei den Menschen ankommen, nicht bei den Ölkonzernen. Auch der Sozialverband Deutschland sieht die Entlastungen skeptisch, weil sie dem Gießkannenprinzip folgen. Der Deutsche Bauernverband hält es dagegen für richtig, die Energiesteuer auf Benzin und Diesel kurzfristig zu senken. Darauf hatten sich Bund und Länder gestern geeinigt. Sprit soll damit ab dem 1. Oktober um 17 Cent pro Liter günstiger werden. Und zwar 3 Monate lang. Anschließend soll eine Preisobergrenze für Benzin und Diesel kommen.
1: Dänemarks Außenminister Lars Rasmussen hofft auf mehr Stabilität für Grönland. Nächste Woche könnte eine gute Woche werden, erklärte er. Voraussichtlich wird dann ein Abkommen unterzeichnet. Die USA, Grönland und Dänemark hatten gestern Abend überraschend einen Durchbruch im Streit um die größte Insel der Welt verkündet, die zu Dänemark gehört. Die USA sollen danach dauerhaft die Kontrolle über die Sicherheit Grönlands erhalten. Die Bremer SPD geht erneut mit Andreas Bovenschulte als Spitzenkandidat in den Bürgerschaftswahlkampf. Auf einem außerordentlichen Landesparteitag votierte eine große Mehrheit für den amtierenden Bürgermeister. Michael Kück mit Einzelheiten.
3: 130 Delegierte stimmten für Bovenschulte. Es gab 4 Enthaltungen und keine einzige Nein-Stimme. Ein geschlossenes Votum für Bovenschulte, das der Landesparteitag mit Standing Ovations feierte. Er habe noch viel vor, sagte der Regierungschef in seiner Bewerbungsrede. Und dafür müsse die SPD wieder stärkste Kraft bei der Wahl am 30. Mai werden. Wirtschaft und Arbeit sind die Themen, auf die er in seinem Wahlkampf vor allem setzen will. Erwartet wird, dass der Wahlkampf der Bremer Sozialdemokraten stark auf die Person der Spitzenkandidaten zugeschnitten sein wird. Bovenschulte ist in Umfragen populärer als seine Partei.
1: Der neue Chef der Papenburger Meierwerft, André Walter, sieht das finanziell angeschlagene Unternehmen auf einem guten Kurs. In der neuen Osnabrücker Zeitung zeigte sich Walter zuversichtlich, dass die Sanierung bis 2028 abgeschlossen werden kann. Die Meierwerft war vor 2 Jahren in Schwierigkeiten geraten. Der Bund und das Land Niedersachsen stiegen daraufhin bei der Werft ein. Sie halten seitdem mehr als 80% der Unternehmensanteile. 4. Spieltag in der Fußball-Bundesliga. Werder Bremen hat ein Heimspiel gegen den FC Augsburg. In einer knappen halben Stunde geht's los. Live aus dem Weserstadion, Felix Gerhardt.
4: Zum 3. Mal hintereinander wählt der Trainer Daniel Thun die gleiche Startaufstellung. Und das gegen einen Gegner, der Werder nicht wirklich liegt. Vielmal in Serie konnte Werder gegen den FC Augsburg nicht gewinnen. Und die Augsburger haben gegen keinen anderen Bundesliga-Club so oft gewonnen wie gegen den SV Werder Bremen. Und trotzdem ist die Überschrift vor diesem Bundesligaspiel: Wer setzt seinen Positivtrend fort? Die Augsburger in 3 Bundesligaspielen in dieser Saison 2 Siege, 1 Unentschieden geholt. Der beste Saisonstart der Vereinsgeschichte. Und Werder nach dem zuletzt Sieg gegen Leipzig und dem Punkt in Köln mit dem Niklas Füllkrug-Boost. Werder gegen den FC Augsburg. 15.30 Uhr geht's los.
1: Und das waren Nachrichten mit Elke Küster.
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5: In Bremen und Achim sind es 20 Grad, in Bremerhaven und Himmelspforten 19 Grad. Ja, richtig schön ist es draußen nicht. Viele Wolken hängen am Himmel. Die Sonne kommt kaum durch, aber immerhin, meistens bleibt es trocken. Aber wenn es grau und dunkel ist, kann man ja auch das Feuerwerk an der Schlachte heute Abend bei den maritimen Tagen besser sehen. Ja, und morgen wird es dann ähnlich durchwachsen. Die dicke Wolkenschicht verdeckt die Sonne. Vereinzelt kann es zu Schauern kommen. An der Küste sind sogar kurze Gewitter möglich.
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5: Um 15.04 Uhr, wir haben 3 Verkehrsmeldungen für Sie. Vorsicht bitte auf der A1 Bremen Richtung Osnabrück zwischen Uphusen, Mahndorf und Hemeling sind 5 Kilometer Stop and Go. Und auf der A1 Osnabrück Richtung Bremen zwischen Bremen-Brinkum und Hemeling sind 4 Kilometer Stau. Und in Bremen kann es wegen des Werder-Spiels rund ums Weserstadion zu Staus kommen. Der Bereich um das Weserstadion ist nur für Anwohner frei. Ich wünsche allen eine gute Fahrt.
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5: 4 Punkte aus 3 Spielen, das hätten wohl die wenigsten Werder zum Saisonstart zugetraut. Nach der Auftaktniederlage und dem spät zusammengestellten Kader gab es schon eine Menge Kritik. Ja, und die Bremer haben darauf allerdings einfach mit Toren und Punkten geantwortet. Mit dem Heimsieg gegen Leipzig und zuletzt mit dem Unentschieden in Köln. Die Entwicklung stimmt, der Trend zeigt nach oben. Kann Werder heute nachlegen? Wir hören gleich rein ins Weserstadion, gucken aber auch auf die Teams im Tabellenkeller. Stichwort der HSV. Mein Name ist Jana Schierenbeck. Hallo.
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0: Bevor wir gleich zu Werder kommen, noch die Endergebnisse der zweiten Liga. Kaiserslautern gewinnt gegen Braunschweig mit 1:0. Nürnberg ist weiter ungeschlagen und bezwingt Karlsruhe mit 1:0 ebenfalls und ist jetzt Tabellenführer. Und Kiel wartet weiter auf den ersten Sieg. Nach der Führung endet das Spiel gegen Osnabrück noch 1:1 unentschieden. Und in der Feldhockey-Bundesliga haben die Damen vom Bremer HC heute ihr Heimspiel gegen den UHC Hamburg mit 3:2 gewonnen. Und jetzt geht unser Blick ans Tabellenende der Fußball-Bundesliga zum HSV. Bei den Hamburgern leuchtet schon die Alarmstufe rot. Nach dem Katastrophenstart kein Sieg, kein eigenes Tor, dafür aber schon 12 Gegentreffer. Und trotz der Krise wurde jetzt der Vertrag mit Trainer Merlin Polzin verlängert. Ina Kast im Hamburger Volksparkstadion. Welches Zeichen will der HSV damit setzen?
1: Ja, ich bezeichne das mal wieder als Hamburger Wagenburg-Mentalität. Das heißt, der HSV will zeigen, wir stehen zusammen, auch wenn es sportlich so gar nicht läuft. Das ist der schlechteste Bundesliga-Start in der HSV-Geschichte und es ist definitiv ein ungewöhnlicher Zug. Ich kann mich nicht erinnern, dass ein Club, der zweimal in Serie 0:5 verloren hat, dann mit seinem Trainer verlängert hat. Der HSV macht das aber, weil zum Beispiel Sportvorständin Katrin Krüger auch gesagt hat, Polzin und sein Trainerteam, die stehen für Akribie, für Fleiß, für Leidenschaft. Wir glauben an dieses Trainerteam. Aber nur weil man den Trainern jetzt das Vertrauen gibt, heißt das nicht, dass die sportlichen Ergebnisse zweitrangig wären. Und der HSV muss heute liefern gegen Köln. Es ist dringend notwendig, heute endlich mal das erste Saisontor zu schießen und mindestens einen Punkt gegen Köln zu holen.
0: Ina Kast, vielen Dank. Dann wollen wir doch mal schauen, ob der HSV heute liefert. Hamburg spielt gegen Köln und Werder gleich gegen Augsburg.

0: Der Fußballnachmittag auf Bremen 1, Spieltag Nummer 4 für Werder. Ist es das zweite Heimspiel der Saison? Gleich um 3:30 geht's los. Gegner Augsburg ist richtig gut drauf, aber Werder wird immer schwerer zu schlagen. Und vielleicht gibt's ja heute den nächsten Sieg. Und damit gehen wir rein ins Weserstadion zu unserem Reporter Felix Gerhardt. Felix, was muss Werder heute zeigen, damit es am Ende wieder Grund zum Feiern gibt?
1: Sie müssen genau das zeigen, was sie in den letzten beiden Spielen gegen Leipzig und auch in Köln so stark gemacht hat. Das war eben eine Leidenschaft, eine Energieleistung, wo sie wirklich über weite Strecken in Köln, hat es ein bisschen gedauert, bis sie so reingekommen sind ins Spiel, aber haben dann in der zweiten Hälfte ja auch, wie Niklas Füllkrug sagte, die Kölner im eigenen Stadion über 10, 15 Minuten wirklich dominiert und gegen Leipzig ab dem ersten Moment eine Leidenschaft gezeigt. Ich erinnere mich an Niklas Füllkrug, der nach 10 Sekunden da einen Leipziger umgegrätscht hat, beziehungsweise sich den Ball ergrätscht hat und somit das Stadion direkt angezündet hat. Und das brauchen sie auch. Daniel Thun, der Trainer, hat ja danach gesagt, wir haben Grenzen verschoben und das müssen sie auch, diesen unbedingten Einsatz, diese Mentalität heute gegen den starken FC Augsburg an den Tag legen.
0: Niklas Füllkrug und Erin Dingschi wollen beide mehr als 100% für Werder geben. Beide haben ja zuletzt so eine kleine Liebeserklärung abgegeben. Wie wichtig wird ihm diese Leidenschaft heute sein?
1: Ich glaube, dass das ganz elementar ist in dieser Mannschaft und in dieser Saison. Das ist das, was in den letzten Jahren und in der letzten Saison auch gefehlt hat und was Niklas Füllkrug und Erin Dingschi der Mannschaft zurückgegeben haben. Eben diese Identifikation, dieses sich zerreißen, auch wenn es vielleicht mal schlecht läuft, dann immer noch dastehen und immer noch glauben und eben diese Identifikation für dieses Wappen alles zu geben und dann das Team mitzureißen. Ich glaube, das ist fast noch wichtiger als der sportliche Wert, wenn gleich man den bei Niklas Füllkrug mit seinen 3 Toren, die er bereits erzielt hat in 4 Pflichtspielen, auch nicht zu niedrig anmessen darf, aber das ist enorm wichtig für dieses Team momentan.
0: Ja, und Augsburg ist eines der Überraschungsteams der Liga. Was macht den FCA denn so gefährlich?
1: Die sind einfach ein unheimlich spannendes Team, wie ich finde, weil sie eine gute Mischung haben mit den erfahrenen Raue Lehe zum Beispiel, der heute nur auf der Bank sitzt, aber auch mit natürlich Michael Gregoritsch, der gefühlt in jeder Transferphase der letzten 5 Jahre irgendwie Kandidat in Bremen war, nie gewechselt ist zum SV Werder. Bei den Augsburgern ist er der Rekordtorschütze, hat am letzten Wochenende 2-mal getroffen und dann wirklich ganz viele junge, talentierte Spieler da drin, wie zum Beispiel Matsima, 24, das ist schon fast alt, aber Mert Kömür, 21, Hennes Behrens, frisch zum Nationalspieler gemacht, beziehungsweise in den Kader berufen, 21, Banks, 19, also mit ganz viel jugendlichem Elan noch dazu und mit einem Trainer in Manuel Baum, der den Club einfach versteht und in- und auswendig kennt und vielleicht auch so ein bisschen der Niklas Füllkrug auf der Bank ist für den FC Augsburg, für das, was Niklas Füllkrug für Werder auf dem Platz ist. Also das ist ein spannender Club und den besten Saisonstart seiner Vereinsgeschichte hingelegt hat und deshalb heute ein ganz schwieriger Gegner für Werder.
0: Ja, und ich höre die Fans im Hintergrund bei dir schon im letzten Heimsieg. Ja, da war, beziehungsweise beim letzten Heimsieg war die Stimmung im Weserstadion ja so ausgelassen wie lange nicht. Ja. Wie nimmst du die Atmosphäre jetzt so kurz vor Anpfiff wahr?
1: Das hat sich auf jeden Fall transportiert. Die Ränge sind jetzt hier, was haben wir jetzt, 6,5 Minuten vor Anstoß, komplett voll. Die Stimmung ist bis jetzt hervorragend. Es ist aber auch eine andere Erwartungshaltung als gegen Leipzig. Gegen Leipzig sind die Leute so reingegangen, haben gesagt, so heute kriegen wir eine Reise und heute, was ich so wahrgenommen habe vom Stadion, ist eher so, genau, ist eher so das Mindset, ach, das ist ja nur der FC Augsburg, die kloppen wir schon irgendwie weg. Und das ist natürlich gefährlich. Das darf die Mannschaft auf keinen Fall mitnehmen, dass sie sagen, das wird heute ein leichtes Spiel. Denn dann könnte es schwierig werden, aber es könnte leicht werden für Werder, das Stadion heute anzuzünden, denn die Fans sind auf jeden Fall bereit, das merkt man.
0: Ja, vielen Dank, Felix. Soweit mit dir sind wir sowieso immer am Ball und verpassen nichts.

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8: Jede Menge Wolken grüßen heute vom Himmel. Die Sonne lehnt sich zurück, macht mehr eine Pause. Immerhin ist es eher länger trocken, als dass es regnet. Die Höchstwerte liegen bei 20 Grad.
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8: 15.29 Uhr. Wir werfen den Blick auf die Straßen. Vorsicht bitte auf der A1 Bremen Richtung Osnabrück zwischen Uphusen, Mahndorf und Hemeling. 5 Kilometer stockender Verkehr. Vorsicht auch auf der A1 Osnabrück Richtung Bremen zwischen Bremen-Brinkum und Hemeling sind 4 Kilometer Stau. Und in Bremen kann es wegen des Werder-Spiels rund ums Weserstadion zu Staus kommen. Der Bereich um das Weserstadion ist nur für Anwohner frei. Ich wünsche allen eine gute Fahrt.
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8: Der 4. Spieltag läuft. Werder will den 2. Heimsieg in Serie. Es geht gegen Augsburg und wir gehen direkt ins Weserstadion zu Felix Gerhardt. Felix, beim ersten Heimspiel gegen Leipzig gab es direkt eine Grätsche von Niklas Füllkrug. Heute auch?
10: Das werden wir gleich sehen, denn noch ist das Spiel nicht angepfiffen. Es ist aber alles bereit. Schiedsrichter Bastian Danker zählt nochmal durch, ob alles passt. Und dann wird es gleich losgehen. Und dann gucken wir mal, ob nach 10 Sekunden direkt die Grätsche kommt. Niklas Füllkrug hat sich jetzt hier gerade an der linken Außenbahn positioniert. Vielleicht erwartet er, dass der Ball da hingeht. Aber Werder hat zunächst mal Anstoß. Von daher wird es die Grätsche vermutlich nicht geben, um ein Zeichen zu setzen. Niklas Füllkrug rennt mal nach links außen und das Spiel schon unterbrochen. Weiß gar nicht, was er da gesehen hat. Ich glaube, ein Stürmerfoul war es. Aber es bleibt erstmal beim 0:0 nach jetzt 13 Sekunden.
8: Vielen Dank, Felix. Ja, dann warten wir mal ab und sind gespannt, wie es weitergeht. Bis gleich.

0: im Weserstadion sind schon ein paar Minuten gespielt. Werder empfängt Augsburg und will heute wieder punkten und den nächsten Schritt machen. Felix, wie ist es denn jetzt angelaufen?
1: 5 Minuten sind gespielt, es steht noch 0:0, aber es ist genau das Spiel, was wir, worüber wir gesprochen haben. Es war tatsächlich diese erste Szene, ein Stürmerfoul von Niklas Füllkrug nach 10 Sekunden, als er beim nach vorne laufen seinen Gegenspieler mitgerissen hat. Dann hatten natürlich die Augsburger erstmal Ballbesitz und Werder hinterher gehechtet, hinterher gejagt nach jedem Ball. Aber die Augsburger machen es im Prinzip genauso. Sobald Werder am Ball ist, gehen die sofort drauf und sie jagen sich gegenseitig jetzt so hin und her. 5 Minuten, die das Spiel jetzt schon läuft, geht es hoch und runter und jetzt gibt es einfach mal einen Freistoß für den SV Werder Bremen von der halblinken Seite, etwa 20 Meter Entfernung zur Grundlinie. Marco Grüll und Tschuki stehen da jetzt am Ball. Dauert jetzt noch einen kleinen Moment, weil Schiedsrichter Bastian Dankert sich da noch die Mauer zurechtstellt aus 3 Augsburgern. Die Augsburger heute in so einem neuen Trikot in Weinrot. Können wir vielleicht später nochmal drüber sprechen. Jetzt gucken wir erstmal hier auf diesen Freistoß, der jetzt gleich freigegeben ist. Tschuki und Marco Grüll, halblinke Position. Ball ist freigegeben. Tschuki läuft als Erster an, wird er ihn noch reinbringen. Jawohl, Tschuki flach ins Eck und da ist Finn Dahmen und kratzt ihm aus dem Eck hier bei diesem Freistoß. Richtig gute Aktion von Tschuki, mit links aufs kurze Eck gezogen und Dahmen taucht runter und kann klären. Das war die erste Chance hier in diesem Spiel für den SV Werder Bremen und jetzt ist der Ball im Tor ausgelandet und deshalb gibt es hier den Abstoß, beziehungsweise es gibt einen Freistoß, was ein Stürmer vorgegeben hat von Marco Friedel, der bei diesem Freistoß mit nach vorne geeilt ist und somit ist erstmal Ballbesitz für den FC Augsburg angesagt, aber das war die erste gute Aktion hier für den SV Werder Bremen durch Tschuki, wo ich ja sagen muss, der gefällt mir in den letzten Spielen richtig, richtig gut und da könnte richtig einer werden da im Mittelfeld für den SV Werder. Jetzt der Abstoß, für beziehungsweise der Freistoß von Finn Dahmen, dem frisch nominierten Nationaltorhüter, geht in die Hälfte der Bremer, da sind aber Grüll und Tschuki, die Massengo attackieren und der bringt den Ball dann über die Seitenauslinie und deshalb gibt es den Einwurf für den SV Werder tief in der eigenen Hälfte. Also munterer Auftakt, intensiver Auftakt von beiden Teams hier in diesem Spiel. Die erste große Chance durch diesen Freistoß von Tschuki für Werder Bremen. Aber Spielstand nach 7 Minuten noch 0:0.
0: Und der HSV ist historisch schlecht in die Saison gestartet. Kein Sieg, kein Tor, aber der Vertrag mit Trainer Merlin Polzin wurde verlängert. Heute geht's im Heimspiel gegen Köln und da müssen die Hamburger ganz, ganz dringend punkten. Ina Kast.
2: Jetzt könnte es mal spannend werden. Freistoß für den HSV reingegeben. Da ist rechts außen Grönbeck ganz frei. Der hat die Hände nach oben gerissen, will den Ball, kriegt den Ball auch, will ins 1 gegen 1 gegen seinen Kölner Verteidiger, bringt den Ball in den Strafraum rein. Wer steigt hoch vom HSV? Niemand. Aber vielleicht aus dem Rückraum einer, der mal zum Torabschluss kommen kann. Nein, Ball ist erstmal geklärt vom ersten FC Köln. Das war jetzt mal eine sehr interessante Szene. Der HSV zum ersten Mal so richtig durch diesen Freistoß im Strafraum der Kölner gewesen. Aber kaum habe ich es gesagt, hat der erste FC Köln wieder Ballbesitz. Es geht hinten rum. Die Kölner wirken defensiv doch ziemlich stabil, haben aber in den vergangenen 11 Pflichtspielen unter Trainer René Wagner immer mindestens einen Gegentreffer kassiert. Und das ist das, was den HSV-Fans heute so ein bisschen Hoffnung macht, dass es endlich klappt mit dem ersten Saisontor. Noch steht es 0:0.

0: Der Fußballnachmittag bei Bremen 1. Eine knappe Viertelstunde ist rum im Heimspiel zwischen Werder und Augsburg. Die Bremer hatten schon eine gute Möglichkeit durch Schucki. Wir gehen zu Felix Gerhardt. Gab es denn schon einen weiteren grün-weißen Moment?
1: Ja, es gab gerade eben einen grün-weißen Moment, als Marco Grüll den Ball aus der Halbposition hoch in den Strafraum geschlagen hat und dann einen Augsburger klären konnte vor dem heraneilenden Ehren Dingschi. Ansonsten ist das Spiel ja noch so ein bisschen knubbelig, muss man sagen. So ein bisschen wie so ein Fahrradreifen, der ein Ei drin hat. Es rollt schon irgendwie nach vorne, aber noch irgendwie eiert so ein bisschen. Und das auf beiden Seiten, da sind noch ein paar Ungereimtheiten, weil auch eben beide Teams so draufgehen und versuchen, den Gegner zu neutralisieren. Werder jetzt im Ballbesitz in der eigenen Hälfte mit Juri Recher. Der legt ihn einmal quer auf Arm. Pieper. Das bedeutet, wenn der Innenverteidiger den Ball hat, dass man noch tief in der eigenen Hälfte ist. Und er spielt jetzt Niklas Füllkrug an, der sich jetzt bis in die eigene Hälfte fallen lässt und jetzt erst wieder den Weg in die Sturmspitze sucht. Aber so richtig finden sie gerade nicht eine Anspielstation, weil alle Augsburger sich hinter dem Ball formiert haben. Immer noch der Ball bei den drei Werder-Verteidigern, die sich ihn hin und her schieben. Amos Pieper, Marco Friedl und Olivier Demann und Daniel Thune, der Trainer, der steht daneben, schüttelt ein bisschen den Kopf und ist noch nicht ganz zufrieden mit dem, was seine Mannschaft da fabriziert. Hier nach 16,5 Minuten. Immer noch das gleiche Bild. Alle Augsburger verschieben in der eigenen Hälfte. Jetzt der Ball mal über die Mittellinie bei Ludovic Reis. Findet aber auch keine Anspielstation. Dementsprechend geht er wieder zu Marco Friedl, der jetzt auf die linke Seite verlagert, aber keinen Raumgewinn verzeichnen kann. Also das ist hier alles ein Abnutzungskampf hier in diesen ersten Minuten. Jetzt vielleicht mal Amos Pieper treibt den Ball nach vorne auf die rechte Seite auf Arthur. Vorhin mit einem Fehlpass in der eigenen Hälfte aufgefallen und jetzt verliert er den Ball und es gibt den Einwurf für Nein, nicht für den FC Augsburg, sondern für Werder. Und das Ganze zieht sich jetzt noch ein bisschen hier. 17 Minuten gespielt, 0:0.
0: Und in den anderen Spielen sind schon ein paar Tore gefallen. Frankfurt führt 1:0 gegen Freiburg durch den neuen Nationalspieler Younes Ebno Talib. Und zwischen Gladbach und Mainz steht es jetzt 1:1. Florian Neuhaus hat zur Führung getroffen, aber der Ausgleich ist gerade eben gefallen.
2: Wie gewonnen, so Zaron, Tor für den FSV Mainz 05. Philipp Tietz hat getroffen am langen Pfosten. Scharfe Hereingabe von der rechten Seite. Und die Gladbacher Hintermannschaft hat einmal mehr unter Beweis gestellt, warum sie im Moment so anfällig ist, so viele Gegentore frisst, weil sie einfach so passiv dabei gewesen ist und den Ball nur hinterher gesehen hat, den Tietz komplett aus den Augen verloren hat am langen Pfosten. Wie Schaufensterpuppen haben sie den
0: so
2: Ball
0: und jetzt gehen wir raus, weil wir gehen direkt ins Weserstadion. Da ist ein Tor gefallen, Felix.
1: Ja, und zwar für den FC Augsburg. Da haben sich die Werderaner überlaufen lassen. Nach diesem Einwurf haben sie den Ball verloren, den wir noch beschrieben haben. Und dann ein wunderbarer Pass in die Spitze. Und dann ist er auf und davon. Der Robin Fellhauer läuft zwei Bremern von halb links davon frei auf Karl Hein und aus 12-13 Metern halblinke Position schiebt er ein. 18 Minuten gespielt. Der FC Augsburg führt durch Robin Fellhauer mit 1:0 in Bremen.

0: Sie sind bei Bremen 1 und wir sind jetzt gleich wieder gemeinsam im Weserstadion. Werder liegt gegen Augsburg mit 0:1 zurück. Felix, konnten die Bremer diesen Rückstand schon ein bisschen abschütteln?
1: Ja, sie haben zumindest weiterhin mehr Ballbesitz als Augsburger. Das Tor ja auch aus einem Konter entstanden. Jetzt haben die Bremer aktuell wieder den Ball mit Juri Recher. Auf der linken Seite ist es dann Olivier Demann. Aber die Augsburger, wie auch in den ersten Minuten, haben sich tief hinten reingestellt, lassen die Bremer erstmal kommen. Und die finden ganz selten nur den Weg und finden ganz selten nur die Lücke dort durch diese Ketten der Augsburger von Manuel Baum, der da seine Mannschaft noch im T-Shirt coacht bei 20 Grad. Aktuell immer noch der Ball hin und her geschoben bei den Bremern. Also so ein bisschen wie Handball, nur dass sie noch nicht am Strafraum sind, sondern noch fast auf Höhe der Mittellinie. Jetzt vielleicht nochmal ein Versuch über die halbrechte Position, über Chucky auf Recher. Dann der Versuch mit dem schnellen Pass auf Arthur auf der rechten Seite. Der verliert aber den Ball und dementsprechend bleibt es hier beim 0:1 aus Bremer Sicht gegen den FCA.
0: Und auch in den anderen Partien hat es schon geklingelt. Eintracht Frankfurt führt mit 1:0 gegen den SC Freiburg und Gladbach, da steht es 1:1 gegen Mainz.

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1: Mit Elke Küster. Opposition kritisiert Neuauflage von Tankrabatt. Bremer SPD zieht mit Bovenschulte in Bürgerschaftswahlkampf. Werder spielt zu Hause gegen Augsburg. Das Wetter auch am Abend viele Wolken, an der Küste Schauer noch bis 19 Grad. Die Reaktionen auf das Entlastungspaket der Bundesregierung für Autofahrer fallen gemischt aus. Landwirtschaft und Logistikbranche loben die Neuauflage des Tankrabatts. Von Opposition und Sozialverbänden hagelt es Kritik. Aus der Nachrichtenredaktion Anja Guse.
2: Grünen-Fraktionschef Andreas Audretsch bezeichnete die Rückkehr des Tankrabatts so wörtlich als Wahnsinn. Das Geld müsse bei den Menschen ankommen, nicht bei den Ölkonzernen. Auch der Sozialverband Deutschland sieht die Entlastungen skeptisch, weil sie dem Gießkannenprinzip folgen. Der Deutsche Bauernverband hält es dagegen für richtig, die Energiesteuer auf Benzin und Diesel kurzfristig zu senken. Darauf hatten sich Bund und Länder gestern geeinigt. Sprit soll damit ab dem 1. Oktober um 17 Cent pro Liter günstiger werden. Und zwar 3 Monate lang. Anschließend soll eine Preisobergrenze für Benzin und Diesel kommen.
1: In Berlin und in Mecklenburg-Vorpommern geht der Wahlkampf zu Ende. Morgen werden ein neues Berliner Abgeordnetenhaus und ein neuer Landtag in Schwerin gewählt. Heute werben die Parteien nochmal um Stimmen. In Umfragen lagen in Mecklenburg-Vorpommern zuletzt SPD und AfD gleich auf. In Berlin wird die Linke knapp vor der CDU gesehen. Die Bremer SPD geht erneut mit Andreas Bovenschulte als Spitzenkandidat in den Bürgerschaftswahlkampf. Auf einem außerordentlichen Landesparteitag votierte eine große Mehrheit für den amtierenden Bürgermeister. Michael Kück mit Einzelheiten.
3: 130 Delegierte stimmten für Bovenschulte. Es gab 4 Enthaltungen und keine einzige Nein-Stimme. Ein geschlossenes Votum für Bovenschulte, das der Landesparteitag mit Standing Ovations feierte. Er habe noch viel vor, sagte der Regierungschef in seiner Bewerbungsrede. Und dafür müsse die SPD wieder stärkste Kraft bei der Wahl am 30. Mai werden. Wirtschaft und Arbeit sind die Themen, auf die er in seinem Wahlkampf vor allem setzen will. Erwartet wird, dass der Wahlkampf der Bremer Sozialdemokraten stark auf die Person der Spitzenkandidaten zugeschnitten sein wird. Bovenschulte ist in Umfragen populärer als seine Partei.
1: Beim Autobauer Porsche könnten offenbar 4.000 weitere Stellen wegfallen. Wie das Handelsblatt berichtet, wächst beim Mutterkonzern Volkswagen die Sorge, dass das bisherige Sparpaket nicht ausreicht. Da Porsche eigenständig ist, kann VW Maßnahmen allerdings nur empfehlen, nicht anordnen. Erst im Juli hatte Porsche beschlossen, bis 2035 5.000 weitere Stellen zu streichen. In der Fußball-Bundesliga läuft der 4. Spieltag. Werder Bremen hat den FC Augsburg zu Gast. Eine gute halbe Stunde ist vorbei und Werder liegt 0:1 zurück. Live aus dem Weserstadion Felix Gerhardt.
4: Werder ist das auffälligere Team, vielleicht auch das bessere Team, hat durchaus spielerische Ansätze, aber liegt eben zurück durch den Treffer von Robin Fellhauer aus der 18. Minute, als sie einmal nicht aufmerksam waren. Wunderbarer Pass tief aus der Augsburger Hälfte und dann ist Fellhauer auf und davon und überwindet Karl-Heinz zum Augsburger Führungstreffer. Die Bremer eben mit guten spielerischen Ansätzen, aber eben die Großchancen, die können sie sich auch nicht erarbeiten und dementsprechend ist der Chancenzettel auch relativ leer hier bei diesem Spiel. 32 Minuten sind gespielt, 0:1 der Spielstand, aber Werder versucht hier über die linke Seite, aber da ist sofort die Augsburger, die das richtig gut machen, die richtig gut verteidigen und keine Chancen zulassen und richtig stabil defensiv stehen mit viel Geduld und dementsprechend mit 1:0 führen hier bei Werder nach 33 Minuten.
1: Und das waren die Nachrichten mit Elke Küster.
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5: Eine dicke Wolkenschicht verleiht dem Himmel einen grauen Teint. Die Sonne ist heute kaum mit von der Partie. Immer wieder kann es auch regnen, aber immerhin meistens bleibt es trocken. Dazu weht ein mäßiger bis frischer, an der See mitunter starker Südwestwind. Die Temperaturen in Bremen sind es aktuell 20 Grad, genauso wie in Friesoythe. In Bremerhaven und Bremervörde sind es 19 Grad. Ja, und morgen wird es dann ähnlich trüb. Die dicke Wolkenschicht verdeckt auch am Sonntag leider die Sonne an der Küste. Sind sogar kurze Gewitter möglich.
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5: Um 16.04 Uhr, wir haben 3 Meldungen. Vorsicht bitte auf der A1 Bremen Richtung Osnabrück. Zwischen Uphusen, Bremen-Mahndorf und Hemelingen sind 5 Kilometer Stop and Go. Auf der A1 Osnabrück Richtung Bremen zwischen Bremen-Brinkum und Hemelingen sind 4 Kilometer Stau. Und in Bremen ist wegen des Werder-Spiels der Bereich rund um das Weserstadion nur für Anwohner frei.
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5: Bei Werder wächst was zusammen, sagen Team und Trainer. Nach dem Sieg gegen Leipzig und dem Punkt zuletzt in Köln ist die Mannschaft gestärkt. Jetzt soll eigentlich der nächste Schritt folgen, aber die Bremer liegen mit 0:1 gegen Augsburg hinten durch ein Tor von Robin Fellhauer. Wir sind gleich bei allen vier Partien an diesem Nachmittag. Ich bin Jana Schierenbeck, hallo.
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0: Spieltag 4 in der Bundesliga. 4 Spiele laufen an diesem Nachmittag und in 3 von 4 Spielen durfte auch schon gejubelt werden. Werder liegt mit 0:1 hinten gegen den FC Augsburg, beim HSV gegen Köln. Da sind allerdings noch keine Tore gefallen. Gladbach gegen Mainz, da steht es 1:1, unentschieden. Und Frankfurt führt wieder gegen Freiburg mit 2:1. Ja, und da gehen wir jetzt auch direkt mal hin nach Frankfurt.
1: Der neue Bundestrainer Jürgen Klopp legt bald so richtig los und er beflügelt offenbar gefühlt die halbe Bundesliga. Auch hier in Frankfurt. 3 Tore bislang beim Duell der Eintracht gegen den Sportclub und alle 3 Treffer erzielt durch Nationalspieler oder potenzielle neue Nationalspieler. Ebnu, Talib und Burkhardt für Frankfurt und Deri Şerhan zum zwischenzeitlichen Ausgleich für die Freiburger, die aber mindestens gleichwertig sind in diesem Spiel beim Stand von 2:1 für Frankfurt. Nicht ganz so viel los ist bei Bremen gegen Augsburg. Und bei Olaf Rath hier.
2: Hier führen die Bayernjäger. Ja, der FC Augsburg auf der Blitztabelle punktgleich mit den Bayern, denn sie führen im ausverkauften Bremer Weserstadion mit 1:0 durch den Treffer von Robin Fellhauer. Toll herausgespielt, Steilpass aus der eigenen Hälfte von Fabian Rieder und dann eilte Robin Fellhauer allen auf und davon und schob den Ball zum 1:0 ins Tor. Werder seitdem bemüht, aber ohne die nötige Durchschlagskraft kriegt Niklas Füllkrug nicht richtig in die Partie. Tore gab es aber schon bei Gladbach gegen Mainz, Jan Wochner.
3: Ja, brav verteilt. 1:1 der Spielstand zwischen Gladbach und Mainz. Spiel 1 für Borussia Mönchengladbach nach der Trainerentlassung von Eugen Polanski. Viele lichte Momente bei der Borussia in der Anfangsviertelstunde unter der Führung von Interimscoach Jan-Moritz Lichte. Auch 1:0 in Führung gewesen, aber Mainz kam verdientermaßen zum Ausgleich. So hier alles ausgeglichen für den Moment. Gilt auch für den Hamburger Volkspark, oder Michael Augustin?
4: Ja, nur ohne Tore, 0:0 zwischen dem HSV und dem 1. FC Köln. Hier spielt nur eine Mannschaft, das ist der FC. Riesenmöglichkeit, gerade eben in der 38. Spielminute. Mensah flankte von links und dann setzte sich Dalinga gegen Omari durch. Und der Kölner Stürmer köpfte den Ball dahin, wo Daniel Heuer-Fernandes schon stand, der Hamburger Keeper. Riesenmöglichkeit für den FC. Die beste der Kölner, die 70% Ballbesitz haben, die hier hoch überlegen sind. Aber trotzdem steht es hier im Volkspark noch 0:0. Tore dagegen reichlich gegeben in Frankfurt bei Phil Hofmeister.
1: Und vielleicht das nächste Top-Chance für den Sportclub. Ein Seitfallzieher im Eintracht-Strafraum angesetzt von einem der insgesamt 6 potenziellen neuen Nationalspieler hier unten auf der Wiese. Von Yannick Engelhardt, der tritt allerdings am Ball vorbei. Es bleibt beim 2:1 für Eintracht Frankfurt in diesem wirklich, wirklich sehr dichten Spiel. Viel Physis unten auf dem Platz. Beide Mannschaften hauen alles rein. Freiburg für mich mit der besseren Spielanlage und auch in Summe mit den größeren Chancen. Aber die Eintracht eben mit der Effizienz. Younes Ebnu Talib nach 10 Minuten. Und Johnny Burkhardt nach dem Freiburger Ausgleich. Und jetzt eine Flugeinlage von eben jenem Ebnu Talib, der da unterlaufen wird von Yannick Engelhardt. Freistoß gibt es für die Frankfurter aus der linken Halbspur. Und Ebnu Talib krümmt sich erst noch mal kurz am Boden. Der Mann, der heute seinen 4. Saisontreffer erzielt hat und damit einen mehr, bislang zumindest als ein gewisser Harry Kane. Und der FC Augsburg, Olaf, du hast es gerade gesagt, in der Blitztabelle der Bundesliga stand jetzt um 16:11 an diesem Samstagnachmittag Bayernjäger Nummer 1. Und auch vorbei am SC Freiburg.
2: Die Augsburger aber aktuell unterdrückt. Der Druck, denn Werder schafft es jetzt dann doch, die Kugel mal gefährlich in den Augsburger Strafraum reinzubringen. Von der linken Seite kam die Flanke von Marco Grüll, aber der Ball saust dann an allen vorbei. Manuel Baum an der Seitenlinie tanzt da und fordert da einen Freistoß für seine Mannschaft. Den gibt es aber nicht. Stattdessen gibt es jetzt einen Eckball für die Bremer in dieser Saison. Durchaus gefährlich nach Standardsituation. Die 40.000 im Weserstadion kennen diese Statistik auch, erheben sich jetzt von ihren Plätzen. Es wird nochmal richtig laut. Die 2. Ecke für Werder, vielleicht jetzt auch mit der nötigen Torgefahr. Marco Grüll hat sich den Ball zurechtgelegt, aber der Schiedsrichter Bastian Tankert, auch der hat jetzt noch was dagegen. Gibt noch 1-2 Worte in die Mitte, ermahnende. Jetzt am

0: Auf Dreierkette hinten, das funktioniert ganz ordentlich. Und Florian Neuhaus zurück in der Startelf. Der war eigentlich schon auf dem Abstellgleis und hat natürlich ausgerechnet er das Tor gemacht. Ist in der Vergangenheit eigentlich mehr dafür aufgefallen, dass er im mutmaßlich angetrunkenen Zustand am Ballermann über sein Gehalt und seinen Sportdirektor abgelästert hat. Aber heute hat er ein tolles Tor geschossen. So ein bisschen in Eishockey-Manier in der 11. Minute. Ball rausgelegt, dann sofort in den Strafraum rein und den Ball tatsächlich absichtlich ins Tor abgefälscht. Mainz kam zum Ausgleich durch Philipp Dietz. Der hat einen richtigen Lauf. 8. Pflichtspieltreffer im 5. Spiel dieser Saison. Für ihn Mainz ohnehin die etwas bessere Mannschaft. Ball ist hier im Mittelfeld, gerade kein Tempo. Wir nehmen wieder Tempo auf im Volkspark. Michael, bitte.
1: Ecke für den HSV, 0-0 der Spielstand gegen Köln, 43. Minute, Grünbeck von der linken Seite in den 5-Meter-Raum, kommt mal Tor! Capaldo! Das ist das 1-0 für den HSV, das ist der erste Saisontreffer der Hamburger und das ist so unverdient. Die Hamburger offensiv harmlos aus dem Spiel, ging gar nichts, aber ihr kennt das, die Standards, Ecken und Freistöße, wenn aus dem Spiel nichts klappt, dann halt so. Und so hat's geklappt, Grönberg mit der Ecke und Capaldo steht da nicht als einziger Hamburger im 5-Meter-Raum der Kölner vor FC-Keeper Marvin Schwebe. Er steht noch dazu frei, auch Möller-Wolfe hinter ihm wäre genauso frei gewesen. Also die Kölner Abwehr hat da nicht funktioniert. Ein Abwehrspieler erzielt das erste Saisontor für den HSV. Capaldo mit dem 1-0. Eine sehr, sehr, und ich setze noch ein sehr nach, sehr schmeichelhafte Führung für die Hamburger.
2: Michael, mal schnell nach Frankfurt. Es gibt Freistoß für den Sportclub. Der Ball liegt 18, 19 Meter in der halbrechten Spur. Scherhardt läuft an und donnert ihn an den Pfosten. Linker Pfosten, Nachschuss nochmal auf dem Schlappen von Scherhardt. Wird geblockt. Freiburg bleibt dran. Zweite Welle über Niklas Beste. Rechter Flügel geht zu Boden, bekommt Bodycheck von Can Usun. Das Spiel läuft weiter. Und die Eintracht könnte beim Stand von 2-1 jetzt kontern. Baum verliert allerdings den Ball. Gegenpressing der Freiburger. Hat super gegriffen. Und dann wieder der Scherhardt unterwegs Richtung Eintracht-Strafraum. Ein Übersteiger, zwei Übersteiger. Zieht Richtung Grundlinie und dann legt er sich den Ball ein Stück zu weit vor. Packende Schlussphase in diesem ersten Durchgang und ein super Freistoß von Scherhardt. Und die Fingerspitzen von Noah Atubolu lenken diesen Schuss an den Pfosten. Der hätte sonst gepasst und es wäre ein kleines Meisterwerk gewesen vom Freiburger Torschützen und kommende neue Nationalspieler. Der Sportclub schnuppert erneut am erneuten Ausgleich beim Stand von weiter 2-1 für die Eintracht. Wie wild geht's zu in der Schlussphase im Weserstadion, Olaf?
3: Ein Meisterwerk haben wir hier noch nicht. Die Staffelei steht noch unbenutzt. Momentan die Bremer, aber mehr am Drücker. Das ist Marco Gröll, der dann zu Fall kommt, kriegt nicht den Freistoß, den er haben möchte. Kann sich die Kugel aber zurückerkämpfen, kommt wieder zu Fall. Und wieder ist das zu offensichtlich für Schiedsrichter Bastian Dankert. Er bekommt den Freistoß nicht, aber die Pfiffe des Publikums, die gibt es. Die offizielle Spielzeit ist jetzt hier abgelaufen in der ersten Halbzeit. 2 Minuten gibt es obendrauf. Der FCA führt weiterhin 1-0 und hat hier alles im Griff. Wir gehen nach Gladbach. Jan Wochner, wer hat da alles im Griff?
0: Tor in Gladbach, Spiel gedreht, 2-1 Mainz. Und es heißt, boom, boom, Becker, Geraldo Becker mit dem Kopf. Und den hat er mehr oder weniger in den rechten Torwinkel gestreichelt mit der Pläte. Flanke von der rechten Seite und dann 9 Meter zentral vor der Kiste setzt er den Kopfball. Fast als Kopfballheber wunderbar rechts oben rein. Moritz Nikolas, Gladbachs Keeper in seinem grellen gelben Torwarttrikot, streckt sich vergeblich. Mainz die bessere Mannschaft und Mainz durch den besten Spieler auf dem Platz. Jetzt in Führung. Becker hatte schon das 1-1 vorbereitet. An allen Offensivaktionen seiner Mannschaft direkt beteiligt. Jetzt krönt er vorerst seine Leistung. Mainz führt in Gladbach 2-1. Hamburg bitte, Michael.
1: Ja, Hamburg führt in Hamburg. Der HSV liegt gegen den ersten FC Köln mit 1-0 vorne. Der FC hatte Chancen durch Dalinga, durch Moore, durch Meiner und durch Elmala. Aber dieser Kopfball von Capaldo gerade eben in der 44. Minute bringt die Hamburg an Führung. Zeit Elmala auf der linken Seite am Strafraum des HSV gegen 3. Da geht er durch bis zur Grundlinie, bringt den Ball auch in den 16. Aber da hat dann Torunariga, der HSV-Verteidiger, aufgepasst. Und Capaldo ist da jetzt an der Eckfahne bedrängt von Elmala und von Moore und schießt den Ball in Seiten aus und bekommt dafür sehr viel Applaus. Die Kölner haben es eilig, den Einwurf schon ausgeführt. Dürfen sie nicht mehr, denn das ist der Halbzeit.

0: Kopfhilfe von Matthias Jöllenberg. Und dann wird es mal richtig laut hier im Volkspark. Die HSV-Fans sind natürlich zufrieden. Ihre Mannschaft spielt nicht gut, führt aber gegen den 1. FC Köln durch das Kopfballtor von Capaldo mit 1:0. Mehr Tore hat Philipp Hofmeister in Frankfurt gesehen.
1: Drei in Summe, alle drei durch Spieler, die im ersten Klopp-Kader für die anstehenden Länderspiele stehen. 2:1 führt Frankfurt zur Pause gegen Freiburg. Ebnu, Talib und Burkhardt treffen für die Eintracht. Scherhand für Freiburg. Es ist ein hochintensives Fußballspiel, das jede Menge Spaß macht. Und jetzt erstmal in der Pause ist schon Pausentee und auch Fischbrötchen in Bremen bei dir, Olaf Rathje.
2: Ah, die Fischbrötchen sind noch nicht gereicht worden, aber den Pausenpfiff, den gab es jetzt gerade in diesem Moment von Schiedsrichter Bastian Dankert. Das Pfeifkonzert obendrein allerdings nicht für die Leistung der beiden Mannschaften, sondern die Fans waren hier gerade unzufrieden. Da gab es noch mal so ein bisschen Gerangel im Strafraum und da hätten einige sich wohl einen Elfmeter für die Bremer gewünscht, aber den gab es und auch zwar richtigerweise nicht. Wir gehen zu der Partie, wo der Ball noch läuft oder zumindest gespielt wird. Gladbach gegen Mainz, Jan Wochner.
3: Ja, hier wird noch eine ganze Weile gespielt. 5 Minuten Nachspielzeit sind angezeigt worden. 3,5 Minuten davon rum. Gab eine längere Verletzungsunterbrechung in dieser ersten Hälfte. Das erklärt die Nachspielzeit. 2:1 die Führung für Mainz 05. Und das, obwohl Gladbach zwischenzeitlich 1:0 vorne lag. Aber das ist mittlerweile kalter Kaffee und diese ja, Wendung im Spiel ist nachvollziehbar, denn Mainz mit mehr Struktur im Spiel und vor allem mit mehr Plan auf dem Weg nach vorne in Richtung Tor des Gegners. Gladbach, ja, ist bemüht, aber Gladbach wirkt alles andere als gefestigt. Auch unter der Führung von Interimscoach Jan Moritz Richte, der nur dieses eine Spiel heute leiten soll. Ein Nachfolger für den geschassten Eugen Polanski gibt es noch nicht. Sportdirektor Ruven Schröder hat angedeutet, dass er auf der Suche ist. Jetzt kommt noch mal Mainz mit. Natürlich Geraldo Becker, Abschluss gehalten von Moritz Nikolas. Und nach vorne prallen lassen, aber Gladbach räumt vorm eigenen Keeper auf. Bei Mainz geht das einfach so schnurstracks, so schnörkellos in Richtung Tor. Bei Gladbach ist das alles im Vergleich umständlich, behäbig. Und das macht den Unterschied in diesem Spiel. Trotzdem scheint die Sonne auf Gladbach und auf Gladbachs Fans in der Nordkurve. Bestes Wetter am Niederrhein, passt aber nicht zur Gemütslage und zur Stimmung bei der traditionsreichen Borussia. Wenige Sekunden bleiben noch der 5-minütige Nachspielzeit. Dann ist auch hier Pause und dann wird Mainz 05 mit einem verdienten Ein-Tore-Vorsprung in die Kabine wandern. Philipp Tietz und Geraldo Becker, also die Doppelspitze, jeweils einmal erfolgreich. Die funktioniert ganz formidabel. Nochmal Gladbach versucht es über die rechte Seite. Frisst sich fest, kriegt einen Einwurf, schnell ausgeführt, lang die Linie geworfen. 5 Minuten Nachspielzeit schon lange rum, aber Schiedsrichter Robert Hartmann gewährt noch ein bisschen Nachschlag nach dem Nachschlag. Und es gibt noch mal einen Einwurf für die Gladbacher, ein letzter Standard. Den gibt es so 5-6 Meter weg von der rechten Eckfahne. Er zählt schon die Sekunden runter, da muss sich Sander beeilen. Vollversammlung vor Gästekeeper Schwolo, langer Wurf rein, da kommt der Kopfball und Schwolo wischt den nochmal über die Latte. Heißt, nochmal Ecke Gladbach. Wir sind gleich 6 Minuten über der Zeit und deswegen auch alle Mainzer oder viele Mainzer, allen voran Kapitän Amiri bei Schiedsrichter Hartmann nach dem Motto, pfeift doch zur Pause, Junge. Nee, macht er nicht. Gladbach bekommt nochmal eine Möglichkeit und der Borussia-Park erhebt sich, zumindest alle in den weiß-schwarzen Trikots. Gladbach mit der Hereingabe, abgewehrt, Schuss aus der Distanz, der missrät aber völlig, scheint ins Tor auszugehen, nee, doch nicht, ist noch im Spiel, aber dann ist er da, der Pausenpfiff in Gladbach. Mainz führt bei der Borussia verdientermaßen mit 2:1, torreiche erste Hälfte und das war sie, unsere ARD-Bundesliga-Halbzeitkonferenz.
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2: Eine dicke Wolkenschicht verdeckt die Sonne. Es ist grau, stellenweise regnet es auch. Es weht ein mäßiger bis frischer Südwestwind. Die Höchstwerte liegen bei 20 Grad.
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2: Es ist 3:30. Wir werfen den Blick auf die Straßen. Vorsicht bitte auf der A1 Bremen Richtung Osnabrück. Zwischen Uphusen, Bremen-Mahndorf und Arsten sind 3 Kilometer stockender Verkehr. Und in Bremen ist wegen des Werder-Spiels der Bereich rund um das Weserstadion nur für Anwohner frei. Ich wünsche Ihnen allen eine schöne, gute Fahrt.
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2: 4:30, es ist Halbzeit und Werder will das nächste Ausrufezeichen setzen im Weserstadion und den nächsten Heimspielsieg feiern. Aber die Bremer laufen einem 0:1 Rückstand aus der 18. Spielminute hinterher. Robin Fellhauer hat für Augsburg getroffen. Aber 45 Minuten kommen ja noch. Es ist noch alles drin. Mein Name ist Jana Schierenbeck. Hallo.
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1: Ja, und wir sind zurück im Weserstadion beim vierten Spieltag in der Bundesliga. Die zweite Hälfte läuft und Werder liegt mit 0:1 gegen Augsburg hinten. Und bisher gab es in jedem Pflichtspiel der Bremer ein Tor nach einer Ecke. Felix, warum kann Werder die Stärken heute bisher nicht ausspielen?
2: Weil sie noch gar nicht so viele Ecken hatten und dementsprechend sie tun sich generell schwer, die Abschlüsse zu finden. Gerade eben hätte es aber soweit sein müssen eigentlich. Da waren sie hellwach zum Start der zweiten Hälfte. Pass tief aus der eigenen Hälfte auf Arthur, der mal auf links mitgeeilt war und dann den Ball in die zentrale Position legt auf Chucky. Und er kriegt den Ball aus 7 Metern, halblinke Position, nicht so richtig unter Kontrolle, drückt ihn deshalb nur in Richtung Finn Dahmen. Das ist der Augsburger Keeper und der hat keine Probleme hier zu klären. Aber Werder ist weiter engagiert. Sie hatten ja deutlich mehr Spielanteile in der ersten Hälfte, auch gute Ansätze, aber eben so richtig Druck hinter die Abschlusssituation haben sie noch nicht bekommen und deshalb steht hier auch nach 47 Minuten weiterhin die Führung für den FC Augsburg. Werder aktuell im Ballbesitz mit Amos Pieper auf Höhe der Mittellinie, versucht er auf der rechten Seite Ehren Dingschi einzusetzen, er wird aber abgelaufen von seinem Gegenspieler von Brackelmann und dann ist Finn Dahmen da und kann klären, bleibt beim 1:0 für den FC Augsburg, aber wir haben noch fast eine ganze Halbzeit lang Zeit.
1: Felix Gerhardt, wir freuen uns auf die nächsten Minuten mit dir. Bis gleich, würde ich sagen. Da-da-da!

0: Bei uns bei Bremen 1 rollt der Ball in allen vier Stadien und es sind Tore gefallen. Es gibt tatsächlich die erste Führung für den HSV. Der HSV führt mit 2:0 durch die Treffer von Capaldo und Yusuf Paulsen gegen Köln. Das wäre der erste Sieg. Es würde dem HSV sehr gut tun. Aktuell ja Tabellenletzter und Frankfurt gegen Freiburg. Da steht es momentan 2:1. 2:2. Der Ausgleich ist gerade eben gefallen und im Weserstadion, ja, da liegt Werder immer noch mit 0:1 hinten. Felix, was tut Werder denn, um das Spiel zu drehen?
1: Sie haben jetzt auf jeden Fall Chancen. Ich habe ja vorhin gesagt, dass sie so ein bisschen Probleme haben, in die Abschlusssituation zu kommen. Das ist jetzt nicht mehr der Fall. Die Chance von Chuki haben wir vorhin schon beschrieben. Kurz danach Riesenchance von Niklas Füllkrug. Wunderbar herausgespielt, muss man sagen. Aus der eigenen Hälfte, von links nach rechts, von rechts nach links. Immer genau in die Lücke, die die Augsburger mal gelassen haben. Und am Ende war es dann eine Flanke von der linken Seite. Und Niklas Füllkrug am langen Pfosten, vielleicht einen Tick zu spät gestartet. Und dann kriegt er den Ball nicht in Richtung Tor. Und kurz danach ein Schuss aus 17 Metern. Halblinke Position von Ehren Dingschi, der ganz knapp am Tor vorbeirauscht. Aber Werder drückt jetzt richtig aufs Tempo und drückt jetzt richtig in die Offensive. Und sie haben jetzt eben auch die Abschlusschancen. Und die Augsburger, die müssen was tun, haben jetzt auch gewechselt. Aber Werder kommt schon wieder über die zentrale Position. Niklas Füllkrug da gegen seinen Gegenspieler, hat den Ball aber verloren. Die Augsburger versuchen den Konter anzusetzen. Aber jetzt die Bremer auch allesamt hinter dem Ball gelaufen. Aber die Augsburger können sich zunächst befreien auf der linken Seite. Jetzt der Pass in die Tiefe auf Michael Gregoritsch. 16 Meter Torentfernung, der eingewechselte Ribeiro ist das. Oh, und dann ist der Ball knapp bei Karl Hein, weil er nicht kontrollieren kann. Der eingewechselte Ribeiro. Und somit ist der Ball schon wieder bei den Bremern. Die jetzt kommen über die rechte Seite. Also es geht jetzt hoch und runter. Da ist es Chucky. Seitenverlagerung auf links. Marco Grüll auf Höhe des 16-Meter-Kärnten-Ex. Immer noch am Ball. Versucht die Flanke in den Strafraum. Füllkrug steigt hoch, aber kommt nicht ran. Ball landet im Tor aus und es gibt den Abstoß vom Tor des FC Augsburg. Also ein intensives Spiel ist es schon in der ersten Halbzeit gewesen. Jetzt auch richtig viele Chancen dabei auf Seiten des SV Werder. Hier eben diese Halbchance des eingewechselten Ribeiro nochmal in der Zeitlupe eingeblendet. Das hätte richtig gefährlich werden können. Am Ende kann Karl Hein den Ball unter sich begraben. Jetzt der lange Ball in die Richtung des Augsburger Mittelstürmers. Der kann den Ball aber nicht behaupten. Somit hat Amos Pieper ihn wieder. Ruhiger Aufbau jetzt vom SV Werder. Also es geht hoch und runter. Spielstand nach wie vor aber 0:1.
0: Und der HSV führt mit 2:0 gegen Köln. Das sind die ersten Tore für den Hamburger Sportverein. Und es wäre ja gegebenenfalls auch der erste Sieg Ina Kast. Und den kann der HSV ja so gut gebrauchen.
2: Was ist das jetzt für eine tolle Stimmung hier im Hamburger Volksparkstadion? Kein Wunder, der HSV führt weiterhin mit 2:0 nach jetzt 54 gespielten Minuten. Das wird den HSV-Fans Erleichterung geben, dass ihre Mannschaft eben doch noch treffen kann. Und vielleicht sehen wir ja gleich das 3:0, Fragezeichen. Der HSV kriegt jetzt einen Freistoß. Ball ist aber relativ weit weg, relativ zentrale Position. Ich würde sagen, so 35 Meter Torentfernung. Grönbeck, der beide Tore vorbereitet hat heute, der hebt den linken Arm und wartet darauf, bis er den Freistoß ausführen kann. Noch hat Schiedsrichter Jöllenbeck nicht freigegeben. Jetzt aber Ball kommt rein, Kopfball! Aber der geht daneben von Nikolai Remberg, vom Kapitän, einfach mal hochgestiegen und geköpft, aber nicht ganz genau Maß genommen. Deshalb steht es weiterhin 2:0 für den HSV gegen Köln.
0: Ja, und Mainz hat gegen Gladbach das Spiel gedreht. 2:1 führt Mainz in Gladbach. Und auch die Gladbacher warten ja auf den ersten Saisonsieg, aktuell mit neuem Trainer an der Seitenlinie.
3: Gladbach hat jetzt mal eine längere Ballbesitzphase, zumindest etwas. Aber weil sie wieder hinten rum spielen, die Gladbacher, und damit einem Fehlpass im Aufbauspiel, gibt es Pfiffe von den Rängen. Das Publikum sonst sehr, sehr nachsichtig und auch geduldig mit der eigenen Mannschaft. Weil die meisten natürlich wissen, es bringt ja nichts, wenn wir aufstehen und schimpfen und pfeifen. Wir müssen diese komplett verunsicherte Mannschaft wenigstens akustisch irgendwie stützen, müssen ihnen den Rücken frei halten. Aber die Möglichkeiten der knapp 50.000 sind begrenzt. Die der Mainzer heute Nachmittag nicht. Die Mainzer spielen den besseren Fußball. Die Mainzer führen verdient mit 2:1 und spielen jetzt auf ihrem Besten, auf Geraldo Becker. Mit dem Rücken zum gegnerischen 16er wird allerdings vom Ball getrennt. Es bleibt beim 1:2 aus Sicht der Gladbacher.
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0: Und wir gehen rüber ins Weserstadion. Da ist ein Tor gefallen, Felix Gerhardt, und nicht für Werder.
1: Ja, und wenn du sie vorne nicht machst, das steht in der großen Fibel der Fußballfloskeln, dann bekommst du ihn hinten rein. 2:0 für den FC Augsburg nach einer Ecke von der linken Seite. Und ich sage noch hier zu meinem nebensitzenden Kollegen, jetzt fällt leider das 0:2. Und genauso ist es kurz geschlagen an den Fünfer. Und dann ist Kelvin Brackelmann da mit dem Kopf und überwindet Karl-Heinz aus kurzer Distanz und aus Spitzenwinkel. Oder war es sogar ein Eigentor da von Ehren Dingschi? Ich kann es jetzt noch nicht genau erkennen. Aber Fakt ist, knappe Stunde gespielt, Werder liegt mit 0:2 zurück gegen den FCA.

0: Der Bundesliga-Nachmittag auf Bremen 1. Der vierte Spieltag. Aus Bremer Sicht läuft es bisher nicht nach Plan. Werder liegt mit 0:2 gegen Augsburg hinten. Felix Gerhardt, was tut Werder denn, um das Spiel zu drehen?
1: Sie haben weiter Chancen. Das Problem ist, dass der Abschluss nicht sitzt. Gerade eben war es Ludovic Reis, der wunderbar angespielt wurde und dann aus halbrechter Position 7-8 Meter fast frei vom Tor ist, aber kein Druck hinter dem Ball kommt und wie so oft Finn Dahmen einfach nur runtergehen muss und den Ball aufnehmen kann. Werder hat die Chancen, aber Werder nutzt sie nicht. Wir sind jetzt mittlerweile bei, ich glaube, 11:5 Torschüssen für die Grün-Weißen. Gerade eben nochmal eine gute Konterchance für die Augsburger durch den eingewechselten Ribeiro, der aber knapp am Tor vorbeizieht. Jetzt nochmal Werder mit Niklas Füllkrug im Kopfball, der viel, viel läuft, der viel, viel arbeitet und deshalb im Sturmzentrum eben zu selten präsent ist. Hier 25 Minuten noch regulär. 0:2 der Spielstand aus Bremer Sicht.
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0: Und nochmal schnell ins Weserstadion. Werder hat getroffen.
1: Werder ist wieder da, nur noch 1:2, richtig gut gespielt über Chucky auf der linken Seite und er sieht, dass da Marco Grüll ganz, ganz viel Platz hat. Dann tritt er noch einmal auf den Ball und aus 11 Metern halblinke Position oben in den Winkel, nur noch 1:2.
0: Vielen Dank, Felix. Und wir gehen jetzt auch gleich weiter und schauen uns alle vier Partien an. Aktuell Frankfurt gegen Freiburg 2:2, Gladbach gegen Mainz ebenfalls 2:2. Der HSV führt mit 2:0 und jetzt rein in die Schlusskonferenz.
6: Gibt's den ultimativen Gipfelblick auf den Rest der Liga, auch zur langen Länderspielpause vom Schwarzwald aus? Dafür braucht der Sportclub Freiburg hier in Frankfurt ein weiteres Tor. 2:2 steht's in einem wilden Fußballspiel. Es tobt hin und her. Frankfurt war zweimal vorne, aber der Sportclub konnte zweimal antworten. Von einer Überraschungsmannschaft, Freiburg, zur anderen, Augsburg. Und die Olaf Rathje führt heute Nachmittag in Bremen.
7: Die Bayernjäger, der FC Augsburg, sie führen in Bremen mit 2:1, aber Werder kommt. Eben gerade der Anschlusstreffer für die Grün-Weißen. Marco Grüll hat verkürzt auf 1:2 und jetzt sind sie hier alle aufgestanden im Weserstadion und hoffen auf das nächste Tor. Und da kommt der Schuss von Niklas Füllkrug, aber der geht dann knapp über die Latte. Aber jetzt ist es ein richtiges Fußballspiel im ausverkauften Weserstadion und hochher geht es auch in Gladbach bei Mainz gegen Gladbach. Jan Wochner.
8: Oder Gladbach gegen Mainz. Ja, wir haben auch ein richtiges Fußballspiel. Und was für eins. Es ist unglaublich intensiv und dem Ergebnis nach ausgeglichen. 2:2 unter der Woche. Die Trainerentlassung bei Borussia Mönchengladbach nach dem schlechtesten Bundesliga-Vereinsstart in der noch so jungen Saison. Aber heute eine Reaktion. Zur Pause 1:2 hinten gelegen. Nach der Pause erst den Elfer verschossen und trotzdem zum 2:2 ausgeglichen. Und Hamburg, boah, das nenne ich auch mal eine Rehabilitation. Michael Augustin.
9: Der HSV hat das Tore-Schießen wieder für sich entdeckt. Führt gegen den 1. FC Köln mit 2:0. Kopfballtor Capaldo Ende der ersten Halbzeit. Und dann Kontertor Paulsen zu Beginn der zweiten Halbzeit. Köln hat den Ball häufiger. Köln hat mehr Spielanteile. Köln hat mehr Torchancen. Und der HSV ist plötzlich effektiv und führt hier mit 2:0. 68 Minuten sind gespielt. Aber spannend ist es ja auch noch. Ebenso in Frankfurt bei Philipp Hofmeister.
6: Wo die Eintracht das Momentum wieder auf ihrer Seite hat. Ebnu Taleb, toller Steckpass auf die linke Seite auf Uzun. Uzun im Strafraum. Uzun schießt und trifft das Außennetz. Chancen im Minutentakt jetzt für die Hessen. Gerade eben ebenfalls Uzun ans Außennetz. Davor ein Drehschuss von Litz Doan knapp vorbei. Freiburg hat weniger Zugriff momentan, seit die Eintracht von Vierer auf Dreierkette wieder umgestellt hat. Hin und her geht's hier in Frankfurt. Die Eintracht Eintracht, die zweimal vorn war, durch die beiden Nationalstürmer oder zumindest Nominierten, Younes Ebnu-Talib und Johnny Burkhardt. Aber Freiburg hat den besten Mann auf dem Platz. Derry Scherhand, der traf zum Ausgleich und servierte zum 2:2 durch den Japaner Suzuki. Das ist auch jetzt nach knapp 70 Minuten hier Stand der Dinge. Freiburg nochmal mit dem langen Ball, die linke Schiene entlang. Makengo wird da gesucht, bleibt zunächst mal hängen. Und Freiburg über Suzuki mit dem Neuaufbau. Jetzt ist halb rechts mal ein bisschen Platz für Philipp Treu. Könnte den Ball ganz rechts rausspielen auf Niklas Beste. Der versucht mit dem Übersteiger vorbeizugehen an Kusugi. Kommt zu Fall und zieht das Foul für den SC Freiburg. Das wird einen ruhenden Ball geben und eine gute Freistoßgelegenheit für die Breisgauer. 2:2 hier, also alles offen. Freiburg punktgleich mit Bayern und dem FC Augsburg. Olaf Rath hier auf den ersten drei Plätzen der Bundesliga. Wer hätte das gedacht?
7: Und beinahe hätten wir hier im Weserstadion eben die Gebrüder Grimm informieren müssen, dass es ein neues Kapitel im Märchenbuch gibt. Denn Mitchell Weiser nach 16 Monaten mit seinem Comeback nach seiner Verletzung, alle standen auf im Weserstadion. Applaus für den Flügelflitzer, der dann 10 Sekunden nach seiner Hereinnahme frei vorm Tor steht, aber an Finn Dahmen schließlich dann scheitert. Das hätte schon der Ausgleich sein müssen. Aber wenn Mitchell Weiser 10 Sekunden nach seiner Einwechslung hier den Ausgleich erzielt hätte, dann wäre diese Partie wahrscheinlich gar nicht mehr weiter angepfiffen worden. Jetzt aber die Bremer mit der nächsten Gelegenheit. Die sind jetzt drauf und dran, tatsächlich den FC Augsburg hier auf den Ausgleich aufzudrängen. Es gibt einen Freistoß aus gefährlicher Aktion. Chuki, der Spanier, steht bereit, bringt den Ball jetzt rein, buttert ihn auf den zweiten Pfosten. Die Augsburger können ihn aber rausköpfen und wir köpfen ihn auch raus. Und zwar nach Gladbach gegen Mainz, Jan Wuchner.
8: Nämlich auf dieses Zuspiel. 2:2 steht es hier zwischen Gladbach und Mainz. Gladbach voll am Drücker in dieser zweiten Hälfte. Und das ist wirklich eine bemerkenswerte Reaktion dieser Mannschaft, die den Saisonstart voll vergurkt hat. Heute auch zur Pause verdientermaßen 1:2 hinten lag nach 1:0-Führung. Die Führung wieder abgegeben. Aber in dieser zweiten Hälfte ist Gladbach sowas von willensstark und vor allem eben auch voller Einsatz im Spiel nach vorne, erst mit dem Elfmeter nach einem fast grotesken Handspiel vom Mainzer Tietz nach einer Ecke, als er den Arm hochnahm wie ein Beachvolleyballer. Den Elfmeter allerdings setzte Dix, der Gladbacher Abwehrmann, an den Pfosten, nachdem zuvor Amiri, der Mainzer Kapitän, den Elfmeterpunkt mit den Stollen bearbeitet hatte. Wenig später fiel er doch der verdiente 2:2 Ausgleichstreffer durch den Schweden Lidberg. Ball ist auf Höhe der Mittellinie, weit weg von beiden Toren. Ist er näher dran an den Toren in Hamburg, Michael?
9: Momentan nicht. Der HSV führt gegen Köln mit 2:0. Merlin Polzin, der Hamburger Trainer, hat seinen Vertrag gestern bis 2029 verlängert. Gehe ich gleich noch drauf ein. Aber erstmal will ich sagen, dass Dacker dort Moore im Mittelfeld den Ball abgenommen hat und die Hamburger wieder in Ballbesitz gebracht hat. Merlin Polzin, also gestern trotz des Fehlstarts mit 0 Punkten und 0 Toren, hat einen neuen Vertrag bis 2029 bekommen. Und heute hat er gezeigt, warum er, und zwar nur er, der Richtige für diese Mannschaft ist. Taktisch hat er super gemacht, hat sein Team sehr defensiv eingestellt, hat den Kölnern das Tempo genommen. El Mala, Meiner und auch Moore kamen ganz, ganz selten mal ins Tempo. Und dann, nachdem Köln ein bisschen mehr öffnen musste, hat er Paulsen gebracht, der sehr agil ist, der auch das Tor gemacht hat für den enttäuschenden Moffi. Also Merlin Polzin kann heute der Mitarbeiter des Tages werden. Aber die Kölner wollen sich noch nicht geschlagen geben. Es läuft die 73. Minute, der FC hat den Ball, wie meistens hier und heute Nachmittag im Hamburger Volkspark. Der Ball ist in der Nähe der Mittellinie. Die Hamburger haben wieder alle Räume zugemacht. Sehr kompakt. Borna Sosa wurde eingewechselt. Der ehemalige Stuttgarter auf der linken Seite. Flanke herein, aber Ache, auch er wurde eingewechselt. Kommt nicht heran. Kommt Kraus nochmal ran. Kann der nochmal eine Flanke reinziehen von der rechten Seite? Erstmal Meiner. Der geht nochmal ins Dribbling. Der ist im Strafraum. Da ist die Lücke. Meiner schießt, aber wird geblockt. Und das gibt natürlich großen Jubel hier im Volksparkstadion. Köln drückt, Hamburg führt. Wie ist das Spiel in Frankfurt?
6: Intensiv, wahnsinnig intensiv und sehr temporeich von beiden Seiten. Ich bin gespannt, wem hier beim Stand von 2:2 die Luft als erstes ausgeht. Achtung, Mantanovic im Eintracht-Strafraum, kommt kurz ins Straucheln und auch die zweite Chance durch Yannick Engelhardt wird nicht genutzt, weil er ins Fallen kommt, weil der Winkel zu spitz wird und er am Ende über die Grundlinie ins Aus mit dem Ball läuft, hatte eigentlich Noah Atubolo, den gebürtigen Freiburger, das Boppele, wie sie in Südbaden sagen, schon überspielt. So gibt es aber einen Abstoß für Atubolo und für die Eintracht. Jetzt ist Freiburg wieder besser in den letzten Minuten. Matthias Lienhardt mit einer richtig guten Chance Und zwar Philipp Lienhardt heißt der Mann, der Innenverteidiger, mit einem Drehschuss Zentimeter nur drüber über die Latte. Also es könnte hier auch gut und gerne 4:4 oder 5:5 stehen. Und das alles mit Beteiligung zahlloser Nationalspieler aus dem ersten Kader des neuen Bundestrainers Jürgen Klopp. Der Kloppo wird gern zuschauen heute hier in Frankfurt. Sie können das auch. Ihr könnt das auch sehen, was der Bundestrainer sieht. Heute Abend ab 18 Uhr die Bilder zu diesem Spiel in der ARD Sportschau. Und natürlich Olaf Rathje, dann auch die Bilder von der Partie Bremen gegen Augsburg.
7: Und auch hier haben wir einen Nationalspieler, Finn Dahmen, der Keeper der Augsburger, der auch zeigt nochmal in dieser Partie, warum der Bundestrainer Jürgen Klopp ihn in beide Kader berufen hat. 6 Paraden bereits für Finn Dahmen, die beste, die größte, stärkste Parade vor wenigen Augenblicken, als er gegen Mitchell Weiser parieren konnte. Sonst würde es hier mittlerweile 2:2 stehen. Werder wieder im Ballbesitz, Höhe der Mittellinie, das ist wieder Juri Rechea im Zusammenspiel mit Mitchell Weiser. War jetzt etwas ungenau, dieser Rückpass, deshalb kommen die Bremer da jetzt nicht so richtig voran in ihrem Aufbauspiel. Wieder Rechea versucht jetzt eine Lücke zu finden. Spielt der Ball nach außen. Da ist jetzt Arthur. Alle springen wieder auf ihren Plätzen. Ball zurückgelegt. Immer noch die Bremer im Strafraum. Füllkrug dann etwas ungenau. Spielt den Ball nicht in die Füße von Grüll. Und der ist dann erstmal wieder aus dem Strafraum raus. Also die Bremer drängen aufs 2:2. 2:2 steht es in Gladbach bei Jan Wofner gegen Mainz.
8: Ja, und ohnehin, was für ein cooler Bundesliga-Samstagnachmittag. Nur 4 Spiele, aber hey, Leute, wir haben schon 13 Tore und wir haben 4 Spiele, die alle noch offen sind oder zumindest so eng, dass noch alles passieren kann in den verbleibenden rund 20 Minuten. Natürlich auch hier im Gladbacher Borussia-Park das Spiel komplett ausgeglichen. Gladbach ist voll drin in der Begegnung. Mainz hat den Motor auch in den letzten Minuten wieder hochgefahren. 2 Abschlüsse durch Torschütze Philipp Tietz, beides Mal aber nicht zwingend genug. Und leichte Beute für Moritz Nikolas im Kasten. Der Borussia-Gladbacher Anhang sehr zufrieden, vor allem ob der Leistungssteigerung hier in der zweiten Hälfte unter der Führung von Jan-Moritz Lichte, der Interimstrainer bei Gladbach mit Mainzer Vergangenheit. In Mainz trug er noch einen dichten Lockenschopf. Mittlerweile sind die Haare kurz rasiert, Teile des Schädels schon kahl. Er übernimmt nur für ein Spiel, wer dann folgt in Gladbach. Ausgang offen. Angriff der Mainzer, abgewehrt von Gladbach. Und deswegen geht es weiter für uns in Hamburg bei Michael Augustin.
9: Eine Viertelstunde noch zu spielen. Merlin Polzin wechselt 2-mal. Der 16-jährige Luis Lemke, einer für die linke Abwehrseite, kommt rein. Und der 12 Jahre ältere Bakariata ebenfalls. Das sind Konterspieler. Auf Konter setzt der HSV jetzt. Die Kölner versuchen alles. Seit Elmaler hatte vor 2-3 Minuten wieder eine Möglichkeit für den FC. Der Nationalspieler, er wirkt so, als wolle er das Spiel hier im Hamburger Volkspark alleine umbiegen. Aber da der HSV so kompakt steht und da auch am eigenen 16er wenig Lücken zulässt, gibt es eben nicht die klaren, nicht die hundertprozentigen Torchancen für den FC. Jetzt gibt es einen Abstoß für den HSV und den führt Daniel Heuer-Fernandes, der Torhüter der Hamburger, ungefähr 6 Meter vor seinem eigenen Strafraum aus, befördert den Ball mit dem rechten Fuß auf die linke Angriffsseite. Paulsen lehnt sich an seinen Gegenspieler an und dann taktisches Foul von Johannesson, gibt einen Freistoß für den HSV und die gelbe Karte für den Isländer. Momentan läuft hier alles für die Hamburger. Für wen läuft es in Frankfurt besser, Phil?
6: Ich kann es nicht sagen, Michael. Ganz ehrlich, dieses Spiel ist unberechenbar. 2:2 zwischen Frankfurt und Freiburg. Jetzt wieder der Sportclub mit dem frisch eingewechselten Grifo. Der bietet einen Laufweg an Richtung Eintracht-Strafraum. Aber dann kommt die Grätsche von Johnny Burkhardt und sofort ist die Eintracht wieder am Ball. Hin und her geht's. Das Tempo ist konstant hoch beim Stand von 2:2. Und am Ausgleich schnuppert, glaube ich, auch der SV Werder Bremen gegen den FC Augsburg inzwischen, Olaf Rathje.
7: Die 7. Parade von Finn Dahmen. Wieder ist er da, der Nationaltorhüter, und bewahrt seine Mannschaft hier vor dem Ausgleich. Schuss aus spitzem Winkel von Ludovic Reis, aber Finn Dahmen zur Stelle und schreit dann seine Vorderleute an, dass sie sich hier mehr konzentrieren müssen. Werder ist hier dran, den Ausgleich zu erzielen. Noch führen die Augsburger, aber mit 2:1. 2:2 steht es weiterhin in Gladbach bei Jan Wochen.
8: Und Gladbach erkämpft sich den Ball in der eigenen Hälfte. Honorar auf Höhe der Mittellinie im Zusammenspiel mit dem jungen eingewechselten Walmoja. Der geht ins Dribbling. Schön gemacht mit der Hacke. Links nimmt er den Schweden Bolin mit. Der ist schon im Strafraum, wird dann abgelaufen von Da Costa. Rückpass zum Torwart, reklamieren die Gladbacher, aber war für mich alles nicht zielgerichtet. Kein absichtlicher Rückpass, deswegen auch in Ordnung. dass Alexander Schwolo im Kasten von Mainz 05 den Ball aufgenommen hat mit den Händen. Wäre es ein absichtlicher Rückpass gewesen, dann hätte es Freistoß für Gladbach im 16er gegeben. So läuft das Spiel weiter. Viertelstunde haben wir noch. Sehr schwungvoll hier, aber ausgeglichen 2-2. Und Hamburg, Michael Augustin, wird doch nicht etwa?
9: Doch, könnte sein, dass der HSV am vierten Spieltag seine ersten Punkte holt. Einen Sieg gegen Köln, 2-0 steht's. Eben gab es einen Freistoß für die Hamburger. Fabio Vera abgefälscht. Marvin Schwebe musste ran und kratzte den Ball über die Latte. Aber Köln will natürlich weiter den Weg nach vorne suchen. Skiri auf Johannesson. Johannesson wieder zu Skiri. Elmala wartet auf der linken Seite. Und da kommt der Ball wahrscheinlich gleich hin. Jetzt hat ihn erstmal Bonasosa. Jetzt orientiert sich Elmala an den Strafraum. Geht den Weg in die Lücke und kommt den Ball jetzt. Elmala gegen Capaldo, kommt aber nicht vorbei. Sie doppeln ihn immer wieder. Capaldo ist bei ihm, Jatta ist bei ihm und Elmala läuft nur hinterher. Jatta schießt den Ball nach vorne, Befreiungsschläge aber. Der HSV muss noch 11 Minuten überstehen. Führt 2-0 und weiter geht's in Frankfurt bei Phil Hofmeister.
10: 2-2, nächste Freiburger Flanke schwebt hinein in den Strafraum von Knauf, per Kopf in die Mitte geklärt. Das ist selten eine gute Idee. Die Eintracht hat Glück, dass daraus keine Freiburger Chance resultiert. Tempo ist weiter hoch. Ich bin gespannt, wem hier als erstes die Puste ausgeht. Beiden Mannschaften ist permanent alles zuzutrauen. Aber Freiburg braucht ein Tor für die Tabellenspitze, um den Platz an der Sonne erfolgreich zu verteidigen. Das haben die Schwarzwälder noch nie geschafft, zwei Spieltage in Folge ganz oben zu stehen in der Fußball-Bundesliga. Es wäre historisch. Und der Sportclub kommt über die linke Seite mit Lienhardt, zurückgespielt auf den eingewechselten Grifo. Der geht ganz zurück Richtung Mittellinie. Und dann läuft die Kugel erstmal wieder hintenrum zum Keeper, zu Mio Backhaus. Spannende Schlussphase gilt genauso für das Spiel im Weserstadion bei Olaf.
7: Partie aktuell unterbrochen, weil Finn Dahmen sich da wohl irgendwie an der Hand verletzt hat. Der geht jetzt kurz raus, deshalb, solange der Torhüter behandelt wird, wird hier natürlich dementsprechend nicht weitergespielt. Das wäre natürlich jetzt ganz bitter, wenn sich Finn Dahmen da etwas getan hätte und nicht weiterspielen könnte. Weil die Partie hier unterbrochen ist, wird hier nichts aktuell passieren. Und deshalb gehen wir direkt weiter nach Gladbach-Mainz.
11: Ja, machen wir. Hier wird es gleich Ecke geben für Mainz. Königsdörfer, gerade eingewechselt worden bei den Mainzern. Direkt mal mit einem amtlichen Sprint hat da Dix, dem Gladbacher Innenverteidiger, alles abverlangt. Der aber mit dem Fuß noch zur Stelle. So gibt es die Ecke vor 50.000 am Niederrhein. Die Mainzer in der zweiten Hälfte längst nicht mehr so druckvoll wie noch vor der Pause. Geraldo Becker, bester Mann bei den Mainzern, eben ausgewechselt worden, hat mit Unverständnis reagiert. Ja, kann ich nachvollziehen. Der war auf jeden Fall der Stärkste. Ecke kurz ausgeführt, jetzt vor die 16er-Kante gespielt. Da kommt die Flanke, der Mainzer Kopfballtor! Tor für Mainz! 3-2 und es ist Erik Martel, der Neuzugang aus Köln, der den Ball aus gefühlt einem Meter einnickt. Moritz Nikolas, Gladbachs Keeper, kommt nicht hin und Mainz führt wieder. 3-2, der ehemalige Kölner. Köln ist das Stichwort. Was kommt noch vom FC in Hamburg?
9: Ja, René Wagner, der FC-Trainer, der übrigens 2024 auch mal für 9 Monate Co-Trainer beim HSV war unter Steffen Baumgart. Der hat 2 neue Stürmer gebracht, Marius Bülter und Luca Waldschmidt. Waldschmidt hat er bisher gekonnt ignoriert. Erster Saisoneinsatz für ihn, der war ja auch mal beim HSV. Aber da müssen wir in die Jahre 2016 bis 18 zurückgehen. Jetzt gibt es einen Freistoß für den FC von der halblinken Seite. Der Ball liegt gar nicht so weit vom Strafraum entfernt. Bonasosa zeigt mit dem rechten Arm auf wie ein Schulkind in der Grundschule, bringt den Ball in den 5-Meter-Raum und Ache kommt nicht ran. Und das ist eine gute Nachricht für den HSV. Der Ball geht, das ist dann auch die bessere Nachricht für die Hamburger, auf der Gegenseite ins Seitenaus. Also, die Kölner versuchen viel, aber sie kommen irgendwie nicht mehr ran. Der HSV führt nach diesen Toren von Capaldo und Paulsen mit 2-0 hier im Hamburger Volksparkstadion. Ein bisschen spannender vom Ergebnis her ist es in Frankfurt bei Phil Hofmeister.
10: Ja, und Freiburg hat für mich gerade wieder ein bisschen mehr Körner hier in diesen letzten 10 Minuten. Knapp 83 Minuten vorbei. 2-2, weiter alles völlig offen. Doppelwechsel beim Sportclub in dieser Sekunde. Und zwar ganz vorne in der Abteilung Angriff. Lukas Höhler und auch der lange, der große Japaner Kesuke Goto kommen jetzt rein. Nochmal frische Offensivpower für das Team von Trainer Julian Schuster. Ballbesitz aber für die Hessen, für die Eintracht. Mit dem eingewechselten Ansgar Knauf, 35 Meter vor dem eigenen Tor, würde würde gerne einwerfen. Spiel ist aber noch nicht wieder freigegeben. Erst jetzt dauert alles noch ein bisschen und dann geht es hier bestimmt gleich wieder rund. Ich lege mich noch nicht fest, dass das Ding hier 2:2 am Ende ausgehen wird. Was macht der Bayernjäger aus Augsburg mit dem knappen Vorsprung, mit der knappen Führung in Bremen bei Olaf Rathje?
7: Da habe ich erstmal gute Nachrichten für den Bundestrainer. Der hört ja vermutlich zu, der Kloppo.

0: Eine intensive Partie, bisher war, die Fehler häufen sich, aber die Bremer probieren es noch einmal, kommen da jetzt aber nicht durch. Wir gehen dahin, wo es 2:2 steht, 2:3 steht es ja mittlerweile. Die Mainzer führen ja in Gladbach.
1: Ja, die führen nach dem Tor von Erik Martel, Neuzugang, hat mit einer Verletzung zuletzt zuschauen müssen. Heute erstmals im Kader eingewechselt worden und 13 Minuten nach seiner Einwechslung ein Tor des Willens am langen Pfosten. Hat sich leicht aufgestützt gegen den Gladbacher Lindberg, aber alles noch im Rahmen und dann rein ins Glück. Und das zeigt jede Menge Wirkung. Gladbachs Präsident Rainer Bonhoff, mein lieber Mann, eine Miene, sowas von viel sagen. Gladbach ja noch ohne Punktgewinn in dieser Saison. Und der hatte die Mundwinkel unten, so wie einst Angela Merkel. Wahnsinn, den Kopf auf den rechten Unterarm gestützt. Ja, das ist eine schwierige Zeit für Borussia Mönchengladbach. Noch aber gibt es Hoffnung. 9 Minuten bleiben, Spiel ist unterbrochen. Zusammenstoß im Mittelfeld, da liegen 2. Hier wird erstmal kein Fußball gespielt. Gleich aber wieder und ganz sicher auch in Hamburg. Was kommt noch vom FC? Ha? Kommen die noch mal ran?
2: Erstmal kommt der HSV, abgefälschter Schuss, es war Sambi Lokonga und er hat Schwebe den Ball. Was war am 3. Oktober 2025? Klar, weiß ich selber, Tag der Deutschen Einheit, aber damals am 3.10.25 gab es auch den letzten Kölner Auswärtssieg in der Fußball-Bundesliga, 1-0 in Hoffenheim. Jetzt läuft die 86. Minute im Hamburger Volksparkstadion und der HSV führt mit 2-0. Bremen bitte!
0: Bremen! Der SV Werder erzielt den Ausgleich und entschuldigt bitte diesen lauten Schrei, aber der donnert den Ball da oben in den Winkel. Wer denn? Na, der Niklas Füllkrug natürlich. So wertvoll wie eine Tankfüllung in diesen Tagen. Der Werder-Stürmer mit dem Ausgleich, dem 2:2 aus 16 Metern. Niklas Füllkrug ballert den da aber sowas von unter die Latte. Keine Chance für Finn Dahmen. Werder gleicht aus zum 2:2. Und jetzt stehen sie hier alle wieder im Weserstadion und signalisieren auch der Trainer Daniel Thun. Das reicht noch nicht. Wir wollen den Sieg gegen die Augsburger. Manuel Baum versuchen, seine Mannschaft jetzt zu beruhigen und neu zu sortieren. Denn natürlich wollen die Augsburger hier auch die 3 Punkte. Verspricht eine spannende, eine turbulente Schlussphase. Und die steht vielleicht ja auch noch in Hamburg bevor. Michael Augustin.
2: Ja, dafür bräuchte der FC allmählich mal den Anschlusstreffer. Immer noch 2-0 für den HSV. Fehlpass von Bona Sosa. Mur rutscht weg. Der HSV kontert mit Remberg. Auf der rechten Seite ist Paulsen. Aber links ist Fabio Vera. Der bekommt den Ball. Und dann Waldschmidt im Zurück. Rücklaufen, zieht leicht am Trikot von Vieira. Der Portugiese nimmt das Tempo raus. Topscorer der vergangenen Saison. Heute sein erster Startelf-Einsatz. Er war an vielen gefährlichen Aktionen beteiligt. Seine Standards kamen gefährlich. Seine Distanzschüsse sind gefährlich. Der HSV hat jetzt am 4. Spieltag wieder einen Spielmacher, der auch 90 Minuten in der Bundesliga durchhalten kann. Und jetzt muss er nur noch 2,5 Minuten plus Nachspielzeit durchhalten. Und dann wird es hier im Volksparkstadion noch lauter, als es ohnehin schon ist. Dann wäre es nämlich der erste Saisonsieg für den HSV. Wer jubelt bei dir in Frankfurt am Ende, Phil?
3: Schwer zu sagen nach wie vor. 2 Minuten noch offiziell zu spielen, 2:2 der Spielstand. Jetzt die Eintracht mit Ebnu Talib an diesem Nachmittag. Der potenzielle neue Nationalspieler. 3 der 4 Buden hier erzielt von Männern, die im ersten Klopp-Kader stehen. Ebnu Talib und Burkhardt für Frankfurt und der überragende Scherhand für den Sportclub aus Freiburg. Nochmal eine Auswechslung bei der Eintracht. Can Usun völlig ausgepumpt, platt geht raus. Amai Muni kommt rein und auch Mario Götze für Johnny Burkhardt. Nochmal einen Impuls setzen in diesen letzten 2 Minuten. Nochmal einen Überraschungsmoment kreieren bei der Mannschaft von Trainer Adi Hütter. Das ist hier das große Ziel. Aber ich glaube, beide Teams werden am Ende mit diesem 2:2 absolut einverstanden. 90 Sekunden hier noch zu spielen. 2:2 wie gesagt hier und 2:2 Olaf jetzt auch bei dir in Bremen.
0: Und Niklas Füllkrug, ist es richtig anzusehen, dass er selber kaum begreifen kann. Kaum streift er das Werder-Trikot über, trifft er der ehemalige Nationalstürmer, der sich ja wahrscheinlich auch noch Hoffnung macht, dass er vielleicht doch noch vom Kloppo irgendwann berufen wird. Wenn er so weitermacht, sollte das doch auch klappen. Sein 3. Tor im 3. Spiel in Folge, das 2:2 von Niklas Füllkrug vor wenigen Augenblicken. Und Werder wieder im Ballbesitz. Die Augsburger kommen da jetzt nicht mehr so richtig ran, haben ihn jetzt aber mal im Zweikampf erobert mit dem Ball nach vorne, aber so richtig gefährliche Aktionen konnten sie jetzt nicht mehr kreieren. Allerdings brauchen sie ja auch nicht viele Chancen. Effektiv unterwegs, die

0: Augsburger auch heute mit ihren ersten beiden Toren. Werder hat aber aktuell dieses 0:2 aufgeholt und es steht 2:2. Aufholen ist auch angesagt in Gladbach, denn die Gladbacher liegen 2:3 hinten gegen Mainz hier am Wochenende.
1: Ja, wilde Nummer hier, 3:2 die Führung für die Mainzer, die 1:0 hinten lagen, dann 2:1 vorne, dann 2:2, jetzt 3:2 für die Mainzer. Mainz steht tief, Mainz lässt Gladbach machen, Gladbach kommt, Gladbach japst. Gladbach kriegt nicht so richtig mehr den Offensivdreh rein hier. 5 Minuten bleiben noch. Wir haben ja ein bisschen später in der zweiten Hälfte angefangen wegen einer langen Unterbrechung, verletzungsbedingt in der ersten Hälfte. Jetzt ist der Ball schon wieder am Seitenaus. Wir sind deutlich fortgeschrittener im Hamburger Volkspark. Deswegen schnell wieder zu dir, Michael.
2: Köln flankt von der rechten Seite. Ache, Kopfballtor! Da ist der Anschlusstreffer für den 1. FC Köln. Nur noch 2:1 für den HSV. Und Ache, der will sich nicht lange mit Jubeltänzchen aufhalten. Schnappt sich den Ball aus dem Tornetz, bringt ihn nach vorne und legt die Kugel auf den Anstoßpunkt. Und an der Seitenauslinie wird die rote 3 hochgehalten. Das bedeutet, ab jetzt sind es noch 3 Minuten Nachspielzeit. Das werden spannende 3 Minuten Nachspielzeit. 2:1 nach diesem Anschlusstor von Ache. Die Flanke kam von Skiri. Ache läuft durch. Capaldo und Torunariga kommen nicht mehr in den Zweikampf, können den Kölner Angreifer, der eingewechselt wurde, nicht am Torerfolg hindern. Spannend hier, aber das gilt ja für alle Spieler, auch für die Partie in Frankfurt bei Philipp Hofmeister.
3: So sieht's aus. Wir sind schon tief in der Nachspielzeit. Bekommen auch noch ein bisschen was oben drauf, weil Onyedika, der Eintracht-Mittelfeldspieler, gerade am Boden liegt, hat einen Bodycheck vom Freiburger Höhler abbekommen, gibt dann nochmal Freistoß für die Eintracht kurz hinter der Mittellinie. Es laufen die letzten 60 Sekunden hier der Nachspielzeit. 2:2 steht's. Was macht die Eintracht nochmal? Mit dem ruhenden Ball wird keinen direkten Schlag nach vorne geben, sondern den Rückpass auf Keeper Noah Atubolu. Und der donnert den dann wiederum hoch und lang hinein in die Hälfte. Das hätte man cleverer ausspielen können. Zweiter Ball kommt nochmal zurück Richtung Sportclub, Richtung Strafraum. Und Lienhardt muss den Ball hinterhergehen, sonst gibt es nochmal eine Ecke für die Eintracht. Aber das macht er und es gibt den Einwurf. Spannend ist es überall. Wir haben es gesagt, in den Schlussminuten der Bundesliga-Konferenz heute Nachmittag. Gilt auch fürs Weserstadion, Olaf Rathjen.
0: Und hier ist es vor allem laut, schräg vor mir, ein ganz kleines Mädchen auf den Schultern ihres Papas und sie hat so Kopfhörer auf, um sie gegen die Lautstärke zu schützen und trotzdem drückt das kleine Mädchen traurig noch die Ohren oder die Hände auf ihre Kopfhörer, weil hier halt alle ihre Mannschaft nach vorne schreien. Aktuell steht es 2:2, 5 Minuten Nachspielzeit sind angezeigt, 2 Minuten, da sind von schon rum, Werder kommt da im Mittelfeld momentan nicht richtig durch und die Partie ist jetzt auch noch mal kurz unterbrochen, deshalb direkt weiter zur Partie Gladbach gegen Mainz. Jan Wochner.
1: Achtung, Chance Mainz, Schuss und Tor für Mainz. 4:2, wieder eine Ecke, wieder Gewurschtel und wieder ist der Ball im Netz. Mutmaßlich die Entscheidung in diesem Spiel. 89. Minute, der eingewechselte Dani da Costa
0: Tor
1: aus dem Gewühl.
0: Tor in Bremen. Und das ist das Fußballmärchen. Mitchell Weiser, 16 Monate weg gewesen, verletzt und knallt den Ball aus 16 Metern in den Winkel. Alle rennen auf den Rasen und umarmen Mitchell Weiser. Der hat letzte Woche schon in Köln geweint und auch jetzt sehe ich, wie er die Hände vors Gesicht hält. Das ist doch der absolute Wahnsinn. Mitchell Weiser in seinem ersten Heimspiel. Das kannst du dir nicht ausdenken. 2 Minuten über die Zeit und Mitchell Weiser schießt seine Mannschaft zum 3:2. Die drehen die Partie komplett. Mitchell Weiser und das ganze Stadion schreit seinen Namen. Der absolute Irrsinn. Hamburg feiert wahrscheinlich auch irrsinnig, wenn es denn den ersten Heimsieg geben sollte, Michael Augustin.
2: Ja, seit 10 Sekunden steht der in den Büchern. Schlusspfiff im Volksparkstadion. Der HSV schießt nicht nur seine ersten Saisontore, er holt auch die ersten 3 Punkte. Gewinnt glücklich mit 2:1 gegen den 1. FC Köln. Schnell weiter nach Frankfurt. Phil Hofmeister.
3: Wo es vorbei ist und wahrscheinlich das einzige Spiel ohne Sieger heute Nachmittag in dieser wilden Bundesliga-Konferenz. 2:2 am Ende zwischen Frankfurt und Freiburg in einem hochintensiven, abwechslungsreichen Bundesligaspiel. Der Sportclub gewinnt erstmals in dieser Saison kein Pflichtspiel. Und damit zurück zum norddeutschen Irrsinn nach Bremen. Beziehungsweise vorher machen wir noch mal bei Jan Wochner am Niederrhein in Mönchengladbach-Station.
1: Hier heißt es 4:2 für Mainz. Nachspielzeit beginnt in diesen Sekunden. 6 Minuten wird es obendrauf geben. Deutlich spannender ist es doch in Bremen. Und Olaf, also hättest du mir das vorher gesagt, hätte ich gesagt, viel zu kitschig. Kann nicht möglich sein, ist aber möglich.
4: Das ist viel zu kitschig, das ist viel zu albern. Da macht der Füllkrug das 2:2 und fast aus gleicher Position. Mitchell Weiser, das ist viel zu viel Märchen für die Realität, aber es steht oben auf der Anzeigentafel. Die Augsburger jetzt nochmal mit dem Ball in den Strafraum, aber die Bremer verteidigen dann da mit allen, schlagen den Ball einfach nur raus. Die Augsburger wissen gar nicht, wie ihnen geschieht. Vor wenigen Minuten führten sie hier noch 2:0, hatten gefühlt alles im Griff und ich war sehr dabei, sie für ihre Topleistung hier zu loben, wie eine Spitzenmannschaft aufgetreten im Bremer Weserstadion. Aber dann haben sie sich mit der Unterstützung dieses Stadions von Werder dann plötzlich doch überrollen lassen. Und ich glaube, es ist auch gut zu hören, was hier in Bremen los ist. Also das ist ein Fußballmärchen. Mitchell Weiser vielleicht mit dem Siegtreffer. Jan Wochner, gibt es bei dir auch noch ein Märchen in Gladbach?
1: Oh, also setze ich ein großes Fragezeichen hinter diese Möglichkeit, denn Gladbach braucht 2 Tore, liegt 2:4 hinten, versucht es nochmal über die rechte Seite, kriegt aber auch in dieser Szene jetzt keine Ecke zugesprochen, deswegen schnell wieder Bremen.
4: Und hier wird jetzt noch aktuell diskutiert. Finn Dahmen ist da am Diskutieren mit dem Schiedsrichter, mit Bastian Dankert. Die Bremer versuchen hier so ein bisschen an der Uhr zu drehen. Die reguläre oder die Nachspielzeit ist bereits rum. Momentan nicht ganz klar, worüber da eigentlich diskutiert wird. Aber scheinbar gibt es jetzt einen Schiedsrichterball. Die Augsburger sind damit überhaupt nicht einverstanden, waren schon alle nach vorne geeilt in den Strafraum der Bremer. Wollten eigentlich einen Freistoß ausführen, stattdessen aber Schiedsrichterball. Und der ist noch immer nicht freigegeben. Die Bremer drehen gemütlich an der Uhr, spielen diesen Ball nicht aus. Und das gibt natürlich den Fans die Gelegenheit, hier die Feierlichkeiten zu eröffnen. Jan, hier wird immer noch nicht gespielt. Rollt bei dir der Ball?
1: Nee, hier gab es gerade ein kleines Handgemenge. Gelb für je einen Spieler jeder Mannschaft. Und dann gleich Freistoß für Gladbach. Allerdings weit, weit weg vom Tor. Gut und gerne 35, 36 Meter. Also nichts für einen Direktschuss, sondern eher was für eine Flanke. Da, also hier Mainz mit 2 Toren vor ist, möchte ich lieber hören, was in Bremen abgeht.
4: Und ich glaube, du hörst es und ihr hört den Schlusspfiff im Bremer Weserstadion. Werder 0:2 hinten gegen den FC Augsburg. Schlägt die Augsburger mit 3:2 durch Treffer von Niklas Füllkrug und Mitchell Weiser. Ein echtes Fußballmärchen. Und Mitchell Weiser wird von allen jetzt auf dem Rasen umarmt, während die Augsburger beim Schiedsrichter noch protestieren und diskutieren. Aber der Ball rollt noch in Gladbach.
1: In Gladbach. Elfmeter in Gladbach. Elfmeter für Gladbach. Zum zweiten Mal Handelfmeter für Gladbach. Beim Spielstand von 4:2 für Mainz. Der Torschütze Erik Martel hat den linken Arm weit vom Körper abgespreizt, von sich gestreckt gehabt und ist bei einem Kopfball allerdings aus nächster Nähe und ohne Absicht an der Hand getroffen worden. Sagen wir mal so, im Regelwerk kann man das durchaus verargumentieren, da Elfmeter zu pfeifen, aber ist sehr, sehr unglücklich aus Mainzer Sicht. Und es gibt jetzt aufgrund der Proteste nochmal eine gelbe Karte für Schwolo im Kasten der Mainzer. Zur Erinnerung, wir hatten schon mal einen Handelfmeter in dieser zweiten Hälfte für Gladbach. Da schoss Dix an den rechten Pfosten und es war kein Tor für Gladbach. Jetzt könnte es den Anschlusstreffer bedeuten. 95. Minute, 5. Minute von 6 Minuten Nachspielzeit ist angebrochen. Schuto Machino eingewechselt gegen Schwolo. Ball freigegeben von Schiri Hartmann vor der Gladbacher Nordkurve. Läuft Machino an, schießt Tor! Nur noch 3:4. Und die Blicke gehen sofort nach oben. Wie viel Zeit ist noch? 90 Sekunden. Plus das, was eben bei dem Elfmeter vielleicht noch verschütt gegangen ist. Vielleicht bleiben noch 2 Minuten für Gladbach. Das Ganze im Übrigen vor einem halbleeren Stadion. Es sind schon so viele auf dem Weg nach Hause. Hören jetzt vielleicht auch die Bundesliga-Konferenz im Radio oder auf dem digitalen Endgerät und fragen sich, kommt Gladbach tatsächlich nochmal zurück? Erleben wir hier die nächste große Fußballüberraschung? Das nächste, ja, schon fast kitschige Ende eines Fußballspiels an diesem verrückten Bundesliga-Samstag. Mainz mit dem Ball lang und weit nach vorne. Verloren. Gladbach schlägt ihn seinerseits nach vorne und kassiert dann den Foulpfiff, weil Liedberg mit dem Oberarm zu viel gearbeitet hat. Der Schwede, der heute auch getroffen hat für Gladbach. Gladbach in vielerlei Hinsicht verbessert im Vergleich zur Vorwoche. War nicht so schwer. 0-5 in Freiburg abgefertigt worden unter Interimscoach Jan-Moritz Lichte, sicherlich verbessert. Aber die Defensive bleibt einfach sowas von löchrig. 16 Gegentore in 4 Spielen. Also so kannst du einfach in der Bundesliga nicht bestehen. Gibt es heute noch das Happy End? Fragezeichen. Viel Zeit bleibt nicht mehr. Nochmal Freistoß für die Gladbacher im eigenen 16er. Die Mainzer stellen sich dazwischen, verhindern hier die schnelle Ausführung. Da gibt es das nächste Handgemenge, den nächsten Schubser. Kann gar nicht mehr nachzählen, wie viele gelbe Karten Schiedsrichter Hartmann heute schon verteilt hat. Dürften schon nahe des zweistelligen Bereiches sein. Und der Blick auf die Uhr verheißt nichts Gutes für Gladbach. 6 Minuten Nachspielzeit waren angezeigt. 6 Minuten Nachspielzeit sind um. Aber es gibt noch mal Freistoß. Was für ein überflüssiges Foul von Mainz da im Mittelfeld. Und es gibt den Freistoß und die nächste gelbe Karte. Ich habe jetzt noch mal nachgezählt. Also ist jetzt die 7. Und die gibt es für den eingewechselten Königsdörfer auf Mainzer Seite. Aber nochmal Freistoß für Gladbach. Die letzte Aktion. Wieso geht denn Moritz Nikolas, der Keeper, nicht mit nach vorne? Freistoß 13 Meter hinter der Mittellinie. Halblinke Position. Und vorne sind sie alle aufgereiht. An der Strafraumkante. Nochmal zur Erinnerung. Mainz führt 4-3. Gladbachs Freistoß. Kopfball drüber. Und das könnte sie gewesen sein. Die letzte Chance für die in dieser Saison noch sieglosen und punktlosen Gladbacher, die heute viel versucht haben, aber sich vor allem hinten durch ihre Fehler in der Defensive einmal mehr auf die Verliererstraße gebracht haben. Abstoß der Mainzer, weit nach vorne geschlagen. Immer noch läuft diese Partie und Gladbach erobert sich den Ball, schlägt den Ball nach vorne. Ja, gibt tatsächlich noch mal Nachschlag vom Nachschlag, also noch mal ein bisschen mehr Nachspielzeit, eben wegen der Unterbrechung eben beim Elfmeter. Und Gladbach spielt sich frei auf der linken Seite. Der junge Moja mit Ball am Fuß, vorbei am ersten, vorbei am zweiten, Pass in die Mitte, zentrale Position, Schuss von Sander, abgefälscht, rein in den 16er, dort hat ihn ein Gladbacher, Schuss vorbei. Wieder Moja. Und das müsste es dann doch gewesen sein. Auf der Mainzer Bank sitzt keiner mehr. Alle sind sie aufgesprungen. Allen voran Urs Fischer, der Mann mit diesen durchdringenden, grauen Augen, fordert den Abpfiff des Schiedsrichters. Aber der ist immer noch nicht da. 8 Minuten Nachspielzeit. Gleich um Hartmann. Jetzt nimmt er die Pfeife und dann ist Schluss im Borussia-Park. Borussia Mönchengladbach verliert auch unter der Führung von Interimstrainer Jan-Moritz Lichte. Am Ende heißt es 3-4 gegen den ersten FSV Mainz 05. Und das war sie, die sowas von torreiche und turbulente ARD-Bundesliga-Konferenz.
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9: Es sind 20 Grad in Bremen, genauso wie in Eutten, in Bremerhaven und Osterholz-Scharmbeck sind es 19 Grad. Es ist grau, Wolken verhangen, es kommt kaum die Sonne durch. Meistens bleibt es trocken.
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9: Um 17.33 Uhr Vorsicht bitte in beiden Richtungen auf der A27 Bremen-Bremerhaven. Zwischen Bremen-Fahr und Bremen-Horn-Lehe sind Personen auf der Fahrbahn. Und die B75 Bremer Straße stadtauswärts zwischen Schafshagenberg in Hamburg und der A7 Marmsdorf ist stockender Verkehr. Und in Bremen kann es wegen des Werder-Spiels rund um das Weserstadion zu Staus kommen. Der Bereich ist nur für Anwohner frei. Ich wünsche Ihnen eine gute Fahrt.
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9: Es ist die zweite große Siegesparty im Weserstadion und was für eine besondere. Mitchell Weiser macht nach 14 Monaten Verletzungspause in seinem ersten Heimspiel den Siegtreffer zum 3:2. Der Fußball schreibt manchmal so schöne Geschichten und das Ganze übrigens auch nach einem 0:2 Rückstand. Wir warten auf Stimmen und lösen gleich auch noch unser Tippspiel auf. Mein Name ist Jana Schierenbeck. Hallo.
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1: Werder gewinnt gegen Augsburg und Tom gegen Volker bei uns im Tippspiel. Ja, hallo Tom und herzlichen Glückwunsch.
2: Danke, danke.
1: Wie geht's Ihnen nach dieser, ja, sag ich mal, packenden zweiten Hälfte von Werder gegen Augsburg?
2: Ja, es war gut, ne? Es war auch alles spannend, der ganze Spieltag, ne? Das war ja bis zum Schluss spannend überall.
1: Ja, 19 Tore insgesamt, aber diese drei von Werder und dann auch noch die Geschichte mit Mitchell Weiser, der Comebacker. Wir gönnen es uns nochmal, Tom, gemeinsam. Wir hören uns die drei Tore nochmal an.
2: Gerne.
3: Jetzt kommt Werder über die linke Seite, über Grüll. Der ist jetzt schon im 16er, kann schießen, geht vorbei an Banks. Grüll, Tor, Tor, Tor, der Anschlusstreffer, Marco Grüll. Nur noch 1:2. Werder kommt mit einem langen Ball zu Grüll. Der ist jetzt schon an der 16er Kante. Füllkrug ist da. Füllkrug, Tor, Tor, Tor. 2:2. Niklas Füllkrug. Werder kommt über die linke Seite, wieder über Grüll. Der ist jetzt schon Höhe 16er. Bringt ihn rein. Weiser, Tor, Tor, Tor. Das gibt es nicht. Das gibt es nicht. Mitchell Weiser ist da und bringt Werder mit 3:2 in Führung.
1: Ja, Werder gewinnt 3 Punkte und Sie, Tom, ein DAB Plus Outdoor Radio. Und wie sieht's denn heute Abend aus? Wird jetzt noch ein bisschen gefeiert?
2: Ja, ich mache ruhig an meinen Nachbar hat Geburtstag, der kurz rüberkommen möchte.
1: Schön.
2: Und ich muss mal schauen.
1: Ja, also ein Anlass wäre ja da mit dem Werder-Sieg und ich kann nochmal sagen, vielen Dank fürs Mitspielen.
2: Ja, gerne.
1: Und dann wünsche ich Ihnen jetzt noch einen schönen Abend. Tschüss, Tom.
2: Ja, darf ich noch ein paar Grüße bestellen?
1: Ja, gern kurz.
2: Ja. Also Finn und Felix, meine Kinder, die liebe ich über alles. Da bin ich halt nur Vicky, mein Arbeitskollegen. Au. Und Miriam, meine beste Freundin.
1: Sehr schön. Tom, vielen Dank und liebe Grüße.
2: Danke.
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0: Werder dreht die Partie gegen Augsburg und gewinnt mit 3:2. Und wir hören jetzt den Mann des Spiels.
1: Mitchell Weiser 3:2 gewonnen, nach 0:2 hinten das Siegtor kurz vor Schluss. Wie sieht es in Ihnen aus, nach, insbesondere mit Ihrer Geschichte?
2: Sehr glücklich natürlich. War letzte Woche emotional und heute auch wieder verrückt irgendwie, ja, mit dem ersten Kontakt die Chance zum Ausgleich, ne? Und ja, dann aber ja, positiv geblieben und weiter dran geglaubt. Dann Fülle natürlich mit einem geilen Tor zum 2:2 und ich wusste, wir kriegen noch einen, jetzt egal wer. Und das, als der Ball dann von Grillo kam, war klar für mich, dass ich ihn treffe.
1: Aber jetzt mal, Sie sprechen es gerade an, mit dem ersten Kontakt aus 16 Metern direkt so eine Möglichkeit, Riesenmöglichkeit gehabt. War Ihnen das vielleicht dann, ging das zu schnell oder war das zu einfach oder war das von der Dramaturgie für Sie einfach noch nicht passend genug?
2: Wenn es so einfach gewesen wäre, wäre schön, aber natürlich gerade reingekommen mit der ersten Aktion, ist schon mein Anspruch, den natürlich zu machen, ne? Aber wie gesagt, so ist Fußball, Missgeschicke passieren, sage ich mal, wenn man das so nennen kann, aber ich bin weiter positiv geblieben und habe alles versucht für die Mannschaft zu geben und wir wurden dann belohnt.
1: Beschreiben Sie uns mal bitte das Spiel, das ist in der ersten Halbzeit, haben Sie es von der Bank aus verfolgen können, da gab es ganz wenig Chancen, in der zweiten Hälfte ganz, ganz viele Chancen. Wie haben Sie das gesehen?
2: Ich glaube, die erste halbe Stunde waren wir nicht so gut, aber dann haben wir schon ein paar Situationen gehabt, wo die Augsburger gut geblockt haben. Wir waren nicht chancenlos, finde ich. Und ja, dann nach dem 2:0 trotzdem weiterhin dran geglaubt. Riesenkompliment auch an die Mannschaft und generell an die Energie von allen drumherum. Und ja, dann mit so einem Anschlusstreffer kommt natürlich, ich will jetzt nicht sagen, das Stadion zurück, weil es die ganze Zeit gefühlt da war. Und ja, dann ist halt was passiert, was so Werder und das Weserstadion beschreibt, glaube ich.
1: Was ist dann, nehmen Sie uns mal mit in diese Minute, in der Ihnen dann das Siegtor gelungen ist. Was ist da in Ihnen passiert? Was ist da abgefallen?
2: Ja, erstmal haben wir das Spiel gewonnen, ne? Also 3 Punkte und das ist das Wichtigste. Und natürlich für mich persönlich ein Riesenmoment und so habe ich, wie sagt man, ich will jetzt nicht sagen, dass ich jeden Tag so ins Bett gegangen bin und davon geträumt habe, aber so ähnlich.
0: Ein echtes Fußballmärchen und ich glaube, das dauert bei Mitchell Weiser noch so ein bisschen, bis er das wirklich realisiert hat. Er macht den Siegtreffer, das 3:2 gegen Augsburg. Ja, und das war der Bremen 1 Fußballnachmittag. Danke, dass Sie mit dabei waren. Ich hatte richtig Spaß. Ich bin Jana Schierenberg. Ich wünsche Ihnen jetzt noch einen schönen guten Abend und weiter geht's hier bei uns mit der 80er Chartshow.
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1: Mit Markus Fliegel. Mineralölbranche sieht Risiken bei Spritpreisdeckel. Wahlkampf in Berlin und Mecklenburg-Vorpommern geht zu Ende. Werder holt zweiten Saisonsieg. Das Wetter, weiter viele Wolken an der Küste, Schauer noch bis 19 Grad. Ein Tankrabatt ab Oktober und ein Spritpreisdeckel ab dem nächsten Jahr, so will die Bundesregierung Autofahrer entlasten. Am Tankrabatt gibt es viel Kritik aus der Opposition und von Sozialverbänden. Zum Thema Spritpreisdeckel hat sich jetzt auch die Mineralölindustrie zu Wort gemeldet. Sie hat Bedenken. Aus Berlin, Uwe Berndt.
2: Man habe Verständnis dafür, dass die Bundesregierung Autofahrer entlasten wolle, sagte Alexander von Gerstorf, Sprecher des Wirtschaftsverbandes Fuels and Energy, dem ARD-Hauptstadtstudio. Kritisch bewertet der Verband den geplanten Spritpreisdeckel. Der sei ein sehr bürokratisches Instrument. In Belgien und Luxemburg gibt es einen solchen Deckel zwar, doch den könne man nicht so leicht auf den deutschen Markt mit 14.000 Tankstellen übertragen. Außerdem warnte Gerstorf davor, dass die Versorgung mit Kraftstoff gefährdet sein könnte, wenn der staatlich festgelegte Preis falsch gesetzt wird.
1: In Berlin und Mecklenburg-Vorpommern geht der Wahlkampf zu Ende. Morgen werden ein neues Abgeordnetenhaus in Berlin und ein neuer Landtag in Schwerin gewählt. Heute werben die Parteien nochmal um Stimmen. In Umfragen lagen in Mecklenburg-Vorpommern zuletzt SPD und AfD gleich auf. In Berlin wird die Linke knapp vor der CDU gesehen. Nach der angekündigten Einigung über ein Abkommen zwischen den USA, Dänemark und Grönland sind noch viele Fragen offen. Dennoch gab es positive Reaktionen auf beiden Seiten des Atlantiks. In der kommenden Woche soll der Vertrag am Rande der UN-Generalversammlung in New York unterzeichnet werden. Christian Stichler berichtet.
3: Beide Seiten bezeichnen das Abkommen als wichtigen Erfolg. US-Präsident Donald Trump sprach von einem Traum, der in Erfüllung gehe. Die dänische und grönländische Seite betonen dagegen, dass die Autonomie Grönlands und sein Status als Teil des dänischen Königreichs durch das Abkommen nicht angetastet würden. Nach dem, was bisher bekannt ist, dürfen die USA im Zuge des Vertrages ihre Militärpräsenz auf der Insel dauerhaft ausbauen. Sie sollen auch ein Vetorecht bei Investitionen anderer Mächte, wie zum Beispiel von China, in sensible Bereiche wie Infrastruktur oder Bergbau auf der Insel bekommen.
1: Deutschlands ranghöchster Soldat wird neuer Vorsitzender des NATO-Militärausschusses. Generalinspekteur Carsten Breuer wurde an die Spitze des Gremiums gewählt. Er tritt damit ab Juli nächsten Jahres die Nachfolge des italienischen Admirals Giuseppe Cavodragone an. Das teilte der Ausschuss mit. Zum Sport: In der Fußball-Bundesliga hat Werder am vierten Spieltag den zweiten Sieg geholt. Im Weserstadion drehten die Bremer die Partie gegen Augsburg und siegten am Ende mit 3:2. Moritz Kasserlet hat das Spiel für uns verfolgt.
4: Werder lag 0:2 hinten gegen den FC Augsburg. Die Gäste aus Bayern wahnsinnig effizient in Führung gegangen. In der ersten Hälfte durch einen Kontertreffer von Fellhauer. In der zweiten das 2:0 von Brackelmann. Ein Kopfball nach einer Ecke. Dann der Anschlusstreffer von Grüll. Dann der Ausgleich von Füllkrug. Und dann das zweite große Comeback. Mitchell Weiser, der war 16 Monate lang verletzt, schwer verletzt. Vergangene Woche ein paar Minuten in Köln gespielt. Kommt hier rein und erzielt den viel umjubelten 3:2 Siegtreffer für die überlegene Mannschaft. Ein verdienter Sieg für die Bremer, der FCA mit der ersten Saisonniederlage.
1: Die weiteren Ergebnisse: Hamburg besiegt Köln mit 2:1 und holt den ersten Sieg der Saison. Frankfurt und Freiburg spielten 2:2. Gladbach verliert gegen Mainz mit 3:4. Am Abend spielt noch Stuttgart gegen Dortmund. Das waren Nachrichten mit Markus Fliegel.
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5: Und da gucken wir gleich mal aufs Thermometer. Wie sieht es da aus? Ja, ein bisschen herbstlich für meinen Geschmack. Für Ihren wahrscheinlich auch. Wir haben zurzeit in Bremen 20 Grad, in Bremerhaven sind es 18 und ab und zu gibt es heute Abend noch graue Wölkchen anzugucken und auch etwas Regen, der runterkommt. In der Nacht die Tiefstwerte zwischen 17 und 15 Grad und es bleibt eigentlich recht mild, wie der Bremen 1 Meteorologe hier mir voraussagt. Morgen gibt es kompakte Wolken, zwischendurch etwas Sonne. Mit Schauern muss auch gerechnet werden und die Höchstwerte bei 20 Grad. 18 Uhr und 4 Minuten haben wir es jetzt.
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5: Godensholt, die Aperstraße ist zwischen Norderloher Straße und Birkhahnweg gesperrt. In beiden Richtungen, hier gab es einen Unfall. Fahren Sie schön vorsichtig. Und in Bremen hat das Fußballspiel im Weserstadion stattgefunden mit gutem Ausgang für Werder. Und hinterher ist ja immer die Abreise ein bisschen schwierig. Also rund ums Weserstadion müssen Sie mit einigen Verkehrsbehinderungen noch rechnen.
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5: Einen wunderschönen guten Abend. Herzlich willkommen zur schönsten Zeitreise im Radio. Ich bin Mr. Zurück in die Zukunft, Roli McFly. Wir feiern heute die Charts, die genau vor 41 Jahren, also 1985, echt fetzig waren. Oder man kann auch sagen, wir lassen sie die 80er wieder fühlen. Sie können sie anfassen und berühren. Ich weiß aber nicht, ob sie alles anfassen wollen, was heute vor 41 Jahren in den Charts so war. Stichwort Dieter Bohlen. Nun ja, aber es ist, wie es ist. Ihm gehört
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5: Cherry Cherry Lady, Modern

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Die Band hieß TXT. Und wenn Sie mal die Stimme hören, an wen erinnert Sie das?

0: 3. Sensationell. So, hier ist die 80er Chartshow am Samstagabend. Wir feiern heute die Charts vom 19. September 1985. Also heute ganz genau vor 41 Jahren. So, und was war damals Platz... Na, was war's?
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0: Sister Sledge und Frankie.

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Platz 25.

0: Die Fine Young Cannibals, Johnny Come Home, 1985 am 19. September, Platz 25 in den Charts. Und die Fine Young Cannibals waren eine britische Band, die klingen auch so ein bisschen jazzig, denn die hatten ja so eine Jazz-Trompete auch gleich mitverwendet. Ihre allererste Single wurde gleich ein Hit in den Charts und sie haben sich damals benannt nach dem Jazz-Melodram All the Fine Young Cannibals. In Deutschland wurde das Stück aufgeführt unter der Bezeichnung Früchte einer Leidenschaft. Also man merkte schon damals, sie hatten schon viel Spaß am Jazz.
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0: Wir machen die Zeitreise heute vor 41 Jahren. Es war der Wahnsinn, denn die Welt sprach vor 41 Jahren über ein ganz besonderes Ereignis, an das niemand mehr geglaubt hatte. Ich sage nur Titanic. Dieses Wrack dieses ersten großen Luxusliners hatte man vergeblich jahrelang, ach wenn nicht jahrzehntelang gesucht. Aber am 1. September 1985 gelang es einem französisch-amerikanischen Forscherteam in fast 4000 Metern Tiefe im Nordatlantik vor der Küste Neufundlands. Da ja parkte ja auch ungünstigerweise damals dieser Eisberg. Da fand man das Wrack der Titanic und dann nahm das ja alles seinen Lauf. Später ja auch zu diesem fantastischen Kinofilm ist es ja auch gekommen. 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Wir haben die 80er Chartshow vor der Brust oder besser gesagt im Ohr. Und dies hier ist
1: Platz 24.
0: Britische Rockband, mal ganz sanft damals. Marianne Kaye.

0: Heute vor 41 Jahren in den deutschen Charts Platz 23, A View to a Kill von Duran Duran. Hier ist die 80er Chartshow auf Bremen 1 und das ist eine tolle Geschichte, wie Duran Duran damals zu diesem Song A View to a Kill gekommen sind, denn das ist natürlich James Bond Musik, ganz klar von dem gleichnamigen Film A View to a Kill. Und der Bassist von Duran Duran, John Taylor, der trieb sich damals auf irgendeiner Party rum, das war so Anfang 85, und da hat er den Filmproduzenten Chubby Broccoli, der hat nämlich die ganzen oder ganz viele James Bond Filme produziert, der hat ihn auf einer Party getroffen, hat ihn angesprochen und er war ein bisschen leicht angetrunken, der Bassist John Taylor, und da lallte er: Wenn ich dir 5 Pfund gebe, darf ich dann bitte eine Titelmelodie für einen James Bond Film schreiben. Tja, der Rest ist Geschichte.
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0: Heute Abend ab und zu ein bisschen Regen, auch graue Wolken gesellen sich dazu, ist ganz hübsch. Und die Höchstwerte heute Abend liegen noch so bei 18, 19 Grad. Tiefstwerte in der Nacht zwischen 17 und 15 Grad, am frischesten in Aurich. Und hier und da auch noch ein paar Regenfälle. Und morgen kann auch noch mal ein Schauer runterkommen, aber ansonsten ist es sonnig und wolkig bei höchstens 20 Grad rund um Bremen. Jetzt haben wir es kurz nach 6:30.
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0: So, und da gucken wir auf die Aper Straße, das ist in Goldenshult. Zwischen Norderloher Straße und Birkhahnweg ein Unfall, deshalb ist die Straße hier in beiden Richtungen gesperrt. Fahren Sie mir bloß vorsichtig.
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0: Heute mit Roland Kloß, wunderschönes Wochenende. Sie glauben ja nicht, was heute vor 41 Jahren in den deutschen Charts war. Also das glaubt man ja nicht.
1: Platz 22.
2: Es macht immer tut-tut. Ganz laut immer tut-tut. Das Ding ist echt ein Phänomen. Ich liebe mein Tut-tut.
0: Ja, mein Tut-tut von Leinemann. Das war Platz 22. Und dann haben wir Platz 21. Der kam damals aus Italien. Italo Disco Pop. Und zwar ist das eine lustige Geschichte. Denn der Sänger Massimo Vaccari, der hatte damals ein bisschen in Diskotheken aufgelegt und konnte wohl auch so halbwegs gut singen. Und da dachte man, Massimo Vaccari, okay, wonach klingt das? Ach, nennen wir ihn einfach Max Him. Und so kam man dann zu diesem Namen. Ich weiß nicht, wie viel Aperol Spritz man damals getrunken haben muss, um von Massimo Vaccari auf Max Him zu kommen. Aber es hat funktioniert. Hier ist die Bremen 1 Chartshow.
1: Platz 21.

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Platz 20.

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1: Ist es nicht herrlich? Was hatten wir 1985 doch für tolle Kinofilme? Ja, unter anderem kam Zurück in die Zukunft, Back to the Future, in die Kinos. Und das war natürlich eine Sensation. Marty McFly im DeLorean. Außerdem Otto, der Film, hatte fast 9 Millionen Kinobesucher, Platz 1 der Kinojahrescharts. In der DDR beispielsweise gab es 1985 den amerikanischen Film Beat Street. Das war ein Tanzfilm, der löste eine regelrechte Breakdance-Welle damals aus. Aber das Kino hatte noch mehr zu bieten, unter anderem gute Filme. Naja, ich meine, wenn sich jemand im Boxring prügelt, weiß ich nicht, ob das ein guter Film ist. Aber damals war das Ding wahnsinnig erfolgreich. Rocky, der Kampf des Jahrhunderts. Vorher gab es ja schon ein paar andere Rocky-Verfilmungen. Aber dann kam die Fanfare. Und das war Platz 19. Die Band Round One mit Theme from Rocky. Das Medley.

0: die Band Purple Schulz. Platz 18, heute vor 41 Jahren in den deutschen Charts. Das war damals ein Text. Reiben ihre Nasen an den Frauen, die sich das gefallen lassen. Also, unerhört. Sowas war dann...
1: Platz 17.
0: Jawohl. Sind die Fische
2: im Wasser und selten an Land.
0: Der erste Riesenhit für Klaus und Klaus.
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0: Ach, ist das schön. So, und dann hat man sich ja 1985, da war gerade ein paar Monate Michail Gorbatschow in der Sowjetunion an der Macht und verbreitete Glasnost und Perestroika und hatte damit das Ende des Kalten Krieges natürlich gelegt. Und da kam ja Modern Talking um die Ecke, aber es regte sich Widerstand, denn in Köln hat ein gewisser Toni Hendrik zusammen mit seiner Karin van Haaren gedacht, also was Modern Talking kann, das können wir mindestens genauso gut. Und haben dann eine Band gegründet mit einem Sänger aus Jamaika. Weil das kam damals ja sehr gut. Und es war auch ein echter Knaller. Die Bad Boys Blue mit ihrem ersten Song You're a Woman.
1: Platz 16.

0: hat man damals danach getanzt, aber absolut. Und die Schulterpolster wippten.
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0: Ich mach's kurz. Platz 15 gehört meinem absoluten Helden aus dem Jahr 1985 und er blieb es für viele Jahre. Ich habe die Serie geliebt. Er hatte damals einen ganz coolen Truck. Den fuhr er durch die Straßen von Los Angeles. Er hieß in der Serie Cole Sievers und es war ein Held für mich bis heute. Und die Nummer war Platz 15, Lee Majors, Unknown Stuntman.

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1: Mit Markus Fliegel, guten Abend. Mineralölbranche sieht Risiken bei Spritpreisdeckel. Houthi-Miliz greift saudischen Hauptstadtflughafen an. Werder Bremen holt zweiten Saisonsieg. Das Wetter weiter viele Wolken, an der Küste Schauer bis 19 Grad. Ein Tankrabatt ab Oktober und ein Spritpreisdeckel ab dem nächsten Jahr, so will die Bundesregierung Autofahrer entlasten. Am Tankrabatt gibt es viel Kritik aus der Opposition und von Sozialverbänden. Zum Thema Spritpreisdeckel hat sich jetzt die Mineralölindustrie zu Wort gemeldet. Sie hat Bedenken. Aus Berlin, Uwe Berndt.
2: Man habe Verständnis dafür, dass die Bundesregierung Autofahrer entlasten wolle, sagte Alexander von Gerstorf, Sprecher des Wirtschaftsverbandes Fuels and Energy, dem ARD-Hauptstadtstudio. Kritisch bewertet der Verband den geplanten Spritpreisdeckel. Der sei ein sehr bürokratisches Instrument. In Belgien und Luxemburg gibt es einen solchen Deckel zwar, doch den könne man nicht so leicht auf den deutschen Markt mit 14.000 Tankstellen übertragen. Außerdem warnte Gerstorf davor, dass die Versorgung mit Kraftstoff gefährdet sein könnte, wenn der staatlich festgelegte Preis falsch gesetzt wird.
1: Der Konflikt zwischen den jemenitischen Houthi und Saudi-Arabien eskaliert immer mehr. Neuestes Ziel der Angriffe der Miliz war der Flughafen der saudischen Hauptstadt Riad. Anna Osius berichtet.
3: Handybilder aus Riad zeigen eine dicke schwarze Rauchsäule, die in der Nähe des Flughafens aufsteigt. Anwohner berichten von Explosionen in der saudischen Hauptstadt. Medienberichten zufolge versuchten Feuerwehrleute in der Nähe des Flughafens einen brennenden Tank mit dem Logo des staatlichen saudi-arabischen Ölkonzerns Aramco zu löschen. Offenbar kam es zu einer größeren Beeinträchtigung des Luftverkehrs. Die Webseite FlightRadar24 meldet größere Schwierigkeiten am Flughafen von Riad. Die Behörden alarmierten die Bewohner via Handy, dass es zu Attacken in der Hauptstadt Riad, der Hafenstadt Jeddah und der für den Ölexport wichtigen Hafenstadt Yanbu kommen könnte.
1: Deutschlands ranghöchster Soldat, Generalinspekteur Carsten Breuer, wird neuer Vorsitzender des NATO-Militärausschusses. Das oberste militärische Gremium der NATO wählte ihn einstimmig an seine Spitze. Breuer tritt seinen Posten im Juli nächsten Jahres an und sitzt dann an der Schnittstelle von Politik und Militär. Der 61-Jährige wird damit auch direkter militärischer Berater von NATO-Generalsekretär Mark Rutte. Die US-Regierung hat eine Drohung von US-Präsident Donald Trump in die Tat umgesetzt und wichtigen Medien den Zugang zum Weißen Haus verwehrt. Es handelt sich um die Nachrichtensender CNN und MS Now, früher als MSNBC bekannt, sowie das Online-Portal Politico, das zum Springer-Konzern gehört. Journalisten aller drei Medien wurde heute der Zugang zum Gelände des Weißen Hauses verweigert. Trump wirft ihnen vor, Falschnachrichten zu verbreiten. Kritiker sehen die Maßnahme als Einschüchterungsversuch von vermeintlichen Trump-Gegnern und Angriff auf die Pressefreiheit. Zum Sport: In der Fußball-Bundesliga hat Werder am vierten Spieltag den zweiten Sieg geholt. Im Weserstadion drehten die Bremer die Partie gegen Augsburg und siegten am Ende mit 3:2. Das Spiel hat Olaf Rathje für uns verfolgt.
4: Es war ein echtes Fußballmärchen, wie es selbst das Bremer Weserstadion selten erlebt hat. In der Nachspielzeit trifft der eingewechselte Mitchell Weiser und erzielt doch noch das 3:2 für Werder. Ausgerechnet Weiser, der 16 Monate aufgrund eines Kreuzbandrisses gefehlt hatte, dreht in seinem ersten Heimeinsatz also die Partie. Der emotionale Höhepunkt in einem aus Bremer Sicht mehr als erinnerungswürdigen Spiel. Zuvor hatte bereits Rückkehrer Niklas Füllkrug unter lautem Jubel der 40.000 zum Ausgleich nach 0:2 Rückstand getroffen. Werder gewinnt damit erstmals seit 15 Jahren die ersten beiden Heimspiele einer Bundesliga-Saison und geht mit ordentlich Rückenwind in die dreiwöchige Länderspielpause.
1: Die weiteren Ergebnisse: Hamburg besiegt Köln mit 2:1, Frankfurt und Freiburg spielten 2:2, Gladbach verliert gegen Mainz mit 3:4. Derzeit spielt noch Stuttgart gegen Dortmund, dort steht es 0:0. Das waren Nachrichten mit Markus Fliegel.
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5: 20 Grad in Rothenburg-Wümme und in Verden, 19 in Bremerhaven, 20 in Bremen. Heute Abend gucken noch so ein paar Regenwolken vorbei, ab und zu Schauer. Und in der Nacht weiterhin mal hier und da nass. Die Tiefstwerte liegen dann zwischen 17 und 15 Grad. Und damit ist es recht mild, meint der Bremen 1 Wettermeteorologe, von dem ich hier zitiere. Und morgen müssen Sie auch weiterhin mit einzelnen Schauern rechnen. Es gibt aber auch Sonnenschein und ein paar harmlose Wölkchen auch irgendwo mittendrin. 20 Grad morgen maximal. Jetzt haben wir es 19:04 Uhr.
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5: Das sieht gut aus. Keine Störungsmeldung. Ich wünsche Ihnen eine gute Fahrt.
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5: Mit Roland Kloß am Wochenende. Schönen guten Abend. Herzlich willkommen zu unserer musikalischen Zeitreise. Ja, heute ist es dufte und fetzig. Nicht geil, weil das Wort geil gab es 1985 in der Form noch nicht. Es kam erst auf in der Zeit, als Boris Becker damals Wimbledon gewonnen hat. Das war übrigens 1985, aber es dauerte noch mit dem Wörtchen geil ein paar Wochen. So, und jetzt, das ist natürlich ein besonderer Knaller hier, haben wir
0: Platz 5.

Dennis LaSalle mit Tutut, das war Platz 15, heute vor 41 Jahren, also am 19. September 1985, denn die Chartshow haben wir ja heute im Ohr. Der Song hier sollte eigentlich A Deal With God heißen, das war der Wunsch von Kate Bush, aber die Plattenfirma hatte anderes im Sinn und wollte keinen Ärger mit der Kirche und deshalb wurde Running Up That Hill draus. Platz 14.

0: So, der Ordnung halber muss nochmal gesagt werden, das war Platz 13. Running Up That Hill, Kate Bush. Und sie verdankt ihren Erfolg David Gilmour, weil der Bruder von Kate Bush war damals ein guter Freund von dem Pink Floyd-Gitarristen und Sänger David Gilmour. So, und wir haben jetzt
1: Platz 12.
0: Und der Song kommt aus Italien und war damals ein absoluter Tanzflächenfüller, damals jedenfalls in der Schülerdisco in Rostock, ihr was sagen. Lee Merrow und DJ Chico. Shanghai.

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1: Modisch waren wir ja auch weit vor 1985. Ich erinnere mich noch, die Mädels orientierten sich damals so am Look von Bananarama. Das waren so, so ganz kurze Jeansjacken und dann meistens eine weiße Hose, Turnschuhe oder auch so weiße Röcke. Das gab es alles damals. Oder auch der Look der Shakespeare Sisters war sehr angesagt. Bei den Herren ging es eleganter zu, 1985. Da hatte man Robert Palmer so als Modeikone auserkoren. Oder man trug Feinripp-Unterhemden wie Freddie Mercury. Und ich weiß damals noch, in der Disco, hier als ich zu Shanghai da über die Tanzfläche gehopst bin, da hatte mir meine Schwester aus Ungarn damals, denn ich bin ja gelernter DDR-Bürger, meine Schwester war damals kurz mal zu einer Besuchsreise in Ungarn, hatte sie so ein T-Shirt mitgebracht, das hatte so Netzapplikationen. Kennen Sie das noch so? Hier oben an der Schulter so ein Teil war aus so einem Netz und das war damals ja eine Sensation. So, außerdem, wenn wir schon bei der DDR sind, es gab damals 1985 Abendbrot, ein sehr langweiliges Brot, das hieß Mischbrot in der DDR, es war so ein schlappes Graubrot, so kennt man das hier, aber in den Charts am 19. September 1985 hatte man auf Platz 11 da wirklich köstlichere Backwaren anzubieten.
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0: Oh, eine wunderbare Strandcafé, oh, eine Baguette, ein Beaujolais, EKVB.
1: Schulterpolster und Dauerwellen. Die 80er Chartshow auf Bremen 1. Platz 10.

0: Ein Song damals über den beliebten Tarzan Johnny Weissmüller, der in 12 Tarzan-Filmen damals mitgespielt hat und vorher ein sehr erfolgreicher Schwimmer war, nämlich 100 Meter Freistil als erster Mensch unter einer Minute schwamm. Das war damals sensationell. Hier ist die Bremen 1 Chart Show mit den Charts heute vor 41 Jahren. Baltimora kam übrigens aus Italien, war damals Italo-Disco-Pop-Ecke und auch hier die Nummer
1: Platz 9
0: ist auch ein DJ-Projekt aus Italien. Martinelli mit Cinderella.

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1: Bisschen Regen heute Abend noch, auch in der Nacht. Auch morgen halten sich ein paar Schauer bei uns gerne mal auf. Und die Höchstwerte heute Abend noch so bei 19 Grad, Tiefstwerte in der Nacht bei 12. Und morgen kriegen wir maximal 20 Grad. Morgen nicht nur Schauer, sondern auch Sonne und Wolken im Wechsel. Das wollte ich nicht verschweigen. Jetzt haben wir es kurz nach 7:30.
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1: Vorsicht, Autofahrer, auf der A27 Bremerhaven Richtung Bremen zwischen Dreieck Bremen-Industriehäfen und Bremen-Überseestadt. Hier gibt's ein defektes Fahrzeug. Fahren Sie mir bloß vorsichtig.
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1: Mit Roland Kloß, schönes Wochenende wünsche ich Ihnen. Heute feiern wir die Charts vom 19. September 1985, also heute vor 41 Jahren. Und beim Recherchieren findet man ja lustige Dinge heraus. Wer hätte schon gedacht, dass die Band Two of Us aus Reutlingen kam? Himmel! Also ein deutsches Popduo und damals die beiden Herren, nämlich die das gegründet haben, Ulrich Herter und Thomas Dörr, die waren damals echte Experten der neuen deutschen Welle, denn die haben mit Hubert K. beispielsweise Hits komponiert wie Rosemarie oder Sternenhimmel, haben später dann in einer Reutlinger Kneipe das Projekt Kids gegründet. Das war damals der Riesenhit, die Sennerin vom Königssee. Also sie haben wirklich in der neuen deutschen Welle schwer abgeräumt. Und im September 1985 haben sie eine beachtliche Nummer hingelegt. Blue Night Shadow, Two of Us, und das ist
0: Platz 7.

David Bowie zusammen mit Mick Jagger, Platz 6, 1985 im September. Dancing in the Street. Und die Nummer, die hatten sich nicht David Bowie und Mick Jagger ausgedacht, sondern vor 21 Jahren ein gewisser Marvin Gaye. Yeah, die Band hieß Martha and the Vandellas. Also sensationell. Und aus den 60ern hat man sich ja damals gerne in den Charts und in der Musikbranche in den 80ern bedient. Das war ja immer ein Garant für Erfolg. So bleiben wir gleich in Amerika, denn Platz 5 ging damals an eine Band, die ganz gut Soul und Funk miteinander verbinden konnte und auch eine ganz tolle Horn-Section hatte. Also ein Bläsersatz. Cool and the Gang, Cherish. 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

0: Die Mundharmonika in diesem Stück spielte damals Stevie Wonder, There Must Be an Angel Playing With My Heart, die Eurythmics. Einzige Nummer 1 damals für die Band in England.
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0: Apropos Schweinebacke. War Madonna auch eine Schweinebacke? Also ich weiß ja nicht so richtig, aber also sie hat ja schon sehr provoziert. Erotische Anwandlungen gab es ja damals in den 80ern schon. Laszive Blicke, gewagte Kostüme. Also ich würde sagen, ja. Und ist auch wurscht, denn der Erfolg gibt ihr ja recht. Dieses Bustier von Jean-Paul Gaultier, weiß ich noch, wo das also recht golden vor ihrer Brust funkelte, das war damals auch sensationell. So, bei uns ist Madonna
1: Platz 3
0: mit Into the Groove.
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2: Ja, einmal Schweinebacke, immer Schweinebacke. Wir feiern heute die Charts aus dem Jahr 1985, vom 19. September. Musikalisch war damals für mich sowieso schon alles in Ordnung, weil der Juli hatte dieses ganz besondere Konzertereignis geboten. 13. Juli 1985, Live Aid. Ein Konzert rund um den Globus, einmal in Philadelphia, viele Stars und in London im Wembley Stadion. Bob Geldof hatte das damals alles organisiert, um für den Hunger oder gegen den Hunger in Äthiopien anzukämpfen. Und das ist ihm damals auch ganz gut gelungen. Und das war damals fantastisch, diese Live-Show. 16 Stunden Musik vom Nachmittag bis spät in die Nacht. Und damals ist das ja alles erst möglich gewesen, weil man Satelliten im Himmel hatte. Damals erstmals, auf denen man dann diese Übertragung überhaupt erst realisieren konnte. Das war alles spektakulär 1985. Tina Turner ist damals bei Live Aid mit Mick Jagger aufgetreten. Und We Don't Need Another Hero war ihre Platz 2.

0: Die Bremer 1 Chartshow aus dem Jahr 1985, heute vor 41 Jahren. Das waren die Charts. Und was war damals bitteschön Platz 1? Eine deutsche Sängerin aus Saarbrücken, Sandra Lauer, hatte damals sich schwer verliebt in den rumänischen Musikproduzenten Mihai Crețu und damals mit ihm diese wahnsinnig erfolgreiche Platte aufgenommen. Und ihr gehört
1: Platz 1.
0: Herzlichen Glückwunsch. Nächsten Samstag 18 bis 20 die nächste Bremen 1 Chartshow.

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1: Mit Markus Fliegel. Mineralölbranche sieht Risiken bei Spritpreisdeckel. Parteien beenden Wahlkampf in Mecklenburg-Vorpommern und Berlin. Werder holt zweiten Saisonsieg. Das Wetter weiter viele Wolken an der Küste, Schauer bis 19 Grad. Die geplanten Maßnahmen der Bundesregierung gegen hohe Spritpreise ernten Lob und Kritik. Sozialverbände und Verbraucherschützer fordern gezielte Entlastungen für Geringverdiener. Die Mineralölbranche hat Bedenken gegen den Spritpreisdeckel. Uwe Berndt erklärt, wie der Verband das begründet.
2: In Belgien und Luxemburg gibt es einen solchen Deckel zwar, doch den könne man nicht so leicht auf den deutschen Markt mit 14.000 Tankstellen übertragen. Außerdem warnte Gersdorf davor, dass die Versorgung mit Kraftstoff gefährdet sein könnte, wenn der staatlich festgelegte Preis falsch gesetzt wird. Diese Sorge teilt der Wirtschaftswissenschaftler Jens Südekum nicht. Der Berater von Finanzminister Klingbeil betont, es drohten keine Versorgungsengpässe, wenn der Preisdeckel flexibel eingesetzt wird. Dies hätten die Erfahrungen in den Nachbarländern gezeigt.
1: In Berlin und Mecklenburg-Vorpommern haben die Parteien den Wahlkampf beendet. Morgen wird in Berlin ein neues Abgeordnetenhaus gewählt. Dort liegen CDU und Linke bislang vorne. In Mecklenburg-Vorpommern wird ein neuer Landtag gewählt. Dort liegen SPD und AfD in etwa gleich auf. In Wahlumfragen gaben in beiden Bundesländern zuletzt noch jeweils mehr als 20% der Wahlberechtigten an. Sie hätten sich noch nicht entschieden, wen sie wählen wollen. Zum Sport. Nach dem Heimsieg gegen Augsburg hat sich Werder-Trainer Daniel Thun sehr zufrieden mit dem Auftritt seiner Mannschaft gezeigt. Werder Bremen hatte das Bundesligaspiel nach einem anfänglichen 0:2 Rückstand noch mit 3:2 gewonnen. Sein Team habe sich mit viel Moral und Einsatzbereitschaft präsentiert, sagte Thun nach dem Spiel.
3: 7 Punkte nach 4 Spieltagen, nach der ruckligen Vorbereitung und dem ersten Spiel in Freiburg, würde ich sagen, dass meine Mannschaft ein großes Kompliment verdient hat für das, was sie gezeigt hat. Bei 0-0, bei 0-1, bei 0-2. Aber klar müssen wir über die Dinge reden, die nicht gut waren. Sicherlich auch die Standardsituation, weil normalerweise ist so ein Spiel gegen Augsburg dann weg. Und deswegen sind wir sehr, sehr froh, dass wir uns zurückgeholt haben.
1: Die weiteren Bundesliga-Ergebnisse: Hamburg besiegt Köln mit 2:1. Frankfurt und Freiburg spielten 2:2. Gladbach verliert gegen Mainz mit 3:4. Derzeit spielt noch Stuttgart gegen Dortmund. Und das waren die Nachrichten mit Markus Fliegel.
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1: In der Nacht ist der Himmel überwiegend stark bewölkt mit gelegentlichen Auflockerungen. Dazu ziehen hier und da schauerartige Regenfälle von der Küste ins Landesinnere. Die Nacht verläuft mild mit Tiefstwerten von 17 Grad in Nienburg, 16 Grad in Bremen und 15 Grad in Blomberg. Morgen einzelne kompakte Wolken, dazwischen schaut gelegentlich die Sonne hervor. Die Temperaturen steigen auf 18 Grad auf den Inseln und bis 20 Grad in Bremen.
4: Und was ist los auf den Straßen? Die A8 Karlsruhe Richtung Stuttgart ist zwischen Pforzheim Süd und Heimsheim noch bis Montag früh gesperrt. Letzte freie Ausfahrt Pforzheim Nord. Dort bitte nur der Umleitung, nicht dem Navi folgen. Und die B10 Nord, Stuttgart-Prag-Straße bis Heilbronner Straße. Zwischen Rosensteintunnel und Sieglestraße ein Unfall. 2 Kilometer Stau. Dauert hier eine Viertelstunde länger. Kommt gut an.
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4: Mit Dörte Teppen, hi und hallo. Tor für Borussia Dortmund, 0:1 durch Maximilian Bayer gegen den VfB Stuttgart. Spannende Partie, lange torlos, jetzt der Treffer für Dortmund. Wir sind in 10 Minuten bei der Partie und eure Musikwünsche gehen rein. Für euren Samstagabend 06131 92 93 94 95. Let's party.
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0: Ain't It Funny, J-Lo, Jennifer Lopez. Topspiel in der ersten Fußball-Bundesliga, Stuttgart-Dortmund, Sportreporter Jens-Jörg Rieck. Das erste echte Highlight der Partie war kein Tor für den VfB.
1: Nee, das war ein Tor für die Borussen. Maxi Bayer heute in der Startelf mit einer Vorlage, die Bellingham hereinbrachte, gerade eingewechselt von der rechten Seite. Abschluss mit rechts aus nicht wirklich großer Entfernung. Das war also nicht sehr schwer. In einer zweiten Halbzeit, die eigentlich eher dem VfB gehört, der jetzt hier mehr Alarm macht, mehr Ballbesitz hat. Insgesamt das Spiel jetzt auch dichter an einem Topspiel, auch wenn es jetzt gerade, während ich das sage, einen Foul gibt vom Carreras, dem eingewechselten Griechen auf Seiten der Borussia. Aber es gibt einen Freistoß für den VfB. Links im Halbfeld, Mittelstädt, einer von vier Nationalspielern oder potenziellen Nationalspielern für den neuen Länderspielblock, hat sich den Ball hingelegt, meldet mit rechts die Variante an. Die Spieler sind an der Grenze des 16-Meter-Raums. Jetzt Bewegung, Ball segelt weit hinter die Linie und kann dann da hinten vom gerade eingewechselten Nati vielleicht noch aufgesammelt werden. So ist es, neuer Angriff läuft für den VfB. Das wäre natürlich schade für die Stuttgarter, die lange dieses 0:0 gehalten hatten. Riasson mit der Gelegenheit beispielsweise für die Borussia. Aber auf der anderen Seite gar keine Prüfung für Bredlow. Fast eine Stunde lang, und dann macht die Borussia doch das Tor. Mit diesem Tor, sollte es so bleiben, könnten die Schwarz-Gelben heute sogar die Tabellenführung in der Fußball-Bundesliga übernehmen.
0: Dankeschön, Sportreporter Jens-Jörg Rieck in Stuttgart. Und bei der Fußball-WM 2010 in Südafrika war das hier weltweit Fußballhymne bei den Fanfesten. 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

0: Moni Moni. Partyhit von Billy Idol.
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3: Sabine.
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0: Walking on Sunshine, Katrina and the Waves. Bei uns scheint die Sonne aus dem Radio. Im ARD Musikclub Party. Abpfiff im Topspiel. Borussia Dortmund gewinnt mit 1:0 beim VfB Stuttgart und entführt 3 Punkte aus dem Schwabenländle. Die A8 Karlsruhe Richtung Stuttgart ist zwischen Pforzheim Süd und Heimsheim. Bis Montag früh gesperrt, letzte freie Ausfahrt Pforzheim Nord. Dort bitte nur der Umleitung, nicht dem Navi folgen. Und die B10 Stuttgart-Pragstraße bis Heilbronner Straße zwischen Rosensteintunnel und Sieglestraße. Ein Unfall, aktuell 2 Kilometer Stau dort. Dauert ein Viertelstündchen länger.
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0: Mit Dirty Tappen von 8 Uhr bis Mitternacht, immer samstags. Wir fackeln ein Feuerwerk ab. Und warum ist es ein Feuerwerk? Weil ihr eure Lieblings-Party-Hits zündet. Hi, wer ist dran? Hier ist Dörte.
2: Ja, hallo, mein Name ist Heike. Ich wünsche mir Kodo von der Gruppe Döf. Vielen Dank. Tschüss.
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0: Nils macht dieses am Ende.
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0: Von 8 bis Mitternacht jetzt ein Hit-Duell mit zwei Powerfrauen. Ihr hört beide an und ihr stimmt ab und entscheidet, was läuft. Es ist euer Samstag und eure Entscheidung. Diese zwei Powerfrauen aus verschiedenen Jahrzehnten, ein Hit-Duell. Und das ist auch das persönliche Duell zwischen Musikclub-Redakteur Nils Berkefeld und mir.
2: Ja, ich wollte mich gerade schon sagen, was heißt hier zwei Powerfrauen? Ein Powermann ist auch dabei, ne?
0: Ich will unbedingt diesen Partykracher hier. Get the party started. Pink, mega starke Frau mit Live-Konzerten, die ihr nie mehr vergesst. Get the Party Started 2001, erste Single von ihrem Album Misunderstood, geschrieben von Linda Perry übrigens, von den Four Non Blondes. Weltweiten Top-10-Hit, Akrobatik auf der Bühne, Power in der Stimme. Was passt bitte besser für den Musikclub-Party als...
2: Bist du jetzt fertig?
0: Oh. Get the Party Started.
2: Ah, okay.
0: Nils, lass mich schwärmen, bitte.
2: Ja, also ich hätte noch was Besseres. Also hör mal rein hier, da.
0: Aha.
2: Der beste Song überhaupt, den Taylor Swift rausgebracht hat. Shake It Off, der erste große Pop-Single-Hit aus ihrem Album 1989. 4 Wochen auf Platz 1 der US Billboard Hot 100. Und diese Frau hat über 200 Millionen Tonträger verkauft. Jeder neue Song ein Hit, ja, und da kann auch Pink nicht mithalten.
0: Ich wusste gar nicht, Nils, dass du ein Swiftie bist.
2: Ja, immer für eine Überraschung gut, ne?
0: Und klar kann Pink mithalten. Die Frau ist längst eine Musikikone, hat selbst sich Millionen Platten verkauft und Grammys gewonnen. Also, wer soll's für euch sein? Jetzt abstimmen, die großartige Pink mit Get the Party Started.
2: Oder die noch großartigere Taylor Swift mit Shake It Off 06131 92 93 94 95.
0: Jetzt abstimmen. Ruft an und gebt eurem Favoriten, eurer Favoritin eure Stimme.
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0: Pink oder Taylor Swift?

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1: Ihr sagt, was läuft. Es ist euer Samstagabend. Im Hit-Duell standen zwei Powerfrauen. Hit-Duell zwischen Pink. Get the party started gegen Taylor Swift. Shake it off. Und ihr habt entschieden mit euren Stimmen am Musikclub-Party-Telefon.
2: Ja, war sehr eindeutig, glaube ich. Ne?
1: Ja. Ja, die Gewinnerin Nils Berkefeld aus dem Musikclub-Team, meine Favoritin, macht das Rennen.
2: Naja gut, die Partygranate hat dann halt mal gewonnen, ne?
1: Und zwar zu Recht. Fun Fact, Get the Party Started 2001 war das in Australien, in Kanada, in Spanien und. Nummer 1, Fun Fact, im Video seht ihr bei Minute 1,46 eine amerikanische Flagge. Das Video wurde am 22. bis 24. September 2001 in L.A. gedreht. Das war nur knapp 2 Wochen nach den Anschlägen vom 11. September. Deswegen die US-Flagge bei Pink, also als stiller Hinweis, kleine Hommage an die Opfer und ihre Familien.
2: Wusste ich nicht. Okay, das ist schon ziemlich viel Power für einen Party-Song. Hier ist eure Siegerin Pink und get the party started!

Vorsichtig fahren bitte auf der A8 Stuttgart Richtung Karlsruhe zwischen Pforzheim Ost und Nord. Pannenauto auf der rechten Spur im Tunnel.

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1: Mit Markus Fliegel, guten Abend. Mineralölbranche sieht Risiken bei Spritpreisdeckel. Parteien beenden Wahlkampf in Berlin und Mecklenburg-Vorpommern. Werder holt zweiten Saisonsieg. Das Wetter, weiter viele Wolken an der Küste, Schauer noch bis 19 Grad. Die geplanten Maßnahmen der Bundesregierung gegen hohe Spritpreise ernten Lob und Kritik. Die Mineralölbranche hat vor allem Bedenken gegen den Spritpreisdeckel. Sozialverbände und Verbraucherschützer fordern gezielte Entlastungen für Geringverdiener. Nina Schön.
2: Bauernpräsident Ruckwied lobte den Vorschlag zur kurzfristigen Senkung der Energiesteuer auf Kraftstoffe. Er forderte aber weitere Schritte. Der Chef des Bundesverbands Güterkraftverkehr, Logistik und Entsorgung, Engelhardt, sagte, 17 Cent je Liter könnten die akute Belastung abfedern. Sozialverbände und Verbraucherschützer kritisierten die Beschlüsse als zu wenig zielgenau. Der Ansatz sei richtig, sagte VdK-Präsidentin Bentele. Die pauschale Senkung der Spritpreise über die Energiesteuer sei allerdings die Gießkanne par excellence. Der BUND nannte die Maßnahmen teuer, unsozial und unökologisch.
1: In Berlin und Mecklenburg-Vorpommern haben die Parteien den Wahlkampf beendet. Morgen wird in Berlin ein neues Abgeordnetenhaus gewählt. Dort liegen CDU und Linke bislang vorne. In Mecklenburg-Vorpommern wird ein neuer Landtag gewählt. Dort liegen SPD und AfD in etwa gleich auf. In Wahlumfragen haben in beiden Bundesländern zuletzt noch jeweils mehr als 20% der Wahlberechtigten angegeben. Sie hätten sich noch nicht entschieden, wen sie wählen wollen. Die US-Regierung hat eine Drohung von US-Präsident Donald Trump in die Tat umgesetzt und wichtigen Medien den Zugang zum Weißen Haus verwehrt. Es handelt sich um die Nachrichtensender CNN und MS Now sowie das Online-Portal Politico, das zum Springer-Konzern gehört. Journalisten aller drei Medien wurde heute der Zugang zum Gelände des Weißen Hauses verweigert. Trump wirft ihnen vor, Falschnachrichten zu verbreiten. Kritiker sehen die Maßnahme als Einschüchterungsversuch und Angriff auf die Pressefreiheit. Zum Sport. In der Fußball-Bundesliga hat Werder am vierten Spieltag den zweiten Sieg geholt. Im Weserstadion drehten die Bremer die Partie gegen Augsburg und siegten am Ende mit 3:2. Das Spiel hat Olaf Rathje für uns verfolgt.
3: Es war ein echtes Fußballmärchen, wie es selbst das Bremer Weserstadion selten erlebt hat. In der Nachspielzeit trifft der eingewechselte Mitchell Weiser und erzielt doch noch das 3:2 für Werder. Ausgerechnet Weiser, der 16 Monate aufgrund eines Kreuzbandrisses gefehlt hatte, dreht in seinem ersten Heimeinsatz also die Partie. Der emotionale Höhepunkt in einem aus Bremer Sicht mehr als erinnerungswürdigen Spiel. Zuvor hatte bereits Rückkehrer Niklas Füllkrug unter lautem Jubel der 40.000 zum Ausgleich nach 0:2 Rückstand getroffen. Werder gewinnt damit erstmals seit 15 Jahren die ersten beiden Heimspiele einer Bundesliga-Saison und geht mit ordentlich Rückenwind in die dreiwöchige Länderspielpause.
1: Das waren Nachrichten mit Markus Fliegel.
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1: In der Nacht überwiegend stark bewölkt, bei Werten von 17 Grad in Nienburg, 16 Grad in Bremen.
4: Vorsicht bitte auf der A8 Stuttgart Richtung Karlsruhe, zwischen Pforzheim Ost und Nord, Pannenauto, rechte Spur im Tunnel. Dann bitte aufpassen auf der B462 Richtung Rastatt, zwischen Gaggenau Mitte und Gaggenau. Ein Auto ohne Licht steht da auf dem Beschleunigungsstreifen. Dann die A8 Karlsruhe Richtung Stuttgart, gesperrt zwischen Pforzheim Süd und Heimsheim. Das Ganze bis Montag früh, letzte freie Ausfahrt Pforzheim Nord. Bitte nur der Umleitung, nicht dem Navi folgen. Die B10 noch, Stuttgart, Prag, Straße bis Heilbronner Straße. Dort zwischen Rosensteintunnel und Sieglestraße ein Unfall. 2 Kilometer Stau. Es dauert hier eine halbe Stunde länger. Kommt gut an.
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4: mit Dörte Tim. Hi und hallo. Bei uns ist der Zug noch lange, lange nicht abgefahren. Schickt uns eure abgefahrenen Musikwünsche für diese Party. Ich habe die Disco-Kugel aufgehängt. Ihr wünscht euch eure Lieblingshits. Los geht's jetzt mit einem der größten Hits der 80er, Love Train von Holly Johnson.
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1: Schönen Samstagabend. Ich lasse euch nochmal die Hotline da. 06131 92 93 94 95. Ruft an hier direkt im Partystudio oder schreibt eine schnelle Nachricht. Und Liebe ist, wenn sie ihm einen Song wünscht oder wenn ihr euch selbst einen wünscht. Hi, hier ist Dörte, wer ist dran?
2: Ja, hier ist der Günther Klein aus dem Westerwald, aus Guckheim, vom Spiel vom Betzenberg jetzt nach Hause in den Westerwald. Und ich würde gerne von Alphaville, Forever Young hören, weil so ein Fußballspiel heute im Stadion wirklich wieder die ganzen jugendlichen Erinnerungen hervorgebracht hat. Und ich grüße alle Westerwälder, die es mit dem FCK halten. Tschüss.

0: Breakdancen mit Gossip. Move in the right direction. 20 nach 9. Nehmt auf dem Weg durch euren Samstagabend noch diese Verkehrsmeldung mit. Bitte Vorsicht auf der A5 Europabrücke Frankfurt Richtung Kassel zwischen Frankfurt-Niederrad und Frankfurt-Westhafen. Radfahrer auf der Autobahn und aufpassen bitte auf der B36 Mannheim Richtung Karlsruhe zwischen Dettenheim, Linkenheim, Hochstetten und Linkenheim-Stutensee. Hier sind Leute auf der Fahrbahn.
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0: Elke hat uns geschrieben, Peter wünscht sich Guns N' Roses, Paradise City. Liebe Grüße an das ganze Team und schönes Wochenende. Toller Wunsch-Hit. Guns N' Roses, Paradise City. Der Song erschien 88 auf Appetite for Destruction, ist bis heute auf der Bühne ihr Live-Finale. Und laut Slash entstand er betrunken im Tourbus, als die Band auf Akustikgitarren herumjammte. Inhaltlich geht's um die Sehnsucht nach einem besseren Ort.

Mega super Musik im Musikclub, Party und kleine Korrektur. Paradise City erschien schon im August 87. Pino aus Bad Wildbad hat geschrieben, ich kann mich noch genau erinnern, da waren wir im Schullandheim in Südtirol. Ein Klassenkamerad hat diese Platte ergattert. Wir haben die Musik dann im Schullandheim ständig gehört und es war einfach der Wahnsinn. Danke für die Erinnerung, Pino. Allen einen schönen Abend mit den Dire Straits. Look at them yo-yos, that's the way you do it.

0: Jetzt ist es genau 9:30 am Samstagabend. Bitte vorsichtig fahren auf der A81 Singen Richtung Stuttgart zwischen Böblingen, Sindelfingen und Böblingen Ost. Ein Unterlegkeil auf der linken Spur, da gehört er nicht hin. Und aufpassen bitte auf der A5 Europabrücke Frankfurt Richtung Kassel zwischen Frankfurt Niederrad und Frankfurt Westhafen. Radfahrer auf der Autobahn. Auf der B36 Mannheim Richtung Karlsruhe bitte vorsichtig fahren zwischen Dettenheim, Linkenheim, Hochstetten und Linkenheim, Stutensee. Da sind Leute auf der Bundesstraße. Dann die A8 Karlsruhe Richtung Stuttgart. Sperrung zwischen Pforzheim Süd und Heimsheim bis Montag früh. Pforzheim Nord, das ist die letzte freie Ausfahrt. Dann bitte der Umleitung und nicht dem Navi folgen. B10 Stuttgart Pragstraße bis Heilbronner Straße zwischen Rosensteintunnel und Sieglestraße. Ein Unfall, 2 Kilometer Stau. Hier dauert es 1/2 Stunde länger. Kommt gut an.
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0: Mit Dörte Teppen. Schön, dass ihr dabei seid. Jetzt kommt einer der größten Partyhits der 2000er. Beyoncé, Crazy in Love, dieses irre Bläserriff. Ihre erste Solo-Single aus Dangerously in Love hat richtig gezündet, ihre Solo-Karriere. Beyoncé sagt über den Text: Wenn du dich verliebst, machst du Dinge, die du sonst nie tun würdest. Und es ist dir egal, weil du einfach offen bist. Dazu Jay-Z als Feature. Besser könnt ihr keine Party starten.
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0: Let's Party. Wir feiern immer weiter, jetzt mit einem extra langen Song.
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0: Maximales Partyvergnügen. Ende der 70er, die Welt im Disco-Fieber und wir in Deutschland haben ganz ordentlich mitgemischt. Ja, hier sind viele erfolgreiche Disco-Produktionen erstanden bei uns. Ganz vorne mit dabei, genau, Frank Farian, der Boney M. rausgebracht hat. Und weil das mit Boney F. schon mal so gut lief, hat er noch eine zweite Band produziert, nach Boney M. Die waren vom Stil her ganz ähnlich unterwegs. Eruption hieß die Gruppe. Die hatten auch ein paar Hits. Zum Beispiel einen mit der Coverversion des Soul-Klassikers. Genau, ihr wisst es. I Can't Stand the Rain. Jetzt in der Maxi-Version. Und die 70er-Disco-Kugel dreht sich ein bisschen länger. I can't stand the rain.

0: Samstagabend und wir tun alles, fast alles, dafür, dass ihr einen schönen Samstag-Partyabend habt. 06131 92 93 94 95 im Studio Dörte Tebben. Am Telefon wer?
1: Ja, hallo, schönen guten Abend. Hier ist der Rudi, ihr Lieben. Ich wünsche mir New York Rio Tokyo von der Band Trio Rio. Das wäre schön, wenn ihr das heute Abend spielen könntet, weil der Sänger kommt demnächst nach Stuttgart ins Theater aus. Schönen Abend euch. Tschüss.
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0: kurz vor 10.
1: Samstagabend, Cornelia aus Kappel-Grafenhausen in der schönen Ortenau wünscht sich im Musikclub Party die singende Föhnwelle persönlich Dieter Thomas Kuhn. In seiner Heimatstadt Tübingen ist er inzwischen ohne Brusthaar-Toupet unterwegs. Mit vielen Erinnerungen an sein erstes Tattoo, die erste Liebe, den ersten Auftritt seht ihr in der sehr ergreifenden Doku Dieter Thomas Kuhn Back to the Roots in der ARD Mediathek. Und hier bei uns hebt er jetzt ab. Im Musikclub Party über den Wolken.
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1: Mit Markus Fliegel, guten Abend. Maßnahmen gegen hohe Spritpreise erhalten geteiltes Echo. Parteien beenden Wahlkampf in Berlin und Mecklenburg-Vorpommern. Werder Bremen holt zweiten Saisonsieg. Das Wetter in der Nacht stark bewölkt, einzelne Schauer bis 17 Grad. Die geplanten Maßnahmen der Bundesregierung gegen hohe Spritpreise ernten Lob und Kritik. Sozialverbände und Verbraucherschützer fordern gezielte Entlastungen für Geringverdiener. Die Mineralölbranche hat Bedenken gegen den Spritpreisdeckel. Uwe Berndt erklärt, wie der Verband das begründet.
2: In Belgien und Luxemburg gibt es einen solchen Deckel zwar, doch den könne man nicht so leicht auf den deutschen Markt mit 14.000 Tankstellen übertragen. Außerdem warnte Gersdorf davor, dass die Versorgung mit Kraftstoff gefährdet sein könnte, wenn der staatlich festgelegte Preis falsch gesetzt wird. Diese Sorge teilt der Wirtschaftswissenschaftler Jens Südekum nicht. Der Berater von Finanzminister Klingbeil betont, es drohten keine Versorgungsengpässe, wenn der Preisdeckel flexibel eingesetzt wird. Dies hätten die Erfahrungen in den Nachbarländern gezeigt.
1: In Berlin und Mecklenburg-Vorpommern haben die Parteien den Wahlkampf beendet. Vor den Wahlen zum Abgeordnetenhaus in Berlin und zum Landtag in Schwerin gaben zuletzt mehr als 20% der Wahlberechtigten noch an, sie hätten sich nicht entschieden, wen sie wählen wollen. Christoph Johansen.
3: In Mecklenburg-Vorpommern lieferten sich SPD und AfD in den Umfragen zuletzt ein enges Rennen. Weit hinter ihnen lag die mitregierende Linke. Grüne und BSW müssen um den Einzug in den Landtag in Schwerin bangen. Und auch die CDU rutscht in Umfragen zuletzt nahe an die 5%-Hürde. In Berlin zeichnete sich in Umfragen ein Kopf-an-Kopf-Rennen von Linken und CDU um die Position als stärkste Kraft ab. Aber auch die AfD, die Grünen und die SPD waren zweistellig. Das BSW kämpft um den Einzug ins Abgeordnetenhaus. Je nachdem, wie die CDU in beiden Wahlen abschneidet, könnte die Debatte über die politische Zukunft von Parteichef und Bundeskanzler Merz erneut Fahrt aufnehmen.
1: In Delmenhorst haben heute 1500 Menschen den Christopher Street Day gefeiert. Die Polizei zeigte sich zufrieden mit dem Verlauf. Die Demo sei friedlich und ohne besondere Vorkommnisse verlaufen. CSDs finden in vielen Städten statt und sollen an die Rechte queerer Menschen erinnern. Zum Sport. In der Fußball-Bundesliga hat Werder sich am Nachmittag den zweiten Saisonsieg gesichert. Im Weserstadion drehten die Bremer die Partie gegen Augsburg und siegten durch einen Treffer in der Nachspielzeit am Ende mit 3:2. Die weiteren Ergebnisse: Hamburg-Köln 2:1, Frankfurt-Freiburg 2:2, Gladbach-Mainz 3:4 und Stuttgart-Dortmund 0:1. Das waren Nachrichten mit Markus Fliegel.
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1: In der Nacht überwiegend stark bewölkt, mit gelegentlichen Auflockerungen hier und da ziehen schauerartige Regenfälle von der Küste ins Landesinnere. Die Nacht verläuft mild mit Tiefstwerten von 17 Grad in Nienburg, 16 Grad in Bremen und 15 Grad in Blomberg. Morgen dichte Wolken und Werte von 18 Grad auf den Inseln und 19 Grad in Westerstadt.
4: Und wir hören mal, was los ist auf den Straßen. Vorsicht bitte auf der A5 Karlsruhe Richtung Basel in der Ausfahrt Rastatt Nord. Pannenauto auf dem Verzögerungsstreifen. Die Sperrung auf der A8 Karlsruhe Richtung Stuttgart zwischen Pforzheim Süd und Heimsheim bis Montag früh. Letzte freie Ausfahrt Pforzheim Nord. Dann nicht dem Navi, sondern bitte nur der Umleitung folgen. Meldung für unsere Hörerinnen und Hörer von Bremen 1. Die A27 Walsrode-Bremen wird zwischen Verden-Nord und Langwedel bis morgen früh in beiden Richtungen gesperrt. Die Umleitung Richtung Walsrode über die U52 und in Richtung Bremen über die U9. Auf der A81 Heilbronn-Stuttgart ist der Engelberg-Tunnel noch bis morgen früh in beiden Richtungen gesperrt. Die Kreisstraße zwischen Erzheim und Hirschhorn am Neckar ist bis morgen früh um 7 gesperrt. Und nochmal ab in den Norden, Godenzold, die Aperstraße zwischen Nordloher Straße und Birkernweg ist in beiden Richtungen nach einem Unfall gesperrt. Na denn, kommt gut durch.
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4: Hallo, moin, moin, Dörte Teppen hier. Halbzeit im Musikclub Party. 2 Stunden lang haben wir schon Partygranaten gezündet. Jetzt kommt ein emotionaler Partykracher, All or Nothing von Cher. Weil, wenn sie singt, ist es eben nicht ein bisschen tanzen, ein bisschen fühlen, sondern alles oder nix. All or Nothing.
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1: Don't worry, be happy, Bobby McFerrin. Keine Sorge, ihr seid bei uns in guten Händen und holt euch heiße Ohren.
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1: Immer samstags von 8 Uhr bis Mitternacht nur Partyhits und eure Party-Musikwünsche. Und weil Samstag ist, darf Niklas, 11 Jahre, noch wach sein und spielt mit seiner Familie Romy.
3: Hallo, ich bin der Niklas. Ich wünsche mir Beautiful Things von Benson Boone und ich grüße meine Eltern und mein Bruder und meinen Hund.
1: Ja, Hund nicht vergessen und ich glaube, sein Bruder hat ihn am Schluss gekitzelt. Niklas, schöner Wunsch. Hier ist Benson Boone, Beautiful Things im Musikclub Party.

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1: Über uns dreht sich die Disco-Kugel und ihr hängt an dieser Disco-Kugel noch ein paar Musikwünsche dran. Wie wär's? Hier ist Dörte Teppen. Hi, wer ist dran?
2: Hallo, hier ist Frank aus Funkstadt. Ich wünsche mir Alice Merton mit No Roots, weil ich das Lied ganz cool finde und die Dame war ja auch bei den Wormser Festspielen kräftig mit dabei. Ich wünsche euch einen schönen Abend, schönen Tag noch und weiterhin ein tolles Programm. Ciao.
1: Schöne Idee und damit wird's ein tolles Programm. Alice Merton, international erfolgreiche Singer-Songwriterin, stand diesen Sommer live auf der Bühne bei den Nibelungen-Festspielen, hat eigens für die Inszenierung Die Hundenkönigin neue Songs geschrieben. Hier ist sie mit ihrem Hit No Roots.

0: Jetzt ist es genau 10:30 am späten Samstagabend. Was ist los auf den Straßen? Zunächst mal Vorsicht bitte auf der A5 Karlsruhe Richtung Basel. Pannenauto in der Ausfahrt Rastatt Nord auf dem Verzögerungsstreifen. Dann bitte aufpassen auf der A61 Koblenz Richtung Ludwigshafen. Ein Tier zwischen Rheinböllen und Rastatt-Hunsrück West. Die A8 Karlsruhe Richtung Stuttgart. Sperrung zwischen Pforzheim Süd und Heimsheim bis Montag früh. Bitte nur der Umleitung und nicht dem Navi folgen. Letzte freie Ausfahrt Pforzheim Nord. Auf der A81 Heilbronn-Stuttgart ist der Engelberg-Tunnel bis morgen früh ca. 5 Uhr in beiden Richtungen gesperrt. Kreisbergstraße, die Kreisstraße zwischen Ersheim und Hirschhorn am Neckar bis morgen früh um 7 in beiden Richtungen gesperrt. Meldungen für unsere Hörerinnen und Hörer von Bremen 1. Die A27 Walsrode-Bremen wird zwischen Verden-Nord und Langwedel bis morgen von 6 bis 10 in beiden Richtungen gesperrt. Umleitung Richtung Walsrode über die U52 in Richtung Bremen über die U9. Godenzolt, die Apperstraße ist zwischen Nordloher Straße und Birkernweg nach einem Unfall in beiden Richtungen gesperrt. Jetzt noch ganz aktuell, Vorsicht bitte, auf der A8 Karlsruhe Richtung Stuttgart. Zwischen Leonberg West und Ost ein Pannenauto liegen geblieben und Kreis Reutlingen. Die Landesstraße ist in Höhe des Abzweigs nach Pfullingen gesperrt nach einem Unfall. Gute sichere Fahrt.
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0: Der direkte Draht zu uns ins Musikclub Party Studio 06 131 92 93 94 95. Einfach durchklingeln oder geht auf die Bremen 1 Seite zum Beispiel. Bisschen nach unten scrollen. Da steht dann ARD Musikclub. Direkter Draht ins Musikclub-Studio. Eure Musikwünsche an mich. Wer ist jetzt am Telefon? Hi, hier ist Dörte Teppen.
2: Ja, wunderschönen guten Abend. Hier ist Patrick aus Trier. Ich grüße das gesamte Team und alle Zuhörer und Zuhörerinnen und wünsche mir von Modern Talking Geronimo's Cadillac. Und wünsche alle Hörerinnen und Hörern einen schönen Abend mit dem Partyclub von der ARD.
0: Das war 86, die erste Single aus dem Modern Talking Album In the Middle of Nowhere. Übrigens zugleich ihre erste Single, die in Deutschland nicht auf Platz 1 gekommen ist. Also fährt zwar nicht auf die 1, aber brettert ganz ordentlich durch unsere Party. Modern Talking, Geronimo's Cadillac.
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1: Ja, vielen Dank. Ihr bringt ja ganz ordentlich die Disco-Kugel zum Beben bei uns und die Tanzfläche sowieso. Ist interessant, Mäuschen zu spielen. Wo seid ihr unterwegs? Wo macht ihr vielleicht gerade Urlaub? Welchen Song wollt ihr hören? In welcher Stimmung seid ihr? 06131 92 93 94 95. Das ist die Hotline. Jetzt mitmachen. Hi, hier ist Dotte Tebben. Wer ist dran?
2: Norbert hier aus der Vulkaneifel. Heute Abend fahre ich aus Frankfurt wieder zurück Richtung Verbandsgemeinde Kelberg. Und ich wünsche mir ein Lied, was gerade in diese Zeit wunderbar reinpasst. Von Markus, ich gebe Gas, ich will Spaß. Das wäre total klasse. Liebe Grüße, Dörte, schönen Abend.
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0: Tanzt ihr schon oder sitzt ihr noch? Finally von CC Peniston.
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0: Hi, hier ist Dörte Teppen. Wen habe ich dran?
2: Ja, hallo, wir sind Familie Erbarenthal, Familie Knör. Wir sind gerade in Kroatien im Urlaub und auf der Insel Brač unterwegs. Total schön, haben ein tolles Haus direkt am Meer und genießen jetzt die Zeit hier im Spätsommer, wenn der Weg sehr angenehm ist, und freuen uns auch wieder auf unsere Pfälzer Heimat. Und dementsprechend würden wir uns das Lied wünschen, Harmkunst von Zeiler und Speer. Liebe Grüße aus Brač und macht's gut. Wir sehen uns nächste Woche wieder in der Balz.
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1: Mit Markus Fliegel, guten Abend. Berlin und Mecklenburg-Vorpommern wählen morgen neue Landesparlamente. Maßnahmen gegen hohe Spritpreise erhalten geteiltes Echo. Werder dreht Heimspiel für zweiten Saisonsieg. Das Wetter in der Nacht stark bewölkt, einzelne Schauer bis 17 Grad. In Berlin und Mecklenburg-Vorpommern sind morgen insgesamt 3,8 Millionen Menschen aufgerufen, neue Länderparlamente zu wählen. In Mecklenburg-Vorpommern zeichnet sich nach letzten Umfragen ein Kopf-an-Kopf-Rennen zwischen SPD und AfD ab. Aus Schwerin Stefan Luthmann.
2: Nach den letzten Umfragen zeichnet sich zwischen der regierenden SPD und der AfD ein Kopf-an-Kopf-Rennen ab. Beide haben Chancen, stärkste Kraft zu werden. Die Sozialdemokraten unter Ministerpräsidentin Schwesig wollen weiter regieren. Die AfD dagegen sieht das Land im Niedergang, die Teilen rechtsextreme Partei verspricht einen Neuanfang. Die Linke als kleiner Regierungspartner der SPD setzt auf soziale Sicherheit. Als Partei der Mitte positioniert sich die CDU. Sie rutschte auf Umfrageplatz 4 und rangiert nur noch knapp über der 5%-Hürde.
1: Die geplanten Maßnahmen der Bundesregierung gegen hohe Spritpreise ernten Lob und Kritik. Die Mineralölbranche hat vor allem Bedenken gegen den Spritpreisdeckel. Sozialverbände und Verbraucherschützer fordern gezielte Entlastungen für Geringverdiener. Nina Schön berichtet.
3: Bauernpräsident Ruckwied lobte den Vorschlag zur kurzfristigen Senkung der Energiesteuer auf Kraftstoffe. Er forderte aber weitere Schritte. Der Chef des Bundesverbands Güterkraftverkehr, Logistik und Entsorgung, Engelhardt, sagte, 17 Cent je Liter könnten die akute Belastung abfedern. Sozialverbände und Verbraucherschützer kritisierten die Beschlüsse als zu wenig zielgenau. Der Ansatz sei richtig, sagte VdK-Präsidentin Bentele. Die pauschale Senkung der Spritpreise über die Energiesteuer sei allerdings die Gießkanne par excellence. Der BUND nannte die Maßnahmen teuer, unsozial und unökologisch.
1: Der Konflikt zwischen den jemenitischen Houthi und Saudi-Arabien eskaliert immer mehr. Neuestes Angriffsziel der Miliz war der Flughafen der saudischen Hauptstadt Riad. Von dort meldeten Zeugen Explosionen und Brände. Die saudische Seite bestätigte, Angriffe auf Riad und andere Städte machte aber keine Angaben zu möglichen Schäden. Zum Sport. In der Fußball-Bundesliga hat Werder am Nachmittag den zweiten Saisonsieg gefeiert. Im Weserstadion drehten die Bremer die Partie gegen Augsburg und siegten am Ende mit 3:2 durch einen Treffer in der Nachspielzeit. Die weiteren Ergebnisse: Hamburg-Köln 2:1, Frankfurt-Freiburg 2:2, Gladbach-Mainz 3:4 und Stuttgart-Dortmund 0:1. Das waren Nachrichten mit Markus Fliegel.
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1: In der Nacht ist der Himmel überwiegend stark bewölkt mit gelegentlichen Auflockerungen. Die Nacht verläuft vergleichsweise mild mit Tiefstwerten von 17 Grad in Nienburg, 16 Grad in Bremen und großen Kneten und 15 Grad in Blomberg. Morgen kompakte Wolken dazwischen, gelegentlich auch mal Sonne. Aber es muss auch weiter mit Schauern gerechnet werden bei Werten bis 18 Grad und 20 Grad in Bremen.
4: Und rauf auf die Straßen. Vorsicht zunächst mal bitte auf der A1 Euskirchen Richtung Blankenheim. Zwischen Nettersheim und Blankenheim ein Unfall, nichts gesichert. Aufpassen auch bitte auf der A6 Heilbronn Richtung Mannheim. Hier ein Pannenauto zwischen Kreuz Mannheim und dem Firnheimer Kreuz. Die A8 Karlsruhe Richtung Stuttgart ist zwischen Pforzheim Süd und Heimsheim bis Montag früh gesperrt. Dort bitte der Umleitung und nicht dem Navi folgen. Letzte freie Ausfahrt Pforzheim Nord. Auf der A81 Heilbronn Stuttgart ist der Engelberg Tunnel gesperrt in beiden Richtungen und Kreisbergstraße, die Kreisstraße zwischen Ersheim und Hirschhorn am Neckar, bis morgen um 7 in beiden Richtungen gesperrt. Meldungen für unsere Hörerinnen und Hörer von Bremen 1, die A27 Walsrode-Bremen wird zwischen Verden-Nord und Langwedel in beiden Richtungen gesperrt. Umleitung Richtung Walsrode über die U52 in Richtung Bremen über die U9. Und Godenzold, die Aperstraße, ist zwischen Nordloher Straße und Birkernweg in beiden Richtungen nach einem Unfall gesperrt. Kommt gut durch.
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4: Mit Dörte Teppen. Guten Abend. Hi und hallo. Hier wackelt die Bude. Spacer von Sheila B. Devotion, ein Disco-Kracher von 79. Ihr hört den Groove. Es gibt eine tolle Bassline, futuristische Weltraum-Lyrics. Perfekt für eure Wohnzimmer-Galaxie. Hier ist Spacer.
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4: Bis Mitternacht nur Partykracher und Partyhits.

0: endlich mal völlig losgelöst. Wochenende, alles hinter sich lassen. Ihr feiert eine Party, welcher Song darf nicht fehlen? Genießt unseren klasse Hitmix hier. Es ist euer Samstagabend, es ist eure Playlist. Hier ist Dörte Teppen. Hi, wer ist dran?
1: Ja, hallo, hier ist Arno aus Lautenbach an der Bergstraße. Ich wünsche mir von Susi Quattro das Lied If You Can't Give Me Love und wünsche noch ein schönes Wochenende.
0: Das ist auch ein toller Partysong. Susi Quattro.

0: Samstagabend, gleich 20 nach 11. Vorsicht bitte. Auf der A3 Frankfurt Richtung Würzburg zwischen Aschaffenburg West und Ost brennt ein Auto. Und aufpassen auch bitte auf der A7 Ulm Richtung Würzburg zwischen Marktbreit und Kitzingen. Gegenstände in der Baustelle. Gute, sichere Fahrt. Hier ist der Musikclub Party mit Dörte Teppen. Eure Bestellung bitte. Der rote Teppich ist ausgerollt für Stefanie aus Hasloch.
1: Mir wird gefallen, wenn ihr Cotton Eye Joe von Redneck spielen würdet, weil das einfach ein toller Titel ist. Hat immer viel Spaß gemacht in der Disco, beziehungsweise heute sagt man ja Club, darauf abzutanzen. Und hier ist die Stefanie aus Hasloch und wünsche euch einen schönen Abend.
0: Und das ist wichtig. Heute heißt die Disco Club.
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0: Ja, es wird abgedanced. Gleich ist es 11:30. Zunächst Vorsicht bitte auf der A3 Würzburg Richtung Frankfurt zwischen Rohrbrunn und Weibersbrunn, ein Pannenauto. Aufpassen auf der A6 Heilbronn Richtung Mannheim, hier ein defektes Auto zwischen Kreuz Mannheim und dem Firnheimer Kreuz. Auf der A7 Ulm Richtung Würzburg, Vorsicht zwischen Marktbreit und Kitzingen, Gegenstände in der Baustelle. Die A1 Euskirchen Richtung Blankenheim ist zwischen Nettersheim und Blankenheim nach einem Unfall gesperrt. A3 Frankfurt Richtung Würzburg, hier eine Sperrung zwischen Aschaffenburg West und Ost, aktuell Löscharbeiten. Die A8 Karlsruhe Richtung Stuttgart ist zwischen Pforzheim Süd und Heimsheim gesperrt bis Montag früh. Bitte der Umleitung nicht dem Navi folgen. Letzte freie Ausfahrt Pforzheim Nord. Und die A27 Walsrode Bremen wird zwischen Verdennord und Langwedel wegen Bauarbeiten ab morgen früh in beiden Richtungen gesperrt. Umleitung Richtung Walsrode über die U52 in Richtung Bremen über die U9. Auf der A81 Heilbronn Stuttgart ist der Engelberg-Tunnel noch bis morgen früh um 5 in beiden Richtungen gesperrt.
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0: Party, Party, Party mit Dirty Tappen und Megamucke. Das hier ist ein Musikwunsch aus Bremerhaven von Bianca. Hi Dörte, ich würde gern von Sisters of Mercy No Time to Cry hören. Ich finde, es ist ein aufmunternder Song. Kann ich gut gebrauchen. Hier sind die Sisters of Mercy.

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0: Und da schwingt die Saloontür auf im Musikclub-Party mit Dörte Tebben. Nächster Gast, nächster Musikwunsch.
1: Dann sage ich erstmal Hallo, liebes Team. Hier ist der Erik aus Lünen. Ich wünsche mir den Titel Rocking All Over the World von Status Quo. Und ich grüße meine langjährige, alte, gute Freundin Dörde, mein Oldenburger Dern und Nils und das ganze Team und wünsche noch einen schönen Abend. Ich bleibe bis zum Ende dabei. Tschüss, Dan.
0: Ja, danke. Und los geht das. Status Quo.

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1: Und da ist noch was Aktuelles reingekommen. Vorsicht bitte auf der A60 Mainz Richtung Rüsselsheim. Zwischen Rüsselsheim-Mitte und Rüsselsheim-Königstetten Pannenauto in der Baustelle. Und hier geht's ab mit Calvin Harris.

0: Hallo, hier ist der Charlie aus Herrnsheim. Ich wünsche mir von den Scorpions Rock You Like a Hurricane und grüße damit die Martina, die Felicitas und den Frank. Danke.
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Immer samstagabends und zum immer wieder hören in der neuen ARD Sounds App. Hier ist Janet Jackson.

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1: Um 0 Uhr mit Wolfgang Berger. Die deutsche Mineralölwirtschaft warnt vor den Folgen des geplanten Spritpreisdeckels. Der Sprecher des Wirtschaftsverbandes Fuels und Energie von Gersdorf sagte dem ARD-Hauptstadtstudio, es handle sich um ein sehr bürokratisches Instrument. Aus Berlin Uwe Berndt.
2: In Belgien und Luxemburg gibt es einen solchen Deckel zwar, doch den könne man nicht so leicht auf den deutschen Markt mit 14.000 Tankstellen übertragen. Außerdem warnte Gersdorf davor, dass die Versorgung mit Kraftstoff gefährdet sein könnte, wenn der staatlich festgelegte Preis falsch gesetzt wird. Diese Sorge teilt der Wirtschaftswissenschaftler Jens Südekum nicht. Der Berater von Finanzminister Klingbeil betont, es drohten keine Versorgungsengpässe, wenn der Preisdeckel flexibel eingesetzt wird. Dies hätten die Erfahrungen in den Nachbarländern gezeigt.
1: Der Generalinspekteur der Bundeswehr Breuer wird neuer Vorsitzender des NATO-Militärausschusses. Die nationalen Militärvertreter des Bündnisses stimmten bei einem Treffen in Kopenhagen für den 61-Jährigen. Er soll das Amt im Sommer kommenden Jahres antreten. Der Vorsitzende des Militärausschusses berät die politische Führung der NATO und ist in der Regel für 3 Jahre im Amt. Breuer ist seit 2023 Generalinspekteur der Bundeswehr. Die Houthi-Rebellen im Jemen haben die jüngsten Angriffe auf Ziele in Saudi-Arabien für sich reklamiert. Ein Sprecher sagte, Kämpfer der Gruppe hätten mit einer großen Anzahl ballistischer Raketen und Marschflugkörper sowie Drohnen angegriffen. Ziele seien die saudische Hauptstadt Riad und Ölanlagen am Roten Meer gewesen. Die Angriffe waren demnach eine Reaktion auf Versuche Saudi-Arabiens, die jemenitische Hauptstadt Sana'a ins Visier zu nehmen. In der Fußball-Bundesliga hat Borussia Dortmund die Tabellenführung erobert. Die Mannschaft gewann beim VfB Stuttgart mit 1:0. Aus der Sportredaktion Moritz Knorr.
3: Angreifer Maximilian Bayer entschied das Topspiel des 4. Spieltags gegen den VfB Stuttgart zugunsten des BVB. Der 23-Jährige erzielte in der 70. Minute den einzigen Treffer des Abends. Dortmund feiert damit den 4. Sieg im 4. Spiel und springt auf den 1. Tabellenplatz. Möglich wird das auch durch den 1. Punktverlust des SC Freiburg. Die Breisgauer trennten sich am Nachmittag 2:2 unentschieden von Eintracht Frankfurt. Außerdem gewann der HSV gegen Köln, Bremen gegen Augsburg und Mainz in Mönchengladbach.
1: Das waren die Nachrichten. Und das Wetter in Deutschland. Südlich von Mosel und Main nur wenige Wolken, sonst bewölkt und Regen möglich. Tiefstwerte 17 bis 7 Grad. Tagsüber ganz im Süden freundlich, im Norden Auflockerungen, aber in Küstennähe kräftige Schauer, dazwischen häufig Regen. Höchstwerte 17 bis 27 Grad. Am Montag im Nordosten leicht wechselhaft, im Südwesten heiter bis wolkig, 14 bis 23 Grad. Dienstag teils trüb, im Südwesten und Nordosten mehr Sonne bei 14 bis 24 Grad. Es ist 0:03 Uhr.
4: Dankeschön für die ersten Worte des neuen Tages. Heute ist Sonntag, der 20. September und Ihnen unterwegs eine gute Fahrt. Sollten Sie unterwegs sein, hier ist der Verkehrsservice in der ARD-Hitnacht. Die A1 Hamburg Richtung Bremen ist zwischen Hamburg-Stillhorn und Harburg wegen Brückenarbeiten gesperrt. Die A1 Euskirchen Richtung Blankenheim ist zwischen Nettersheim und Blankenheim nach einem Unfall gesperrt. Auf der Autobahn 8 Karlsruhe Richtung Stuttgart wird die Fahrbahn erneuert. Deshalb ist zwischen Pforzheim Süd und Heimsheim gesperrt. Letzte freie Ausfahrt ist Pforzheim Nord. Dort bitte nur der Umleitung U9 folgen und nicht Ihrem Navi. Die Autobahn 40 Essen Richtung Dortmund ist zwischen Dreieck Bochum West und Bochum Zentrum wegen Bauarbeiten gesperrt. Die A44 Dortmund Richtung Kassel ist zwischen Marsberg und Diemelstadt gesperrt. Die A46 Hemer Richtung Hagen ist zwischen Iserlohn Seilersee und Iserlohn Zentrum wegen Bauarbeiten gesperrt. Auf der A81 ist der Engelbergtunnel wegen Bauarbeiten in beiden Richtungen bis ca. 5 Uhr gesperrt, morgen früh. Die A83 ist zwischen Freimd und Nabburg wegen Brückenarbeiten gesperrt, in beiden Richtungen bis ca. 6 Uhr am Sonntagmorgen. Und die Autobahn 215 noch, Neumünster Richtung Kiel, ist zwischen Kreuz Kiel West und Kiel Mitte wegen Bauarbeiten bis Montag früh gesperrt. Das waren die Verkehrsmeldungen. Wir wünschen eine gute Fahrt.
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4: Mit Hanno Bauer in Magdeburg. Schön, dass Sie dabei sind. Und bei uns fangen gleich die Engel an zu singen, während bei mir der Frosch im Hals hoch und runter hüpft.

Ja, mal gut, dass der Engel hier gesungen hat. Die Eurythmics haben den Beginn gemacht an diesem Sonntag. Und ja, ich muss mal sagen, hier, böses Amphibientier, du darfst jetzt deinen Sonntag woanders verbringen, nicht in meinem Hals. Und ich werde mir jetzt erstmal einen schönen Tee machen, damit das Biotop dann auch dementsprechend vorbereitet ist und kein Frosch mehr in meinem Hals Platz findet.

0: Tear und Believe, ja, ich glaube ja, das mit dem Frosch im Hals, das lässt sich erklären. Ich war heute den ganzen Tag herrlich draußen bei schönstem, fast nochmal Sommerwetter. Ja, sonnig war es auf jeden Fall. Also dann, wenn die Wolken mal nicht zu dicht waren, aber eben auch mal immer zwischendurch. Aber es war eben absolut windig und irgendwie, ja, ich hatte eine leichte Jacke dabei, aber immer, wenn ich sie an hatte, war es zu warm und wenn ich sie dann ausgezogen habe, war es ganz plötzlich wieder zu kühl im Wind. Ich glaube ja, das hat zum gemütlichen Fröschlein-Feuchtbiotop beigetragen in meinem Hals. Andere nennen es vermutlich ein herbstliches Halskratzen, aber ich sehe es halt positiv.
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0: klingt doch auch nach schöner grüner Wiese. Crimson and Clover. Tommy James and the Shondells. In der ARD-Hitnacht. Und damit ist es 0.20 Uhr. Und Iris und Mario haben sich gemeldet per E-Mail an ard-hitnacht@mdr.de. Guten Abend, lieber Hanno. Du sagtest vorhin, du kannst nicht eine Minute stoppen bei Sandra. Klar kannst du. Nimm dein Handy.
1: Ja, mach ich, okay.
0: Nimm die Stoppuhr.
1: Ja, und dann?
0: Und stopp eine Minute. Ach so, ja, na, das kann doch jeder, Mensch. Aber danke für den Tipp, ihr Guten. Und dann schreiben Sie weiter. Wir haben eben die E-Mail von Traudel aus Hannover gehört. Wir finden es bewundernswert, dass ein Rollifahrer eine Kreuzfahrt machen kann. Der Blindfisch, also davon spricht Mario von sich offensichtlich, der Blindfisch traut sich das selbst mit Begleitung nicht. Alle Achtung und ja. Tolle Sache, Traudel. Wir bewundern deinen Mut. Wir wünschen dir, lieber Hanno, und der gesamten Radiofamilie eine gute Nacht und morgen einen super entspannten Sonntag. Na, der ist doch heute schon. Wir sind doch schon in den Sonntag reingestartet. Liebe Grüße, Iris und Mario aus Lengerich in Westfalen und auch von dem unter dem Strang schlafenden Zwerg Langhaardackel Malu. Malu, du machst das richtig. Du hast die Augen schon zu und bist außerdem so nützlich, dort unten mal ein bisschen Staub zu wedeln.
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0: Im Schlaf sauber gemacht. Wunderbar. Ich liebe Hunde.

Herbert Grönemeyer. Was soll das? Und was soll das denn bitte? Hier kommt jetzt so eine Band daher, Orchestral Manoeuvres in the Dark heißt sie, und fordert frecherweise gleich zum Beginn der Nachtsendung zum Träumen auf. Dreaming. Wer macht denn sowas? Das ist doch die Sendung für alle Wachbleiber und Durchzieher. Und falls Sie zusätzlich auch noch jemand sind, der nicht nur wach bleibt und durchzieht, gleich gibt es die aktuellen Verkehrsmeldungen. Eine allerdings jetzt gleich, gerade aufgetaucht, ein Falschfahrer auf der Autobahn 45. Zwischen Kreuz Olpe Süd und Lüdenscheid Süd ist ein Falschfahrer gemeldet worden. Bitte Vorsicht hier in beiden Richtungen. Falschfahrer auf der A45 zwischen Kreuz Olpe Süd und Lüdenscheid Süd ist ein Falschfahrer unterwegs.

0: Gleich ist es halb. Aber da es einen Falschfahrer gibt, machen wir mal einen zeitigen Verkehrsservice in der ARD-Hitnacht. Achtung bitte, Falschfahrer auf der Autobahn 45 zwischen Kreuz Olpe Süd und Lüdenscheid Süd. Ist ein Falschfahrer unterwegs, bitte ganz rechts fahren, nicht überholen. Auf der Autobahn 45 zwischen Kreuz Olpe Süd und Lüdenscheid Süd ist ein Falschfahrer unterwegs. Vorsicht hier in beiden Richtungen. Die Autobahn 1 Hamburg Richtung Bremen ist zwischen Hamburg-Stillhorn und Harburg wegen Brückenarbeiten gesperrt. Umleitung bitte benutzen, die U76. Die Autobahn 8 Karlsruhe Richtung Stuttgart ist zwischen Pforzheim Süd und Heimsheim gesperrt in beiden Richtungen wegen der laufenden Fahrbahnerneuerung. Die letzte freie Ausfahrt ist Pforzheim Nord. Dort bitte nur der Umleitung U9 folgen und nicht Ihrem Navigationsgerät. Die A40 Essen Richtung Dortmund ist zwischen Dreieck Bochum West und Bochum Zentrum wegen Bauarbeiten gesperrt. Die A44 Dortmund Richtung Kassel ist zwischen Marsberg und Diemelstadt wegen Bauarbeiten gesperrt. Die A46 Hemer Richtung Hagen ist zwischen Iserlohn, Seilersee und Iserlohn Zentrum wegen Bauarbeiten bis Montag früh gesperrt. Auf der Autobahn 81 ist der Engelbergtunnel in beiden Richtungen gesperrt. Bis ca. 5 Uhr wird's dauern. Die Autobahn 93 ist zwischen Freimd und Naburg wegen Brückenarbeiten in beiden Richtungen bis ca. 6 Uhr gesperrt. Und dann noch die A215 Neumünster Richtung Kiel. Hier ist zwischen Kreuz Kiel West und Kiel Mitte wegen Bauarbeiten bis Montag früh gesperrt. Das waren die Verkehrsmeldungen. Bleiben Sie munter unterwegs.
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0: Mit Hanne Bauer in Magdeburg.

So, hier kommt schon das Herbstwetter in gesungener Version mit Supertramp. It's raining again. Und Heidi ist draußen am Radiogerät und hat geschrieben, hallo Hanno, jetzt bloß nicht krank werden, so kurz vor dem Winterschlaf. Frösche verschwinden übrigens ziemlich bald aus allen Hälsen, wenn man ein paar Mal am Tag, auch nachts erlaubt, mit lauwarmem Salzwasser gurgelt. Ich habe keinen im Tee, schenke dir noch reinen Wein ein und grüße recht lieb, Heidi. Ah, das ist ein gutes Hausmittel. Bei mir tut es auch erstmal ein Glas kaltes Wasser, ehrlich gesagt. Aber das mit dem lauwarmen Salzwasser, das hört sich sehr gut an, vor allem wenn man danach erbrechen will. Und bei uns jetzt wunderbare Musik von Pink und ihrer Tochter, Cover Me in Sunshine.

0: Ja, warum kaltes Wasser? Wo ich mir doch einen Tee gemacht habe. Ganz einfach, der hat erstmal ziehen müssen und ist jetzt noch zu heiß, um ihn zu trinken. Deswegen hilft erstmal das kalte Wasser. So, und Lutz hat sich auch schon im Postfach der Sendung bemerkbar gemacht und mir Folgendes geschrieben. Am Mikro hört man nichts von deinem Frosch im Hals. Lutz, das liegt einfach daran, dass ich ja vorher meistens erstmal abhustet, das braucht ihr ja nicht zu hören. Also wenn ich eine Sekunde früher das Mikrofon aufmachen würde, ich glaube, dann würde es jeder hören. Und er schreibt weiter, wenn ich zu meinen Sturm- und Drangzeiten freitags einen normalen Job gemacht habe, dann am Wochenende 48 Stunden Amateurfunk, Sprechfunk, Wettkampf und montags wieder den normalen Job, da konnte man meine Stimme dann wirklich wegschmeißen. Lutz, was hast du da gefunkt? In eine Diskothek rein oder was? Auf jeden Fall schreibt er weiter, in diesem Sinne ist bei dir noch viel Luft nach unten. Man kann dir nicht mehr, bis man dich nicht mehr am Mikrofon versteht. Na, das hoffe ich doch, dass es dann irgendwie doch weitergeht. Ganz liebe Grüße, Lutz, nach Dresden und Dankeschön für die aufmunternde E-Mail und weiter frohes Funken, falls es das noch gibt in deinem Leben.
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Hier ist die ARD Nacht und es gibt eine weitere Verkehrsmeldung, die Autofahrer erkennen sollten, die in Neu-Ulm unterwegs sind auf der Bundesstraße 10 Europastraße. In Höhe Neu-Ulm-Ost werfen nämlich Personen gerade Steine auf die Fahrbahn. Achtung bitte in beiden Richtungen. In Neu-Ulm auf der B10 Europastraße in Höhe Neu-Ulm-Ost werfen Personen Steine auf die Fahrbahn. Und Achtung, weiter auf der Autobahn 45 zwischen Kreuz Olpe Süd und Lüdenscheid Süd ist weiterhin der Falschfahrer gemeldet. Vorsicht dort noch in beiden Richtungen.

Roland. Willkommen am Radio in Stuttgart. Er nennt sich ja selbst immer das Rechenzentrum Stuttgart, weil er der Herr der Zahlen ist. Und heute schreibt er Hallo Anno. Heute Nacht ist deine 340. ARD-Hitnacht. Roland, da schaffe ich ja in diesem Jahr locker noch mein 350. Jubiläum. Gut zu wissen. Dankeschön fürs Mitzählen. Und bei Johnny Logan bricht hier auch schon ein neues Jahr an. What's another year? Na, mal sehen, wie viele Sendungen das dann bringen wird. Und Dankeschön fürs Mitzählen und für die guten Tipps zur Froschvertreibung. Und die lieben Grüße nach Magdeburg. Ich grüße ganz lieb zurück nach Stuttgart.

Na, das wird doch ein schöner sonniger Tag, wird hier behauptet. I can see clearly now Johnny Nash in der ARD-Hitnacht. Und Peter aus Bremen ist immer unser Falschfahrervertreiber. Ja, hat geschrieben, hallo Hanno, trete gerade meinen Sonntagsdienst an, mache das Radio an und höre die Meldung über einen Falschfahrer. Na, das kann ja noch was werden heute Nacht. Trotzdem allen Nachtschwärmern eine grusame Nacht oder stressfreie Nachtschicht. Und Peter, natürlich auch dir in deiner Backstube in Bremen eine gebutterte Schicht mit der richtigen Sendung im Radio. Und ja, die Entwarnung gibt's jetzt gerade von der Autobahn 45. Kein Falschfahrer mehr zwischen Kreuz Olpe Süd und Lüdenscheid Süd ist wieder freie Fahrt.

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1: Um 1 Uhr mit Wolfgang Berger. In Mecklenburg-Vorpommern und Berlin werden heute neue Landesparlamente gewählt. Insgesamt sind 3,8 Millionen Bürger aufgerufen, ihre Stimme abzugeben. Aus der Nachrichtenredaktion Christoph Johansen.
2: In Mecklenburg-Vorpommern lieferten sich SPD und AfD in den Umfragen zuletzt ein enges Rennen. Weit hinter ihnen lag die mitregierende Linke. Grüne und BSW müssen um den Einzug in den Landtag in Schwerin bangen. Und auch die CDU rutscht in Umfragen zuletzt nahe an die 5%-Hürde. In Berlin zeichnete sich in Umfragen ein Kopf-an-Kopf-Rennen von Linken und CDU um die Position als stärkste Kraft ab. Aber auch die AfD, die Grünen und die SPD waren zweistellig. Das BSW kämpft um den Einzug ins Abgeordnetenhaus.
1: Die deutsche Mineralölwirtschaft warnt vor den Folgen des geplanten Spritpreisdeckels. Der Sprecher des Wirtschaftsverbandes Fuels und Energie von Gersdorf sagte dem ARD-Hauptstadtstudio, es handele sich um ein sehr bürokratisches Instrument. Aus Berlin Uwe Berndt.
3: In Belgien und Luxemburg gibt es einen solchen Deckel zwar, doch den könne man nicht so leicht auf den deutschen Markt mit 14.000 Tankstellen übertragen. Außerdem warnte Gersdorf davor, dass die Versorgung mit Kraftstoff gefährdet sein könnte, wenn der staatlich festgelegte Preis falsch gesetzt wird. Diese Sorge teilt der Wirtschaftswissenschaftler Jens Südekum nicht. Der Berater von Finanzminister Klingbeil betont, es drohten keine Versorgungsengpässe, wenn der Preisdeckel flexibel eingesetzt wird. Dies hätten die Erfahrungen in den Nachbarländern gezeigt.
1: Der Generalinspekteur der Bundeswehr Breuer wird neuer Vorsitzender des NATO-Militärausschusses. Die nationalen Militärvertreter des Bündnisses stimmten bei einem Treffen in Kopenhagen für den 61-Jährigen. Er soll das Amt im Sommer kommenden Jahres antreten. Der Vorsitzende des Militärausschusses berät die politische Führung der NATO und ist in der Regel für 3 Jahre im Amt. In der Fußball-Bundesliga hat Borussia Dortmund die Tabellenführung erobert. Die Mannschaft gewann beim VfB Stuttgart mit 1:0. Aus der Sportredaktion Moritz Knorr.
4: Angreifer Maximilian Bayer entschied das Topspiel des 4. Spieltags gegen den VfB Stuttgart zugunsten des BVB. Der 23-Jährige erzielte in der 70. Minute den einzigen Treffer des Abends. Dortmund feiert damit den 4. Sieg im 4. Spiel und springt auf den 1. Tabellenplatz. Möglich wird das auch durch den 1. Punktverlust des SC Freiburg. Die Breisgauer trennten sich am Nachmittag 2:2 unentschieden von Eintracht Frankfurt. Außerdem gewann der HSV gegen Köln, Bremen gegen Augsburg und Mainz in Mönchengladbach.
1: Das waren die Nachrichten. Das Wetter in Deutschland: südlich von Mosel und Main nur wenige Wolken, sonst bewölkt und Regen möglich, Tiefstwerte 17 bis 7 Grad. Tagsüber ganz im Süden freundlich, im Norden Auflockerungen, aber in Küstennähe kräftige Schauer, dazwischen häufig Regen, Höchstwerte 17 bis 27 Grad. Am Montag im Nordosten leicht wechselhaft, im Südwesten heiter bis wolkig bei 14 bis 23 Grad. Es ist jetzt 1:03 Uhr.
5: Schönen Dank fürs 3-Minuten Nachrichtenupdate. Von mir noch der Blick auf die Straßen. Hier ist der Verkehrsservice in der ARD-Hitnacht. Achtung bitte in beiden Richtungen, immer noch in Neu-Ulm auf der B10 Europastraße in Höhe Neu-Ulm-Ost werfen Personen Steine auf die Fahrbahn. Ich hoffe, die Polizei ist schon unterwegs dorthin. Dann die Autobahn 1 Hamburg Richtung Bremen ist zwischen Hamburg-Stillhorn und Harburg wegen Brückenarbeiten gesperrt. Umleitung ist die U76. Bitte folgen Sie an dieser Stelle nicht Ihrem Navi, sondern der U9. Die Autobahn 8 Karlsruhe Richtung Stuttgart ist zwischen Pforzheim Süd und Heimsheim gesperrt, das ganze Wochenende über, wegen der Fahrbahnerneuerung, die läuft. Die letzte freie Ausfahrt ist Pforzheim Nord. Dort also bitte der U9 folgen und nicht dem Navi. Die Autobahn 28 Bremen Richtung Oldenburg ist zwischen Oldenburg-Kreienbrück und Oldenburg-Marschweg nach einem Unfall gesperrt. Die A40 Essen Richtung Dortmund ist zwischen Dreieck Bochum-West und Bochum-Zentrum wegen Bauarbeiten gesperrt. Die Autobahn 44 Dortmund Richtung Kassel ist zwischen Marsberg und Diemelstadt wegen Bauarbeiten gesperrt. Ebenfalls gebaut wird auf der Autobahn 46 Hemer Richtung Hagen, deswegen ist zwischen Iserlohn-Seilersee und Iserlohn-Zentrum gesperrt. Auf der Autobahn 81 ist der Engelberg-Tunnel wegen Bauarbeiten in beiden Richtungen bis ca. 5 Uhr gesperrt. Bis 6 Uhr dauert die Sperrung auf der Autobahn 93 zwischen Freimd und Naburg wegen Brückenarbeiten. Und dann noch die Autobahn 215 Neumünster Richtung Kiel. Hier ist zwischen Kreuz Kiel West und Kiel Mitte wegen Bauarbeiten gesperrt. Das waren die Verkehrsmeldungen. Gute Fahrt Ihnen unterwegs. Bleiben Sie munter mit der richtigen Sendung im Radio.
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5: Mit Hanno Bauer in Magdeburg. Gemeinsam fliegen wir durch die Nacht. Außer Tom Petty mit seinen Heartbreakers, die müssen erstmal ihren Flugschein machen. und lernen das Fliegen. Learning to Fly hören wir jetzt zu Beginn dieser Stunde.

Ein Abflug in die 60er mit David McWilliams. Und zu dem Lied erzählte mir Anfang dieser Woche gerade erst Michael aus Neu-Ilsenburg. Tatsächlich habe sich der Sänger bei der Aufnahme von The Days of Pearly Spencer in eine dem Aufnahmestudio nahe Telefonzelle gestellt und den so verfremdeten Part eingesungen, der hier so wie Telefon klingt. Ja. Dankeschön für die Info, Michael. Und ich gehe mal davon aus, er hat dann nur 20 Pence eingeworfen, weil es eben auch nur so ein kurzes Lied geworden ist. 2 Minuten 31 kurz. Aber dafür sehr schöne Musik.

Hier ist die ARD Hitnacht und die nächste E-Mail kommt von Martin, glaube ich, Neu-Martin. Hallo, liebe Grüße an René und der coolen Truppe, ganz besonders an Mutti, die mit uns letzte Woche mit der MSC Splendida durchs Mittelmeer geschippert sind. Hatten leider vergessen, die Adressen auszutauschen. Ich hoffe, ihr seid gut zu Hause angekommen. Wir wurden zum falschen Terminal gebracht und haben es dann doch noch nach Hause geschafft. Liebe Grüße aus dem Saarland. So, so, na, euch sind ja Sachen passiert. Ich hoffe, der Urlaub an sich war aber schön und ihr seid dann inzwischen wieder gut angekommen bei euch im großen Saarland. Auf 21 geht es jetzt schon zu. Ja. Und wir haben Peter in seiner Backstube in Bremen schon gehört, der sich Gedanken gemacht hat über die Falschfahrer, die sich schon bemerkbar gemacht haben in der Sendung. Und da gibt's doch jetzt für alle, die jetzt gerade backend in der Küche oder in der Backstube stehen, auch noch den Baker Man dazu. Laidback in der ARD-Hitnacht.

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Kaum erwähne ich den Bäckermann Peter in Bremen, der immer auf die Falschfahrer schaut, schon kommt wieder ein neuer rein. Achtung bitte, Falschfahrer auf der Autobahn 59 und jetzt, wo ich gerade anfange zu sprechen, wird der Falschfahrer gerade rausgenommen. Na, ich gehe mal davon aus, die Meldung wird nochmal überarbeitet und taucht gleich wieder auf. Ich glaube, ich melde mich gleich nochmal.

Das war wohl ein falscher Rotalarm, der jetzt gerade eben auf meinem Verkehrsmonitor aufgetaucht ist und sofort wieder weg war. Also ich bin nicht böse drüber, muss ich einfach sagen. Geht ja einfach auch viel besser unterwegs ohne Falschfahrer auf der Straße. Also hoffen wir mal, dass es dabei bleibt.

0: Achtung bitte.
1: Jetzt gibt's wirklich einen Falschfahrer auf der Autobahn 6. Zwischen Kreuz Nürnberg Ost und Rot ist ein Falschfahrer gemeldet worden. Bitte ganz rechts fahren, nicht überholen. Auf der Autobahn 6 zwischen Kreuz Nürnberg Ost und Rot ist ein Falschfahrer unterwegs. Vorsicht in beiden Richtungen.

So. Und auch der Falschfahrer, der gerade eben wieder verschwunden ist, der ist jetzt auch wieder aufgetaucht. Achtung bitte, Falschfahrer auf der Autobahn 59 zwischen Lind und Bonn-Wielich. Kommt ein Falschfahrer entgegen, bitte ganz rechts fahren, nicht überholen. Achtung bitte, ein Falschfahrer auf der Autobahn 59 zwischen Lind und Bonn-Wielich ist ein Falschfahrer auf der Straße. Und irgendwie kommt es mir jetzt schon ganz komisch vor, dazu dann jetzt auch noch Aha zu spielen und Stay on these roads, also bleib auf der Straße. Ich würde sagen, in diesen beiden Fällen dann auf der Autobahn 6 zwischen Kreuz Nürnberg Ost und Rot und auf der Autobahn 59 zwischen Lind und Bonn-Wielich eher nicht.

0: 1.32 Uhr. Jetzt Zeit für den Verkehrsservice in der ARD-Hitnacht, da wir aber die zwei Falschfahrer ja schon hatten. War noch genügend Zeit, erstmal das Lied schön zu Ende zu hören. So, Achtung bitte, Falschfahrer nochmal auf der Autobahn 6 zwischen Kreuz Nürnberg Ost und Rot ist ein Falschfahrer auf der Straße. Und Achtung bitte ebenfalls auf der Autobahn 59 zwischen Lind und Bonn-Vielich ist ein Falschfahrer unterwegs auf der Straße. Bitte ganz rechts fahren, nicht überholen an beiden Stellen und Vorsicht in beiden Richtungen. Die Autobahn 1 Hamburg Richtung Bremen ist zwischen Hamburg-Stillhorn und Harburg wegen Brückenarbeiten gesperrt. Die A8 Karlsruhe Richtung Stuttgart ist zwischen Pforzheim Süd und Heimsheim gesperrt. Hier wird die Fahrbahn erneuert. Letzte freie Ausfahrt ist Pforzheim Nord. Dort bitte nur der Umleitung U9 folgen und nicht ihrem Navi. A28 Bremen Richtung Oldenburg zwischen Oldenburg-Kreienbrück und Oldenburg-Marschweg ist nach einem Unfall gesperrt. Die Autobahn 40 Essen Richtung Dortmund ist zwischen Dreieck Bochum-West und Bochum-Zentrum gesperrt. Die A44 Dortmund Richtung Kassel ist zwischen Marsberg und Diemelstadt gesperrt. Die A46 Hemer Richtung Hagen ist zwischen Iserlohn-Seilersee und Iserlohn-Zentrum wegen Bauarbeiten gesperrt. Auf der Autobahn 81 ist der Engelberg-Tunnel wegen Bauarbeiten in beiden Richtungen gesperrt. Die A93 ist zwischen Freimd und Naburg wegen Brückenarbeiten gesperrt. Und dann noch die Autobahn 215 Neumünster Richtung Kiel. Hier ist zwischen Kreuz Kiel-West und Kiel-Mitte wegen Bauarbeiten gesperrt. Gute Fahrt Ihnen unterwegs.
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0: Für alle, die munter bleiben wollen, ist hier Hanno Bauer in Magdeburg. Grüß Sie.

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Das passt doch zu uns in der Nachtsendung, oder? Sophie B. Hawkins, gerade gehört in der ARD-Hitnacht. Und ganz liebe Grüße an Rainer. Rainer hat geschrieben, hallo Hanno, da ist noch jemand aus dem großen, kleinen Saarland. Aber aus Saarbrücken, vom Sicherheitsdienst an der Universität bis heute früh um 6 Uhr. Alle Nachteulen, liebe Grüße aus Saarbrücken von Rainer. Da grüße ich ganz lieb zurück. Und dann haben wir ja ganz genau dieselben Dienstzeiten.

Ganz liebe Grüße zurück an Kim und Christine. Ja, Christine hat geschrieben, hallo Hanno, ich komme gerade von der Autobahn und freue mich über die Nachtsendung. Wie immer, große Klasse, herzlichen Dank und liebe Grüße aus Ronnenberg. Dann grüße ich doch mal ganz lieb zurück. Jetzt mit Musik von Anastasia, One Day in Your Life. 1:45 Uhr ist es gerade.

0: So, offensichtlich wie immer, kurz vor den Nachrichten, darf ich noch ein bisschen aufräumen, denn es gibt zwei Entwarnungen. Erstmal die Entwarnung von der Autobahn 6, kein Falschfahrer mehr zwischen Kreuz Nürnberg Ost und Rot. Und außerdem gibt es auch noch die Entwarnung gleich von der Autobahn 59. Das war die Meldung, die mal kurz aufgeploppt ist, da wieder weg war und dann plötzlich wieder kam. Auch hier kein Falschfahrer mehr zwischen Lind und Bonn-Wielich.
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0: Und Yvonne hat geschrieben, moin, wir, Yvonne und ich, hören euch jeden Abend hier in der Dominikanischen Republik in Sosua. Habe ich das richtig ausgesprochen? In Sosua. Gerade haben wir ein heftiges Gewitter bei 30 Grad und wir sitzen auf der Terrasse und lauschen eurer Musik. Ganz liebe Grüße in die Heimat. Da freue ich mich aber über die Grüße. Herzlichen Dank dafür und ich wünsche natürlich noch einen ganz schönen Urlaub.

Hier ist die ARD Hitnacht. Wir arbeiten uns geschmeidig durch die schönste, weil ruhigste Zeit des Tages. Und das jetzt noch mit ein paar ganz kleinen Lügen. Bei Fleetwood Mac nämlich Little Lies. Und danach kommen dann die nur wahren Nachrichten um 2 Uhr.

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1: Um 2 Uhr mit Wolfgang Berger. In Mecklenburg-Vorpommern und Berlin werden heute neue Landesparlamente gewählt. Insgesamt sind 3,8 Millionen Bürger aufgerufen, ihre Stimme abzugeben. Aus der Nachrichtenredaktion Christoph Johansen.
2: In Mecklenburg-Vorpommern lieferten sich SPD und AfD in den Umfragen zuletzt ein enges Rennen. Weit hinter ihnen lag die mitregierende Linke. Grüne und BSW müssen um den Einzug in den Landtag in Schwerin bangen. Und auch die CDU rutschte in Umfragen zuletzt nahe an die 5%-Hürde. In Berlin zeichnete sich in Umfragen ein Kopf-an-Kopf-Rennen von Linken und CDU um die Position als stärkste Kraft ab. Aber auch die AfD, die Grünen und die SPD waren zweistellig. Das BSW kämpft um den Einzug ins Abgeordnetenhaus.
1: Die deutsche Mineralölwirtschaft warnt vor den Folgen des geplanten Spritpreisdeckels. Der Sprecher des Wirtschaftsverbandes Fuels und Energie von Gersdorf sagte dem ARD-Hauptstadtstudio, es handle sich um ein sehr bürokratisches Instrument. Aus Berlin Uwe Berndt.
3: In Belgien und Luxemburg gibt es einen solchen Deckel zwar, doch den könne man nicht so leicht auf den deutschen Markt mit 14.000 Tankstellen übertragen. Außerdem warnte Gersdorf davor, dass die Versorgung mit Kraftstoff gefährdet sein könnte, wenn der staatlich festgelegte Preis falsch gesetzt wird. Diese Sorge teilt der Wirtschaftswissenschaftler Jens Südekum nicht. Der Berater von Finanzminister Klingbeil betont, es drohten keine Versorgungsengpässe, wenn der Preisdeckel flexibel eingesetzt wird. Dies hätten die Erfahrungen in den Nachbarländern gezeigt.
1: Der Generalinspekteur der Bundeswehr Breuer wird neuer Vorsitzender des NATO-Militärausschusses. Die nationalen Militärvertreter des Bündnisses stimmten bei einem Treffen in Kopenhagen für den 61-Jährigen. Er soll das Amt im Sommer kommenden Jahres antreten. Der Vorsitzende des Militärausschusses berät die politische Führung der NATO und ist in der Regel für 3 Jahre im Amt. In der Fußball-Bundesliga hat Borussia Dortmund die Tabellenführung erobert. Die Mannschaft gewann beim VfB Stuttgart mit 1:0. Aus der Sportredaktion Moritz Knorr.
4: Angreifer Maximilian Bayer entschied das Topspiel des 4. Spieltags gegen den VfB Stuttgart zugunsten des BVB. Der 23-Jährige erzielte in der 70. Minute den einzigen Treffer des Abends. Dortmund feiert damit den 4. Sieg im 4. Spiel und springt auf den 1. Tabellenplatz. Möglich wird das auch durch den 1. Punktverlust des SC Freiburg. Die Breisgauer trennten sich am Nachmittag 2:2 unentschieden von Eintracht Frankfurt. Außerdem gewann der HSV gegen Köln, Bremen gegen Augsburg und Mainz in Mönchengladbach.
1: Das waren die Nachrichten. Das Wetter in Deutschland. Südlich von Mosel und Main nur wenige Wolken, sonst bewölkt und Regen möglich. Tiefstwerte 17 bis 7 Grad. Tagsüber ganz im Süden freundlich. Im